0: frisch bei 3 bis 8 Grad. Morgen dann freundlich mit viel Sonne und Temperaturen zwischen 21 und 24 Grad.
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2: A1 Dortmund-Köln zwischen Burscheid und Kreuz-Leverkusen 1 Kilometer Stau. Und A555 Köln-Bonn zwischen Köln-Godorf und Wesseling 1 Kilometer stockender Verkehr. Wir wünschen allen unterwegs gute Fahrt.
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0: Die 80er gleich bei uns mit Ultravox, Dancing with Tears in My Eyes. Und das hier ist Handtricks und Golden. Claudia Löhe, hallo, komm gut durch die Nacht.

0: Ultravox, Dancing with Tears in My Eyes. Jeff Bezos, ja, bei dem Namen klingelt es natürlich, ne? Vor allem klingelt der Geldbeutel. Wir wissen alle, der Mann ist nicht reich, der ist einfach super reich. Ja, und der will ja jetzt sein Bötchen loswerden, habt ihr vielleicht gelesen? Also wenn man das zu einer 500 Millionen Dollar Yacht sagen darf, Bötchen. Na gut, der hier darf.
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3: Ja, nee, ist klar.
4: Jeff Bezos will seine Megayacht verkaufen. Warum? Naja, ist zu groß. Ja, ein Problem, das viele von uns kennen. Die Yacht passt einfach nicht mehr in den Hafen. Wenn der Jeff immer quer im Hafen von Monaco lag, das sah ja aus wie die MS Franziska im Verladehafen von Duisburg. Und da denkt man immer, die Superreichen hätten keine Probleme. Ja, doch, haben die. Und das gönne ich denen. Was meint ihr denn, was da die Fetzen fliegen zwischen dem Jeff und seiner Lorraine Sanchez, seiner Frau, hä? Wenn der mit der Yacht nicht direkt vorm Edelrestaurant einparken kann? Ja, und dann wird im Beiboot durch den halben Hafen gepaddelt, ey, wie die Assis. Das Problem am Reichtum ist doch, dass der auf Dauer einsam macht. Ganz ehrlich, da sitze ich doch lieber mit zwei Kumpels und Carsten Oettinger am Baggersee. Ja, das Oettinger, wenn das gut gekühlt ist, kannst du das wunderbar trinken für 7,50 Euro die Kiste im Angebot. Ja, ja, und da macht doch wirklich Spaß, Schnäppchen jagen. Und so macht's der Jeff Bezos doch auch. Von den Reichen kann man sparen lernen.
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0: Das Wetter.
1: Ihr kommt auf jeden Fall trocken durch diese Nacht, aber lauschig warm ist es nicht gerade. 3 bis 8 Grad nur. Hier und da kann es auch ein paar Wolkenfelder geben später. Morgen am Samstag da eine gute Portion Sonne. Ein paar Wolken sind auch dabei. Warm bei bis zu 24 Grad und auch der Sonntag frühlingshaft und angenehm.
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2: Hier die aktuelle Verkehrslage. A1 Dortmund-Münster zwischen Kreuz Dortmund-Unna und Unna. Dichter Verkehr, 10 Minuten Zeitverlust. Im weiteren Verlauf zwischen Burscheid und Kreuz Leverkusen 1 Kilometer stockender Verkehr und zusätzlich auf der A555 Köln-Bonn zwischen Köln-Godorf und Wesseling 1 Kilometer zähfließender Verkehr. Wir wünschen allen unterwegs gute Fahrt.

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0: Loy und Red Eyes. Hallo zusammen, kommt gut durch die Freitagnacht. Für euch jetzt ein Track. Ich würde sagen, der ist genau richtig, wenn ihr gerade, keine Ahnung, aus dem Club kommt oder so. Neu bei uns im besten Mix, Moskena, ist ein britischer Sänger, Songwriter, sehr, sehr starke Stimme, so ein bisschen dunkler. Und der hat zusammen was mit Alle Farben gebastelt und rausgekommen ist Rhythm Unknown. Jetzt hier für euch.
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1: Ich bin Ursula Winkler. In der Ukraine und in Russland läuft inzwischen die Zeit, in der eine von US-Präsident Trump vermittelte dreitägige Waffenruhe greifen soll. Dabei war nicht sofort klar, ob die Kampfhandlungen tatsächlich bereits eingestellt wurden. Trump hatte die Waffenruhe und einen Gefangenenaustausch unerwartet und sehr knapp vorher angekündigt.
2: Trump hatte die Präsidenten der Ukraine und Russlands, Zelensky und Putin, jeweils persönlich um die Waffenruhe gebeten. Er sei sehr froh, dass sie zugestimmt hätten, schrieb Trump. Hoffentlich sei dies der Anfang vom Ende eines sehr langen und tödlichen Krieges. Die Verhandlungen für ein endgültiges Kriegsende gingen weiter. Jeden Tag käme man näher ans Ziel, meinte Trump. Tatsächlich aber waren die Verhandlungen zuletzt in Stocken geraten. Tina Eck, USA.
1: Nach dem vorläufigen Aus der Entlastungsprämie durch den Bundesrat hält Finanzminister Klingbeil an Finanzhilfen für die Bürger fest. Man werde mit den Bundesländern weiter im Gespräch bleiben, sagte er bei einem Besuch in Kanada. Die Länderkammer hatte die geplante steuerfreie Beschäftigtenprämie von 1.000 Euro gestoppt.
3: Wir haben als Bundesregierung für diese Entlastungsprämie geworben und wir sind uns auch einig, dass wir etwas für die Menschen machen wollen. Und dieser Weg wird weitergehen. Nochmal, die Hand ist ausgestreckt. Das Ziel muss doch sein, dass man sich da jetzt nicht im Klein-Klein zerlegt, sondern dass man jetzt schnell an die Bürgerinnen und Bürger ein Signal sendet. Wir wollen euch unterstützen mit den Ländern, mit den Arbeitgebern, mit den Gewerkschaften zusammen. Müssen Lösungen gefunden werden. Das steht für mich im Mittelpunkt.
1: Finanzminister Klingbeil. Bundesumweltminister Schneider bereitet ein Verbot von Einweg-E-Zigaretten vor. Er werde noch in diesem Jahr ein entsprechendes Gesetz vorlegen. Die Einweggeräte sollen dann in Deutschland nicht mehr verkauft werden dürfen. Schneider begründete das angestrebte Verbot mit der Gefahr von Bränden, die von den Einweg-E-Zigaretten ausgehen. Sie würden häufig einfach über den Hausmüll entsorgt und führten dann zu Bränden in den Müllentsorgungsanlagen. Nachfüllbare Geräte sollen von dem geplanten Verbot nicht betroffen sein. Zum Fußball. Borussia Dortmund hat sich am Abend vorzeitig die Vizemeisterschaft in der Bundesliga gesichert. Der BVB gewann zu Hause mit 3:2 gegen Eintracht Frankfurt. Die Hessen müssen um die Qualifikation für den Europacup fürchten.
0: Das Wetter.
4: In der Nacht gibt's ein paar Wolken, aber meistens ist es klar und trocken. Die Tiefstwerte liegen bei 8 bis 3 Grad. Am Tag wird's dann richtig schön mit Sonne und Wolken im Wechsel und bis zu 24 Grad.
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5: A555 Köln-Bonn zwischen Köln-Godorf und Wesseling. 1 Kilometer Stau. Wir wünschen allen unterwegs gute Fahrt.
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4: Hi zusammen, eine schöne Nacht mit uns. Johanna Tänzer ist hier für euch. Haltet bitte durch. Wünsche euch einen ganz schönen frühen Samstagmorgen. Willkommen im Wochenende. Das ist Taylor Swift mit The Fate of Ophelia.

0: Es gibt ja so Dinge, für die sind wir Deutschen im Urlaub einfach berühmt. Gut aussehen ist es leider nicht. Aber Handtücher am Pool, das können wir. Wir sind die, die um 4 Uhr morgens aufstehen im Urlaub, um den besten Platz am Hotelpool zu bekommen. Und genau dazu gibt es jetzt ein Gerichtsurteil. Laura Potting ist da.
1: Ja, wenn Liegen am Pool dauernd mit Handtüchern blockiert sind, dann kann das bei einer Pauschalreise tatsächlich ein Mangel sein. Kein Spaß. Konkret geht es um einen Mann, der hatte 2024 für sich und seine Family eine Pauschalreise auf die griechische Insel Kos gebucht für 7000

0: 186 Euro. Ja, und dann sind die da angekommen, konnten aber die Liegen am Pool überhaupt nicht nutzen, weil die schon um 6 Uhr morgens belegt waren mit Handtüchern. Und zwar ohne Gäste. Wahnsinn.
1: Oh mein Gott, ist so unangenehm. Na, also die Leute, die haben ganz klassisch ihr Handtuch hingelegt und sind dann wieder pennen gegangen oder frühstücken.
0: Ja, genau. So, der Typ hat sich dann vergeblich an den Reiseveranstalter gewandt, ans Hotelpersonal. Es ist aber nichts passiert. Und das, obwohl im Hotel das mit diesem Liegen reservieren eigentlich auch verboten ist. Das hat aber damals eben keinen gekümmert. Ja, und dann hat der Mann eben gegen den Veranstalter der Reise geklagt und 986,70 Euro vom Reisepreis zurückgefordert. Das Amtsgericht Hannover hat jetzt entschieden, ja, die Klage ist begründet. Der Reisepreis darf täglich um 15% gemindert werden und daraus ergeben sich dann eben diese 986,70 Euro, von denen ich gerade schon erzählt habe.
1: Okay, krass. Man muss aber auch sagen, der Typ hat ja irgendwie alles richtig gemacht, so in Sachen Mangel anzeigen, Veranstalter informieren und so weiter.
0: Ja, du musst, wenn du im Urlaub einen Mangel feststellst und einen Teil des Reisepreises zurückhaben möchtest, wirklich einiges beachten. Wichtig ist zum Beispiel, dass ihr den Mangel sofort meldet, vor Ort, und zwar beim Reiseveranstalter, der Reiseleitung. Sich zum Beispiel nur an der Rezeption im Hotel zu beschweren, das reicht nicht. Sichert auch Beweise, macht Fotos, holt euch Zeugen, setzt eine Frist, bis wann der Veranstalter den Mangel behoben haben muss. Die Chance muss er nämlich haben. Auf der Seite vom ADAC gibt es eine genaue Anleitung, was ihr tun müsst. Und die Verbraucherzentrale hat einen Pauschalreisecheck online. Da könnt ihr euren Fall eingeben und schauen, ob ihr einen Anspruch auf Entschädigung habt eventuell.
1: Danke, Laura. Also ich komme ja wirklich immer noch nicht drauf klar, dass es überhaupt Leute gibt, die vor 6 aufstehen, freiwillig, im Urlaub und dann einfach nur dafür, um sich so eine blöde Liege zu reservieren. Wahnsinn.
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0: Das Wetter.
1: In der Nacht ist es leicht bewölkt, aber meistens sternenklar. Regen soll es keinen geben. Die Werte liegen zwischen 8 und 3 Grad. Am Tag bekommen wir dann warme 24 Grad und ganz viel Sonne.
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2: A1 Dortmund-Münster zwischen Kreuz Dortmund-Unna und Kamen-Zentrum. 1 Kilometer Stau, 17 Minuten Zeitverlust. Wir wünschen allen unterwegs gute Fahrt.
1: Hallo zusammen, Johanna Tänzer ist hier. Ich wünsche euch eine gute Nacht und einen sehr frühen Samstagmorgen. Grüße gehen raus in die LKWs dieser Welt, in jeden Betrieb, der irgendwie jetzt gerade arbeitet oder ja, an euch, wenn ihr einfach nicht pennen könnt. Wir sind bei euch, das ist Shaboozy und Miles Smith mit Blink Twice.

0: legendäre Nummer von Joan Osborne, One of Us. Hi zusammen, eine schöne Nacht wünsche ich euch. Leute, das Element Chor, ein Chor funktioniert eigentlich fast immer in einem Song. Dann ist es meistens ein Hit. Und You Not Us und Dennis Lloyd haben genau das gemacht.
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1: Ich bin Ursula Winkler. In der Ukraine und in Russland läuft inzwischen die Zeit, in der eine von US-Präsident Trump vermittelte dreitägige Waffenruhe greifen soll. Dabei war nicht sofort klar, ob die Kampfhandlungen tatsächlich bereits eingestellt wurden. Trump hatte die Waffenruhe und einen Gefangenenaustausch unerwartet und sehr knapp vorher angekündigt. In Moskau ist heute die traditionelle Militärparade zum Tag des Sieges der Sowjetunion über Hitler-Deutschland geplant. Nach dem überraschenden Nein des Bundesrats zur geplanten steuerfreien Entlastungsprämie will die Bundesregierung jetzt nach Lösungen suchen. Sie hält weiter an dem Plan fest, Beschäftigte wegen der hohen Energiepreise zusätzlich zu entlasten.
2: Die Bundesregierung bedauert das Nein des Bundesrats und will jetzt zusammen mit den Ländern nach einer Lösung suchen. Vor allem die SPD hält aber weiter an der Prämie fest und sagt, die 1.000 Euro wären für Millionen Beschäftigte ein wichtiges Zeichen gewesen. Das sieht auch der Sozialverband Deutschland so. Gerade bei den aktuell hohen Alltagskosten wie Mobilität oder Energie hätte das vielen Menschen wirklich geholfen, heißt es. Ob und wann die Prämie am Ende jetzt kommt, wird sich erst noch zeigen. Zoe Tassovali, Nachrichtenredaktion.
1: Das US-Verteidigungsministerium hat damit begonnen, neue Akten zu UFOs zu veröffentlichen. Es sei die erste Veröffentlichung bisher geheimer Akten zu nicht identifizierten anomalen Phänomenen. Das teilte das Pentagon in Washington mit.
3: Auf der Pentagon-UFO-Webseite sind nun rund 160 Dateien über außerirdische Phänomene für jedermann zugänglich. Es gibt viele Schwarz-Weiß-Aufnahmen von unbekannten Flugobjekten, viele davon auch schon ziemlich alt. Das amerikanische Volk solle sich selbst ein Bild davon machen, was man an nicht identifizierten Luftphänomenen, Flugobjekten und möglichem außerirdischen Leben über die Jahre gesammelt habe, erklärte Präsident Trump und wünschte viel Spaß dabei. Neben dem Pentagon sind auch die NASA, das FBI und verschiedene Geheimdienste an der UFO-Dokumentation beteiligt. Tina Eck, USA.
1: Zum Fußball. Borussia Dortmund hat sich am Abend vorzeitig die Vizemeisterschaft in der Bundesliga gesichert. Der BVB gewann zu Hause mit 3:2 gegen Eintracht Frankfurt. Die Hessen müssen nun um die Qualifikation für den Europacup fürchten.
0: Das Wetter.
4: Das ist wettertechnisch eine ruhige Nacht. Es gibt ein paar Wölkchen, ansonsten ist es sternklar und trocken. Aber frisch ist es, zwischen 8 und 3 Grad. Tagsüber gibt es dann viel Sonne und bis zu 24 Grad.
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5: A1 Dortmund-Münster zwischen Kreuz Dortmund-Unna und Kamener Kreuz. 1 Kilometer Stau, 21 Minuten Zeitverlust. Wir wünschen allen unterwegs gute Fahrt.
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6: Hallo zusammen, Johanna Tänzer ist hier für euch in dieser Nacht. Ich wünsche euch einen ganz schönen, ganz frühen Samstagmorgen und sage damit herzlich willkommen im Wochenende. Das ist Teddy Swims mit Bad Dreams. Schön, dass ihr dabei seid.

In circa einem Monat, ne? Ja, ja, dann ist es soweit. Dann startet die WM. Genau, die WM, wo die Spiele in deutscher Zeit ziemlich spät dran sind, weil Austragungsorte sind ja USA, Kanada und Mexiko. Wenn ihr wie ich auch noch 0,0 in WM-Stimmung seid, dann können wir das zumindest jetzt vielleicht ein bisschen ändern, denn seit heute wissen wir, wer den offiziellen WM-Song singt. Es ist, surprise, surprise, Shakira. Mal was ganz Neues.

0: Jetzt also Dai Dai. So heißt der Song. Dai Dai, das ist italienisch für los geht's, let's go, vamonos, wisst ihr. Und was sagt ihr dazu?
1: Ja, gut.
2: Hört sich perfekt an. Kann man gut mit feiern, wenn Deutschland einen Sieg holt.
1: Man hat so dieses Jubelgefühl, ne? Man will mir einfach mitjubeln.
3: Hat sich jetzt nicht spannend angehört. Also die Vorgänger waren auf jeden Fall viel besser.
4: Also ist nicht so meine Musikrichtung, aber ist ganz cool. Ist ein Party jetzt irgendwie so.
5: Keine Ahnung, ich würde sagen, mir fehlt ein bisschen der Pep und so ein bisschen so Ohrwurmpotenzial.
2: Ja, also eigentlich aufs Erste wirkt das ganz gut. Gibt auf jeden Fall wieder so ein bisschen Sommervibes auf jeden Fall, ja.
0: Ja, und Sommervibes, die lieben wir doch bei einer WM. Also der neue offizielle WM-Song kommt von Shakira, wurde heute so ein Snippet veröffentlicht. Der ganze Song kommt nächste Woche erst raus und dann hört ihr ihn auch bei uns. Dai Dai.
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1: Das Wetter.
2: In der Nacht gibt's ein paar Wolken, aber meistens ist es klar und trocken. Die Tiefstwerte liegen bei 8 bis 3 Grad. Am Tag wird's dann richtig schön mit Sonne und Wolken im Wechsel und bis zu 24 Grad.
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3: A1 Dortmund-Münster zwischen Kreuz Dortmund-Unna und Carmen-Zentrum. Dichter Verkehr, 6 Minuten Zeitverlust. Wir wünschen allen unterwegs gute Fahrt.

Einen ganz schönen frühen Samstagmorgen wünsche ich euch. Johanna Tänzer ist hier. Und Leute, ihr könnt euch schon mal freuen, weil Wetter soll richtig schön werden, ne? Jetzt am Wochenende. Zumindest diesen Samstag auf jeden Fall. Irgendwie um die 24 Grad. Damit können wir noch arbeiten. Das ist Musik von Kamrat. Hug Yourself.

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0: Billie Eilish mit Birds of a Feather. Hallo, guten Morgen. Hey Leute, wenn ihr an Naturdokus denkt, denkt ihr dann auch sofort an diese krasse, einzigartige Stimme von David Attenborough. Also ich auf jeden Fall. Ich meine, der Mann aus England ist eine Legende. Er ist Naturforscher, Dokumentarfilmer und Fernsehmoderator. Der wurde ja sogar zum Ritter geschlagen, also er ist Sir David Attenborough. Und der ist jetzt 100 geworden. 100 Jahre ist der Mann alt. Wahnsinn. Und ich glaube, das größte Geschenk macht er uns auf jeden Fall, wenn er auch noch mit 100 weiter so tolle Sachen produziert.
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1: Ich bin Ursula Winkler. In der Ukraine und in Russland läuft inzwischen die Zeit, in der eine von US-Präsident Trump vermittelte dreitägige Waffenruhe greifen soll. Dabei war nicht sofort klar, ob die Kampfhandlungen tatsächlich bereits eingestellt wurden. Trump hatte die Waffenruhe und einen Gefangenenaustausch unerwartet und sehr knapp vorher angekündigt. In Moskau ist heute die traditionelle Militärparade zum Tag des Sieges der Sowjetunion über Hitler-Deutschland geplant. Die umstrittene Riester-Rente bekommt einen Nachfolger. Der Bundesrat hat neue Regeln für die staatlich geförderte private Altersvorsorge beschlossen. Ziel ist es, wieder mehr Menschen zum privaten Sparen für die Rente zu motivieren.
2: Neu ist vor allem, Sparer können künftig selbst entscheiden, wie viel Risiko sie eingehen wollen. Es gibt sichere Modelle mit vollständiger Garantie, aber auch Varianten mit weniger Absicherung und dafür höheren Renditechancen. Der Staat unterstützt das Ganze weiter mit Zuschüssen. Besonders Familien profitieren zusätzlich über Kinderzulagen. Auch Selbstständige können die staatlich geförderte Altersvorsorge nutzen. Hintergrund ist die Sorge, dass die gesetzliche Rente allein für viele Menschen später nicht mehr reichen wird. Zoe Tassovali, Nachrichtenredaktion.
1: Aus Protest gegen eine mögliche Rückkehr zur Wehrpflicht sind bundesweit Zehntausende Schülerinnen und Schüler auf die Straße gegangen. Unter dem Motto Schulstreik gegen die Wehrpflicht gab es in vielen Städten Demonstrationen. Die Bundeswehr hat derweil bereits erste Rekruten gewonnen, wie das Verteidigungsministerium mitteilte.
3: Seit Januar fragt die Bundeswehr 18-Jährige aktiv, ob sie Lust hätten auf einen Wehrdienst. Über 200.000 Briefe wurden schon verschickt. Junge Männer müssen antworten, Frauen können es freiwillig tun und das machen bislang nur sehr wenige. Die Quote liege bei nur rund 3%. Von den angeschriebenen Männern hätten etwa 86% den Fragebogen fristgerecht beantwortet. Diejenigen, die nicht reagieren, bekommen eine Erinnerung. Wer sich weiter nicht rührt, dem droht ein Bußgeld von 250 Euro. Thomas Bremser, Nachrichtenredaktion.
1: Zum Fußball. Borussia Dortmund hat sich am Abend vorzeitig die Vizemeisterschaft in der Bundesliga gesichert. Der BVB gewann zu Hause mit 3:2 gegen Eintracht Frankfurt. Die Hessen müssen um die Qualifikation für den Europacup fürchten.
0: Das Wetter.
4: In der Nacht ist es leicht bewölkt, aber meistens sternenklar. Regen soll es keinen geben. Die Werte liegen zwischen 8 und 3 Grad. Am Tag bekommen wir dann warme 24 Grad und ganz viel Sonne.
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5: Zurzeit liegen uns keine Meldungen vor. Wir wünschen allen unterwegs gute Fahrt.
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4: Hallo, guten Morgen. Johanna Tänzer ist hier für euch und Leute, herzlichen Glückwunsch. Ihr seid die Ersten, die offiziell im Samstag begrüßt werden. Ja, hallo. Das ist ja wohl eine Leistung. Das

0: Katy Perry in der Nacht, Last Friday Night. Leute, habt ihr dran gedacht? Sonntag, ne? Muttertag. Und falls euch für Mutti nichts einfällt, kommen hier ein paar Inspirationen von unserem Hannes.
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2: Vergesst nicht den Muttertag, Freunde. Und falls euch nichts einfällt, was ihr auf die Karte schreiben könnt, hier ein paar Inspirationen. Mütter sind wie Knöpfe, sie halten alles zusammen. Oder Engel ohne Flügel nennt man Mutter. Wenn euch das zu cheesy ist, dann schreibt einfach sowas wie: Liebe Mama, ich habe erst begriffen, wie bedingungslos deine Liebe ist, als ich mir meinen Bruder mal genauer angesehen habe. Was Nettes halt. Aber mal im Ernst, ein Hoch auf alle Mütter, die haben Superkräfte. Jede Mutter kann doch aus dem Stand eine Truppe Navy Seals ausbilden und backt nebenbei noch einen Hefezopf, bevor sie zur Arbeit geht. Mütter können kein Multitasking, die haben es erfunden. Kranktage gibt's nicht. Und wir wissen, der Atem von Müttern kann Wunden heilen. Einmal pusten und alles wieder gut. Und immer dran denken, wir können alle dankbar sein, dass unsere Mütter die ganzen Gutscheine, die wir als Kind geschrieben haben, nie einlösen. Ich glaube, meine müsste bis an ihr Lebensende nie wieder selbst kochen oder die Bude aufräumen. Also danke, Mutti.
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0: Das Wetter.
1: Das ist wettertechnisch eine ruhige Nacht. Es gibt ein paar Wölkchen, ansonsten ist es sternklar und trocken. Aber frisch ist es, zwischen 8 und 3 Grad. Tagsüber gibt es dann viel Sonne und bis zu 24 Grad.
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2: A1 Dortmund-Münster zwischen Kreuz Dortmund-Unna und Kamen-Zentrum. 1 Kilometer Stau, 13 Minuten Zeitverlust. Und A30 Osnabrück-Bad Oeynhausen zwischen Bad Oeynhausen-Ost und Kreuz Bad Oeynhausen. 2 Kilometer stockender Verkehr. Wir wünschen allen unterwegs gute Fahrt.
1: Guten Morgen, Johanna Tänzer ist hier. Ihr seid ja auch schon wach. Herrlich. Faithless haben in den 90ern einen fetten Hit gelandet. Insomnia. Kennen wir alle, ne? Also warum diesen Erfolg nicht nochmal aufleben lassen? Das hat Bebe Rexha gemacht und es hat funktioniert. Das ist New Religion. Die

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0: Hallo, guten Morgen, schönen Samstag. Wenn ihr jetzt am Wochenende ein bisschen Langeweile habt, dann setzt euch doch einfach mal raus bei dem schönen Wetter in den Garten oder auf dem Balkon und dann timet ihr eine Stunde lang und in der zählt ihr Vögel. Ja, weil bis Sonntag soll man eine Stunde lang die Vögel in der Umgebung zählen. Dazu ruft der NABU, hier der Naturschutzbund, auf. Die Ergebnisse können dann bis 18. Mai online unter stundedergartenvögel.de oder über die kostenlose NABU Vogelwelt-App gemeldet werden. Die muss ich mir noch runterladen. So, ganz wichtig noch zu sagen, ne, dazu, hier, euer Nachbar, der komische Vogel, den bitte nicht mitzählen.
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1: Ich bin Katrin Müller. In Russland und der Ukraine läuft inzwischen die Zeit, in der eine von US-Präsident Trump vermittelte dreitägige Waffenruhe greifen soll. Aber noch ist nicht klar, ob die Kampfhandlungen wirklich eingestellt wurden. Trump hatte die Waffenruhe und einen Gefangenenaustausch unerwartet und sehr knapp vorher angekündigt.
2: Trump hatte die Präsidenten der Ukraine und Russlands, Zelensky und Putin, jeweils persönlich um die Waffenruhe gebeten. Er sei sehr froh, dass sie zugestimmt hätten, schrieb Trump. Hoffentlich sei dies der Anfang vom Ende eines sehr langen und tödlichen Krieges. Die Verhandlungen für ein endgültiges Kriegsende gingen weiter. Jeden Tag käme man näher ans Ziel, meinte Trump. Tatsächlich aber waren die Verhandlungen zuletzt in Stocken geraten. Aus den USA, Tina Eck.
1: Das von einem Hunter-Virus-Ausbruch betroffene Kreuzfahrtschiff Hondius soll voraussichtlich morgen auf Teneriffa ankommen. Das teilte der Veranstalter mit. Die Planungen für die Ankunft inklusive Untersuchungen und Quarantäneprozeduren würden von verschiedenen Organisatoren verantwortet, darunter von der Weltgesundheitsorganisation. Der Betreiber erklärte, derzeit zeige niemand an Bord Symptome. Die WHO sprach von 6 bestätigten Hunter-Virus-Fällen und 2 Verdachtsfällen. 3 dieser 8 Personen sind gestorben. Wegen drohender Lücken in der Kerosinversorgung warnt die Arbeitsgemeinschaft Deutscher Verkehrsflughäfen vor möglichen Flugstreichungen und Preiserhöhungen. Hauptgeschäftsführer Ralf Beisel rechnete bei der Welt am Sonntag mit Streichungen, vor allem bei Low-Cost-Airlines und touristisch weniger bedeutsamen Zielen.
3: Aktuell schaffen es viel weniger Öltransporte durch die Straße von Hormuz. Die Kerosinpreise seien seit mehr als 2 Monaten doppelt so hoch wie vor dem Irankrieg, sagt Verbandschef Beisel. Er rechnet nicht damit, dass sie bald wieder sinken. Aber zu diesen Preisen rechnen sich viele Flüge für die Airlines nicht mehr. Der Verband geht davon aus, dass einige Ziele ganz gestrichen werden, andere seltener angeflogen werden und zu höheren Preisen. Im besten Fall bleiben in diesem Jahr die Passagierzahlen dem Verband nach gleich. Im schlimmsten Szenario müssen an den deutschen Airports Millionen Flüge gestrichen werden. Ursula Winkler, Nachrichtenredaktion.
1: Zum Fußball. Borussia Dortmund hat sich am Abend vorzeitig die Vizemeisterschaft in der Bundesliga gesichert. Der BVB gewann zu Hause mit 3:2 gegen Eintracht Frankfurt. Die Hessen müssen um die Qualifikation für den Europacup fürchten. Und das waren die Nachrichten mit Katrin Müller.
4: Das Wetter.
5: Und das sieht ganz gut aus für heute. Freundlich und trocken geht's durch den Samstag. Oft sonnig, dazu warme 20 bis 24 Grad. Der Sonntag, der macht dann wechselnd bis leicht bewölkt weiter. Im Tagesverlauf kommen dann aber immer mehr Wolken dazu. Und die bringen dann später im Südwesten auch mal Schauer mit. Örtlich sind auch Gewitter möglich. Und das bei nochmal 20 bis 23 Grad.
0: NRW Verkehr.
5: Erstmal der Hinweis für die A30 Rhein in Fahrtrichtung Osnabrück. Die ist zwischen Hörstel und Ibbenbüren-West nach einem Unfall wegen Bergungsarbeiten voraussichtlich noch bis 8 Uhr gesperrt. Und die A1 Dortmund nach Münster zwischen Kreuz Dortmund und Unna, da im Moment 1 Kilometer stockender Verkehr und 10 Minuten plus.
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5: Ja, steigen wir mal ein in den frühen Samstagmorgen, jetzt mit Musik von Bruno Mars. Hier ist er mit I Just Might. Ich bin Andreas Grunwald. Euch einen schönen Samstagmorgen, schönes Wochenende.

0: die 80er mit Phil Collins, You Can Hurry Love und gleich werden wir aktueller mit Holly Humberstone.
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2: Herzlichen Glückwunsch, Europa. Der heutige 9. Mai ist so ein bisschen wie der Geburtstag Europas. Am 9. Mai 1950 wurde ja die sogenannte Schumann-Erklärung veröffentlicht und gilt damit als Geburtsstunde der heutigen EU. Doch so richtig rund läuft es gerade ja nicht. Deshalb ist das vielleicht ein ganz guter Ansatz. Zusammenwachsen, damit Europa menschlich bleibt, so wie es auch Anno Schmidt Kindern in einem Tanzkurs macht.
3: Meine Familie wurde 2020 aus Bergkarabach vertrieben. Deshalb verstehe ich sehr gut, was diese Kinder durchmachen. Ich möchte ihnen helfen, sich integrieren zu können und ihnen diesen Prozess erleichtern.
2: Diese Kinder, sie sind vor dem gewaltvollen Konflikt zwischen Armenien und Aserbaidschan aus Bergkarabach geflüchtet. In dem Tanzkurs sollen sie ihre Trauer vergessen. Auch Anush hat in dem Konflikt ihren Schwager verloren.
3: Die Kinder wissen, was ich erlebt habe. Und jedes von ihnen stammt aus einer Familie, die ebenfalls Angehörige verloren hat.
2: Und so tanken die Kinder neues Selbstbewusstsein, finden Freunde vor Ort, es wächst etwas zusammen. Und genau darum geht es auch beim katholischen Hilfswerk Renovabis, das das Projekt unterstützt. Morgen eröffnet es seine diesjährige Pfingstaktion.

0: 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Mehr auf augenblickmalonline.de. Stefan Klinkhammer von der Katholischen Kirche für Augenblick mal.
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1: Ja, der Samstag kann sich sehen lassen. Es wird noch mal schön heute. Mehr Sonne als Wolken. Dazu bleibt es trocken. Das bei angenehmen 20 bis 24 Grad heute. Morgen dann zum Tagesstart noch mal schön wechselnd bis leicht bewölkt. Im Tagesverlauf sind im Südwesten dann auch mal Schauer oder einzelne Gewitter möglich. Und das bei 20 bis 23 Grad.
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1: Und das noch mal mit dem Hinweis für die 30 rein in Fahrtrichtung Osnabrück. Die Autobahn ist zwischen Hörstel und Ibbenbüren West nach einem Unfall gesperrt. Da laufen Bergungsarbeiten. Da haben wir erst gesagt, bis 8 Uhr werde die gesperrt. Die Polizei hat das jetzt noch mal korrigiert. Die Autobahn also bis heute Mittag um 13 Uhr noch in Fahrtrichtung Osnabrück gesperrt. Dann die Staus A1 Köln in Fahrtrichtung Münster zwischen Schwerte und Kamener Kreuz 1 Kilometer, Stau plus 8 Minuten. Und die A4 Aachen nach Köln zwischen Elsdorf und Kreuz Kerpen 2 Kilometer Stau und da plus 11 Minuten. Nochmal einen schönen guten Morgen an diesem Samstag. Gleich bei uns die ganz frühen 80er, 1981 Softcell mit Tainted Love. Starten jetzt erstmal mit Ray und Where's My Husband?

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0: Tochter, die hier macht, war Rihanna und We Found Love. Ich weiß gar nicht, habe ich es schon mal erzählt? Es ist wirklich spannend. Ne? Wir haben hier einen Drucker auf der Arbeit und vor seinem ersten Tageseinsatz, ich habe es gerade wieder erlebt, zieht der sich ein Blatt Papier und formt daraus dann so eine Ziehharmonika und schreit dann hier Papierstau. Ja, sie hier, die Kollegin, die schiebt das Teil bald auf den Garageninnenhof.
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2: Ich bin's, Laura.
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2: Ich werde es wie einen Unfall aussehen lassen, wobei brauche ich gar nicht. Falls das Ding morgen nicht mehr angeht, weil komplett zerstört, wird niemand hier an Vandalismus denken, sondern einfach nur denken, ach guck, da hat der Drucker wieder Weltschmerz. Ich verstehe das nicht. Ich meine, unsere Handys können inzwischen unseren kompletten Haushalt steuern, von der Temperatur im Bad bis hin zum Dunkelheitslevel im Schlafzimmer aus Kilometern Entfernung. Wir können Organe transplantieren. Gut, also jetzt nicht ich im Speziellen, ja? Was? Ach, das ist gar kein Herz, das ist eine Leber. Ja, ist doch super. Dann hat er jetzt zwei. Weiter im Text. Also die Welt hat schon medizinische Wunder vollbracht. Wir waren auf dem Mond, hinter dem Mond. Wir waren im Weltall. Und mein Drucker so, nee, A5. A5 kann ich nicht drucken, weil, also heute fühle ich mich einfach mehr nach Dinner 4. Und außerdem ist meine Patrone schon fast leer. Und mit fast leer meine ich, sie ist eigentlich noch voll. Aber ich könnte ja mal so alle 5 Sekunden darauf hinweisen, dass ich eventuell in 20 Jahren keine Tinte mehr haben werde. Und außerdem, sind deine Patronen eigentlich vom Originalhersteller? Sind deine Patronen eigentlich vom Originalhersteller? Hallo? Sind deine Patronen eigentlich vom Original? Halt den Rand, Mann! Ich sag's euch, so viele Dinge auf der Welt sind nur passiert, weil irgendein Drucker wieder gestreikt hat. Die Titanic zum Beispiel. In Wirklichkeit sind die Eiswarnungen nie angekommen, weil das Fach 2 im Drucker unten in der Mitte leer war. Die hängen da seitdem in einer Druckerwarteschlange. Alleine dieses Wort, Druckerwarteschlange, das sagt doch schon alles. So, ich muss gehen. Der Drucker sagt, er möchte gerne eine heiße Milch mit Honig haben und danach lackiere ich ihm noch die Füße. In Magenta! Ach nee, geht nicht, ist leer.

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0: Ich bin Katrin Müller. In Russland und der Ukraine läuft inzwischen die Zeit, in der eine von US-Präsident Trump vermittelte dreitägige Waffenruhe greifen soll. Aber noch ist nicht klar, ob die Kampfhandlungen wirklich eingestellt wurden. Russland feiert heute mit einer großen Militärparade auf dem Roten Platz in Moskau den Tag des Sieges der Sowjetunion über Hitler-Deutschland. Heute, am 9. Mai 1945, wurde in Russland die Kapitulation Nazi-Deutschlands bekannt. In Deutschland einen Tag vorher.
1: Die Militärparade in diesem Jahr ist anders als früher. Zwar marschieren wieder tausende Soldaten an Kreml-Chef Putin vorbei über den Roten Platz, Panzer und andere Militärfahrzeuge fehlen aber. Der Kreml begründete dies mit Terrorgefahr, gemeint sind ukrainische Drohnen. Doch es gibt noch einen Grund für das Fehlen. Die schweren Waffen haben sich im Krieg gegen die Ukraine nicht bewährt. Bei der Parade würden sie die Russen eher ärgern als mit Stolz erfüllen. Aus Moskau, André Balin.
0: Nach dem vorläufigen Aus der Entlastungsprämie durch den Bundesrat hält Bundesfinanzminister Klingbeil an Finanzhilfen für die Bürger fest. Man werde mit den Bundesländern weiter im Gespräch bleiben, sagte Klingbeil bei einem Besuch in Kanada.
2: Wir haben als Bundesregierung für diese Entlastungsprämie geworben und wir sind uns auch einig, dass wir etwas für die Menschen machen wollen. Und dieser Weg wird weitergehen. Nochmal, die Hand ist ausgestreckt. Das Ziel muss doch sein, dass man sich da jetzt nicht im Klein-Klein zerlegt, sondern dass man jetzt schnell an die Bürgerinnen und Bürger ein Signal sendet.
0: Gestern hatte die Länderkammer die vom Bund geplante steuerfreie Beschäftigtenprämie von 1.000 Euro gestoppt. Laut der Länder können sich viele Unternehmen die Prämie angesichts der schwierigen Wirtschaftslage nicht leisten. Und den Ländern und Kommunen würden dadurch Steuereinnahmen entgehen. Nach den dramatischen Szenen in einer Bank in Rheinland-Pfalz in Sinzig läuft die Fahndung nach dem Täter oder den Tätern auf Hochtouren. Die Ermittler gehen von mindestens einem Verdächtigen aus, der den Mitarbeiter einer Geldtransportfirma abgepasst und ihm einen Bargeldbehälter abgenommen haben soll. Er könnte auch einen Komplizen gehabt haben. Zum Fußball. Borussia Dortmund hat in der Bundesliga die Vizemeisterschaft eingefahren. Zum Auftakt des vorletzten Spieltags setzte sich der BVB mit 3:2 gegen Frankfurt durch. Damit ist den Borussen Rang 2 nicht mehr zu nehmen. Die Eintracht verpasst den Sprung auf Rang 7, der die Chance auf einen Platz im Europapokal bietet. Und das waren die Nachrichten mit Katrin Müller.
3: Das Wetter. Ja, freundlich und trocken, so geht's eigentlich durchs komplette Wochenende. Heute oft sonnig dabei, dazu auch mal Werte über 20 Grad, so ein paar Quellwolken, die huschen auch mal durch. Am Sonntag mehr Wolken dann als Sonne, im Tagesverlauf im Südwesten Schauer und einzelne Gewitter dabei. Dazu dann 20 bis 23 Grad, im übrigen NRW wechselnd bis leicht bewölkt und auch meist trocken.
4: NRW Verkehr.
3: Geht los mit der A30 rein aus Osnabrück, die ist nach einem Unfall zwischen Hörstel und Ibbenbüren West wegen Bergungsarbeiten noch bis 13 Uhr gesperrt. Im Moment dauert es da 3 Minuten länger. Es gibt eine Umleitung über die U21. Die A1 Dortmund nach Münster zwischen Kreuz Dortmund und Unna und kam Zentrum 1 Kilometer Stau plus 2 Minuten. Und die 42 Dortmund nach Kamp-Lintfort zwischen Oberhausen Zentrum und Oberhausen Buschhausen. Da im Moment 1 Kilometer Stau.
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3: Ja, guten Morgen an diesem Samstag. Michael Jackson übernimmt bei uns gleich den musikalischen Part mit den 80ern. Starten jetzt erstmal mit Michael Schulte und Back to the Start.

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0: Nico Santos, Ray of Light. So, für Anja geht's bald auf große Reise.
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0: Das Wetter.
1: Ja, heute ziehen nur so ein paar harmlose Quellwolken durch, geht oft sonnig durch den Tag, bleibt auch trocken, das bei 20 bis 24 Grad heute. Morgen nochmal der Sonne-Wolken-Mix, am Nachmittag auch mal wolkiger und das dann bei maximal 23 Grad.
0: NRW Verkehr.
1: Und dann haben wir die A1 Köln in Fahrtrichtung Münster, zwischen Schwerte und Kamenzentrum 1 Kilometer Stau plus 7 Minuten. Die A30 Rheine in Fahrtrichtung Osnabrück, die ist zwischen Hörstel und Ibbenbüren West nach einem Unfall gesperrt. Da laufen Bergungsarbeiten voraussichtlich noch bis 13 Uhr. Im Moment zwischen Rheine-Kanalhafen und Ibbenbüren West 1 Kilometer Stau und plus 8 Minuten. Tja, und bei uns jetzt mal, ja, ich sag mal, etwas zum langsam Wachwerden aus dem

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0: Tja, das hier Musik aus der Fitnessbutze, Eric Pritz und Call on Me. So, jetzt mal was Neues. Miles Smith, ja, der begeistert uns ja schon so seit ein, zwei Jahren mit seiner Musik. Für seine neue Single Drive Safe hat er jetzt mal Unterstützung angefordert, und zwar von ihm hier, von One Direction.
1: Yeah, I wrote this song with Niall Horan and it was a really fun
2: experience. Den Song habe ich mit Niall Horan gemacht. Das war eine tolle Erfahrung. Ich hatte letztes Jahr schon angefangen dran zu arbeiten, aber den Song nie so richtig hinbekommen. Als ich ihn Niall gezeigt habe, fand er die Anfänge super und wir haben zusammen weitergearbeitet in einem Studio in London. Dabei sind wir richtig gute Freunde geworden, haben einige Guinness getrunken und die Nächte durchgemacht.
0: Ja, Guinness also, ja, lasst es euch schmecken. Das ehemalige One Direction-Mitglied, also Niall Horan, ist ein riesiger Fan von Miles. Beide haben so ihre persönlichen Erfahrungen mit in diesen Song gepackt.
1: Yeah, it's all about, you know, those people.
2: Es geht um Unterstützung, dass du deinem Herzen folgst, deine Träume verwirklichst, auch wenn es Angst macht. Den Song mit jemandem zu machen, der genau das getan hat, und ich selbst bin noch mittendrin, es zu tun, hat sich richtig angefühlt.
1: Just felt so right.
0: Ja, und wir hören mal rein, hier sind die beiden.
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1: Mit Malte Albrecht. Schönen guten Morgen. Zwischen Russland und der Ukraine gilt seit heute Nacht eine Waffenruhe. Das hat US-Präsident Trump angekündigt. Inzwischen haben auch der Kreml und der ukrainische Präsident Selenskyj die Vereinbarung bestätigt. Die Feuerpause soll 3 Tage dauern, also bis einschließlich Montag. Die USA hätten die Waffenruhe vermittelt, schrieb Trump auf seiner Plattform Truth Social. Er sei dankbar, dass Russland und die Ukraine zugestimmt hätten. Während der Feuerpause ist auch ein Gefangenenaustausch geplant. Beide Seiten wollen etwa 1.000 Inhaftierte übergeben. Der ukrainische Präsident Selenskyj ordnete außerdem an, dass die heutige Militärparade in Moskau nicht gestört wird. Ukrainische Truppen dürfen demnach keine Waffen auf den Roten Platz richten. Anlass der Parade ist der Sieg der Sowjetunion über Nazi-Deutschland vor 81 Jahren. Laut US-Präsident Trump gehen die Verhandlungen für ein endgültiges Ende im Ukraine-Krieg weiter. Jeden Tag komme man näher ans Ziel, meinte Trump. Tatsächlich waren die Verhandlungen aber zuletzt ins Stocken geraten. Und jetzt weitere Nachrichten im Überblick. Weil wegen des Iran-Kriegs Kerosinengpässe drohen, könnten in diesem Jahr weitere Flüge gestrichen werden. Davor warnt der Flughafenverband ADV. Hauptgeschäftsführer Beisel sagte der Welt am Sonntag, Ausfälle seien vor allem bei Billig-Airlines und touristisch weniger wichtigen Zielen zu befürchten. Insgesamt könnte es demnach im schlimmsten Fall 20 Millionen Fluggäste treffen. Das von einem Hunter-Virus-Ausbruch betroffene Kreuzfahrtschiff Hondius nimmt weiter Kurs auf Teneriffa. Dort soll es laut dem Betreiber morgen ankommen. Aktuell zeige niemand an Bord Symptome, hieß es. 3 Menschen waren nach einer Infektion gestorben. 3 weitere wurden ausgeflogen, darunter eine deutsche Kontaktperson, die in der Uniklinik Düsseldorf untersucht wird. Sie habe derzeit keine aktive Infektion. Trotz geplanter staatlicher Förderung sind viele Menschen in Deutschland weiter skeptisch, was eine Altersvorsorge mit Aktien angeht. Das zeigt eine YouGov-Umfrage für die Postbank. Demnach würde fast jeder Zweite ein gefördertes Altersvorsorgedepot eher nicht nutzen. Nur gut ein Drittel könnte sich das vorstellen. Experten führen die Zurückhaltung vor allem auf mangelndes Finanzwissen zurück. Borussia Dortmund ist deutscher Vizemeister. Zum Auftakt des vorletzten Bundesligaspieltags hat sich der BVB mit 3:2 gegen Frankfurt durchgesetzt. Damit ist in Dortmund an Rang 2 nicht mehr zu nehmen. Für die Eintracht war es dagegen ein weiterer Rückschlag im Kampf um die Europapokalplätze. Vor dem Spiel wurden beim BVB Julian Brandt, Niklas Süle, Salih Özcan und Ex-Sportdirektor Sebastian Kehl verabschiedet. Süle wurde in den letzten Minuten eingewechselt. Er beendet nach der Saison seine Karriere.
2: Schöner Tag heute, schöner Rahmen. Unfassbar schön, wie die Fans reagiert haben, denke ich. Und dass der Trainer mir nochmal ein paar Minuten gegeben hat für mein 300. Spiel. Unfassbar schön, meine ganze Familie war hier. Und wir haben jetzt den 2. Platz sicher, das ist natürlich auch schön. Und mega happy,
1: sagte Süle bei Sky. Heute spielt unter anderem Leverkusen in Stuttgart, Gladbach muss nach Augsburg und die Bayern treten in Wolfsburg an. Und das waren die Nachrichten mit Malte Albrecht.
0: Und jetzt das Wichtigste von hier.
3: Mit Christina Pauer. Schönen guten Morgen. Parken in Bonn wird deutlich günstiger, zumindest mit dem Anwohnerparkausweis. Der Stadtrat hat entschieden, den Preis auf 10 Euro im Monat zu senken. Das ist eins der Themen gleich in den Lokalnachrichten um 13:30.
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4: Bestes Wochenendwetter haben wir da. Viel Sonne ist mit dabei, strahlend blauer Himmel, Temperaturen gehen heute hoch auf bis zu 25 Grad. Aktuell bewegen wir uns so bei um die 8 bis 9 Grad. Ist noch relativ frisch zum Start in den Samstag. Glatte 9 haben wir gerade stehen, Bonn-Hartberg. 8,3 sind es aktuell in Niederkassel-Ranzel. Blick auf den morgigen Tag, auf den Sonntag. Da ist es auch sehr freundlich, viel Sonne dabei. Temperaturen gehen hoch auf bis zu 23. 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Beste Nachrichten von den Straßen. Alles frei, keine Staus, keine Blitzer. Gute und sichere Fahrt euch.
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4: Ja, und ich muss ganz ehrlich sagen, ich habe das schöne Wetter ein bisschen, was heißt überschätzt, aber ich saß dann doch gestern einen Tick zu lang draußen und habe mir vielleicht ein kaltes Kölsch zu viel schmecken lassen. Stimme, die kämpft sich noch warm. Jetzt machen wir erstmal ein gemeinsames Samstagsfrühstück zusammen mit David Guetta und Bebe Rexha. Schön, dass ihr dabei seid. Schönes Wochenende.

0: Samstagmorgen. Einen wunderschönen Start euch allen ins Wochenende. Und es sind keine 5 Wochen mehr. Dann startet die Fußball-WM und unser Fußball-Orakel Atze. Der weiß heute schon, wer am Ende den Pokal in den Händen hält.
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4: Das Eröffnungsspiel ist ja am 11. Juni im Estadio Azteca in Mexiko-Stadt. Azteca. Merkt ihr selbst, ne? Azteca. Damit ist ja auch klar, wer den Pokal ins Stadion trägt, oder? Ja, sicher. Oder Lothar Matthäus, wenn er diesen weißen Sombrero noch hat. Ja, von der WM 86, da gab's doch dieses Video. Mexico, mi amor, mi amor. Na, klingelt's? Bei den Älteren schon, ne? Gott, war das peinlich, ey. Erstmals in diesem Jahr sind die ja jetzt auch als Experten Thomas Müller und Mats Hummels dabei. Und da muss man fairerweise sagen, ja, die beiden sind doch noch gar nicht lang genug Fußballrentner, um ausreichend Scheiße labern zu können. Die haben noch viel zu viel Expertise. Das könnte den einen oder anderen Zuschauer verwirren, ja. Und überhaupt, wenn ihr einen vernünftigen Tipp wollt, ihr fragt doch mich. Das Finale läuft zwischen Frankreich und England, todsicher. Mit England als Sieger. Und wer trainiert die Engländer? Richtig, unser Thomas Tuchel. Und damit geht der Pokal wieder ins Land der Dichter und Denker. Und Lothar Matthäus.
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0: 20 nach 8 haben wir hier das Radio Bonn-Rhein-Sieg mit Anthony Robbins und wir haben mal wieder im Team ein bisschen gesammelt, um euer Wochenende schöner zu gestalten.
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2: So, wir sind mittendrin im Wochenende und was für eins das ist, deswegen gehen wir raus. Lara hier und ich empfehle euch, auf der Kirmes in Bonn-Friesdorf vorbeizuschauen. Gestern hat sie angefangen und wer jetzt denkt, ja gut, im Wochenende mit einer Kirmes wie jeder andere auch. Nee, da gibt's richtig Sonderprogramm. Heute Nachmittag ist Nachbarschaftscafé, dann gibt's ein Bullenreitturnier, dann gibt's da noch eine Schlagerparty. Also ihr merkt, da ist richtig was los. Bis morgen Abend könnt ihr da vorbeischauen bei freiem Eintritt. Ich wünsche euch viel Spaß und ein schönes Wochenende.
3: 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Klingt gut? 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Das 7. Weinfest in der Bad Godesberger Innenstadt. Viel Spaß und...

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1: Mit Christina Power. Schönen guten Morgen. Nach dem vorläufigen Aus für die versprochene Entlastungsprämie hält Bundesfinanzminister Klingbeil an Finanzhilfen für Beschäftigten fest. Seine Hand bleibe ausgestreckt, sagte Klingbeil. Die Bundesregierung wird bei ihrem nächsten Spitzentreffen am Dienstag über Lösungen beraten. US-Präsident Trump hat für heute den Beginn einer dreitägigen Waffenruhe zwischen der Ukraine und Russland verkündet. Beide Kriegsparteien hätten das Vorhaben bestätigt. Teile der Verabredung sind auch ein Gefangenenaustausch. Und jetzt das Wichtigste von hier. Die Anwohnerparkausweise in Bonn werden deutlich günstiger. Das hat der Bonner Stadtrat in seiner jüngsten Sitzung in dieser Woche beschlossen. Ab Januar 27 kostet der neue Ausweis dann 120 Euro pro Jahr. Bislang mussten Anwohner 360 Euro jährlich zahlen. Laut der neuen Gebührenverordnung können die Parkausweise dann für 60 Euro für 6 Monate beantragt werden. Nach der Erhöhung durch die Ratskoalition unter Oberbürgermeisterin Katja Dörner kostete der Parkausweis zwischenzeitlich sogar 360 Euro im Jahr. Die neuen Preise für den Anwohnerparkausweis waren schon im März beschlossen worden. Jetzt wurde der finale Satzungsbeschluss getroffen. Pflanzenfans können ab heute wieder in fremde Gärten schauen. Die Aktion Offene Gartenpforte in Bonn, dem Rhein-Sieg-Kreis und der Region startet. Über 120 Gartenbesitzer aus dem Rheinland öffnen an 4 Wochenenden zwischen Mai und September ihre Gärten. Heute und morgen können sich Besucher die ersten anschauen. Von Bauerngärten über weitläufigen Parkanlagen, Natur- und Nutzgärten bis hin zu aufwendig architektonisch gestalteten Gärten ist alles mit dabei. In Bonn sind 24 Gartenbesitzer mit dabei, im Rhein-Sieg-Kreis sind es 35. Die Telekom Baskets Bonn haben das Westderby für sich entschieden. Sie haben am Abend ein deutliches Zeichen gesetzt und Trier mit 102-77 geschlagen. Joel Aminu und Patrick Heckmann avancierten im ausverkauften Telekom-Dome vor 6.000 Zuschauern mit je 14 Punkten zu den Topscorern. Mit dem Sieg haben sich die Bonner vorzeitig den 4. Tabellenplatz in der Basketball-Bundesliga gesichert, heißt Heimrecht im Playoff-Viertelfinale. Der Vorverkauf dafür ist bereits gestartet. 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
2: Das sieht sehr, sehr freundlich aus und alles Weitere hat unser Wettermann Carsten Brand für uns.
3: Juhu, schönes Wetter am Wochenende. Freut euch alle mit mir zusammen. 20 bis 24 Grad, Sonntag auch 20 bis 24 Grad. Allerdings Gewitter nachmittags.
2: Wir behalten das natürlich für euch im Blick. Aktuell, ja, können wir noch von 20, 24 Grad träumen. Da sind wir gerade bei 10 angekommen. Bonn-Winnowsberg 7,8 in Windeck-Hurst. 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Beste Nachrichten zum Start in dieses Wochenende. Alles frei, keine Staus. Und jetzt gerade in dem Moment, wo ich sage, frisch eine Warnmeldung reinbekommen. Vorsicht auf der A3 Richtung Frankfurt zwischen Königsforst und Lohmar. Hier Gefahr durch eine Leiter auf der Fahrbahn. Sonst ist aber wirklich alles frei. Wenn ihr noch was habt, schreibt gerne WhatsApp oder ruft an über die 0228 4007 111. Gute und sichere Fahrt euch.
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2: Ein wunderschönes Wochenende euch allen und es ist wirklich wunderschön. Wir haben jetzt Madonna für euch, ein extra 80er mit La Isla Bonita. Und genau diesen leichten Sommer-Frühlings-Flair, den haben wir das ganze Wochenende über hier bei uns im Radio Bonn-Rhein-Siegland. Schönes Wochenende.

0: Gerade eben, da habe ich euch noch die Tipps für euer Wochenende von unserem Team vorgestellt und zack, kommt eine Sprachnachricht rein von der lieben Vanessa.
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2: Hallo liebes Radio Bonn-Rhein-Sieg-Team. Wir sind die Kita Hasensprung und haben von 10 bis 14 Uhr Tag der offenen Tür im Königscenter Thomasberg. Wir würden uns riesig freuen, wenn ihr mal vorbeischaut. Falls ihr noch keinen Kita-Platz ab August habt, kommt super gern vorbei und lernt uns kennen. Wir freuen uns auf euch.
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0: Ganz neu auf der Radio Bonn Rhein Sieg Playlist. Olivia Rodrigo, Drop Dead. Und von Olivia Rodrigo kommen wir jetzt zu Taylor Swift. BTS, Depeche Mode. Das sind drei Musik-Acts, die man in den vergangenen Monaten auch im Kino erleben konnte. Konzertfilme liegen gerade irgendwie voll im Trend. Und jetzt gibt's auch einen über die Hit Me Hard and Soft Tour von Billie Eilish. Kinoexperte Jörg Albrecht, stellt euch den Film einmal vor.
1: If you go to see this movie, it's like kind of equivalent to going to the show, except I'm not there, but I am there.
2: Wenn man sich diesen Film anschaut, erzählt Billie Eilish, ist das fast so, als würde man zur Show gehen. Nur, dass ich nicht wirklich da bin. Und gleichzeitig irgendwie doch. Hit Me Hard and Soft, die Show, die genauso hieß wie ihr drittes Album, war die bislang größte Tour von Billie Eilish. Die Idee, das zu dokumentieren und immer wieder ansehen zu können, habe ihr von Anfang an gefallen.
1: I just feel like the fact that it's
2: ganz egoistisch gesagt, freue sie sich total, damit für immer angeben zu können. Und angeben kann Billie in der Tat, auch weil sie für ihren Film keinen geringeren gewinnen konnte als Avatar und Titanic-Regisseur James Cameron. Meine Aufgabe war ganz einfach. Ich musste das alles nur einfangen. Meine Idee war es, das Ganze in 3D zu machen, damit die Leute das Gefühl haben, wirklich mit Billie auf der Bühne zu stehen. Und ich glaube, genau das haben wir geschafft.
3: I think we captured that.
1: We really did. You really did.
2: Zusätzlich zur Show, die Cameron mit 17 Kameras gefilmt hat, gibt es also auch jede Menge Backstage-Material zu sehen. Hit Me Hard and Soft ist also kein reiner Konzertfilm. Für James Cameron, der die letzten 25 Jahre mit seinen Avataren verbracht hat, eine willkommene Abwechslung. Zugabe nicht ausgeschlossen, vielleicht ja sogar eines Tages in einem Spielfilm, den er mit Billie Eilish inszenieren wird. Billie würde, wie sie sagt, sehr gern wieder mit James zusammenarbeiten. Und er ergänzt, naja, du schauspielerst jetzt, also gibt's jede Menge Möglichkeiten.
1: I would love to work with James again in whatever.
3: Well, you're acting now, so there's all kinds of possibilities.
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1: Mit Malte Albrecht. Schönen guten Morgen. Ab heute soll eine dreitägige Waffenruhe im Ukraine-Krieg gelten, vermittelt von US-Präsident Trump. Er schrieb auf seiner Plattform Truth Social, er habe die Präsidenten Putin und Zelensky davon überzeugt und er sei ihnen sehr dankbar, dass sie zugestimmt hätten. Außerdem sollen in der Zeit, wenn die Waffen schweigen, auf jeder Seite 1000 Gefangene ausgetauscht werden. Moskau und Kiew haben die Vereinbarungen inzwischen bestätigt. Bis zum Morgen gab es keine Berichte über Verstöße. Trump teilte außerdem mit, dass Gespräche über ein mögliches Kriegsende fortgesetzt werden. Jeden Tag komme man näher ans Ziel. Russland feiert heute den Jahrestag des Siegs der Sowjetunion im Zweiten Weltkrieg. Unter anderem gibt es eine Militärparade auf dem Roten Platz in Moskau. In diesem Jahr werden aber keine Panzer, Geschütze und Raketen vorgeführt, aus Angst vor ukrainischen Attacken. Aufgrund der neu ausgehandelten Waffenruhe hat der ukrainische Präsident Zelensky sein Militär nun angewiesen, den Roten Platz nicht anzugreifen. Wegen der Militärparade galt schon seit gestern eine von Russland einseitig ausgerufene Waffenruhe. Trotzdem gab es noch bis zum Abend gegenseitige Drohnenangriffe. Und jetzt weitere wichtige Meldungen in der Zusammenfassung. Erste Präsident Reinhardt macht Druck bei der geplanten Zuckerabgabe auf Getränke wie Limonaden und Colas. Die Abgabe sei längst überfällig, sagt er. Er fordert die Bundesregierung auf, sie nicht erst 2028, sondern deutlich früher einzuführen. Internationale Erfahrungen zeigten, dass solche Abgaben Hersteller effektiv dazu bewegen, den Zuckergehalt in ihren Getränken zu senken. In Ungarn kommt heute zum ersten Mal das neu gewählte Parlament zusammen. Dabei soll Péter Modrá zum neuen Ministerpräsidenten ernannt werden. Er hatte die Parlamentswahl gewonnen und damit die 16-jährige Ära des Rechtspopulisten Viktor Orbán beendet. Modrá will die Beziehungen seines Landes zur EU wieder deutlich verbessern. Borussia Dortmund hat die Vizemeisterschaft in der Bundesliga vorzeitig klargemacht. Zum Auftakt des vorletzten Spieltags gab es am Abend einen 3:2 Heimsieg gegen Frankfurt. Vor dem Spiel wurden die Dortmunder Julian Brandt, Niklas Süle, Salih Özcan und Ex-Sportdirektor Sebastian Kehl verabschiedet. Viele Menschen in Deutschland bleiben bei der Altersvorsorge mit Aktien weiter skeptisch. Das zeigt eine Umfrage des Meinungsforschungsinstituts YouGov im Auftrag der Postbank. Demnach könnte sich zwar mehr als jeder Dritte vorstellen, ein staatlich gefördertes Altersvorsorgedepot zu eröffnen, fast die Hälfte hält das aber eher für unwahrscheinlich. Ab Januar soll es neue Möglichkeiten geben, privat und staatlich gefördert fürs Alter vorzusorgen. Außerdem ist eine sogenannte Frühstartrente für Kinder und Jugendliche geplant. Laut Umfrage bevorzugen viele Befragte trotzdem weiter sichere Anlagen mit garantierter Auszahlung. Als Grund nennen Experten vor allem mangelndes Finanzwissen. Viele Menschen könnten Risiken bei Aktien und Fonds nur schwer einschätzen, heißt es. Deshalb brauche es mehr Aufklärung. Und das waren die Nachrichten mit Malte Albrecht.
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3: Mit Christina Power. Guten Morgen. Die Bonner Polizei muss einen rätselhaften Fahrradunfall aufklären, passiert am Donnerstag im Bereich Rheinaue in Posthauer. Ein Radfahrer wurde schwer verletzt, kann sich aber nicht erinnern. Das ist eins der Themen gleich in den Lokalnachrichten um halb.
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4: Da haben wir heute einen richtig freundlichen Samstag, der da auf uns wartet. Temperaturen gehen hoch auf bis zu 25 Grad. Unser Wettermann Carsten Brandt hat sogar gesagt, er geht heute ins Freibad. Das könnt ihr auch machen. Die Freibäder sind ja auch eröffnet. Sonne spielt auf jeden Fall mit. Morgen ähnlich schönes Wetter. Temperaturen gehen hoch auf bis zu 23, 24 Grad. Wenn ihr jetzt euren Grillabend plant, plant den nicht zu sehr in den Abend hinein. Da könnten auch die ersten Gewitter und Regenwolken unterwegs sein. Aktuelle Temperaturen stehen wir gerade bei 12,2 Grad auf dem Öberg. In Wachtberg-Niederbachen sind es aktuell 10,2. 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Beste Nachrichten von den Straßen. Alles frei. Nur ein Blitzer kann ich euch melden. Und zwar auf der Königswinterer Straße, Ecke Gerichtsweg, wenn ihr Richtung Beul unterwegs seid. Habt ihr noch was gesehen? Staus, Blitzer, alles weitere. Meldet jederzeit 0228 4007 111. Gute und sichere Fahrt euch.
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4: Ein schönes Wochenende euch allen. Schönen Samstag. Kommt gut ins Wochenende. Genießt die Sonne und die Musik. Die gibt's von uns dazu. Jetzt Shaboozy.

0: Ich weiß ganz genau, wie mein Opa heute an den Frühstückstisch gekommen ist und wahrscheinlich sich hingesetzt hat und gesagt hat, ah, Kinder, ist das ein Wetterchen. Aber er hat ja auch recht, also das Wetter spielt richtig mit und deswegen mein Vorschlag, warum denn nicht ab aufs Feld? Die Erdbeersaison ist gestartet. Erdbeeren sind auch so ein bisschen was wie Eis für mich persönlich, da setzt nie so ein Sättigungsgefühl ein, das geht permanent. Jeder, der schon mal selber pflücken war, kennt das. Was verbindet ihr mit Erdbeeren?
1: Erdbeeren ist Sommer, Sonnenschein, süße, rote, dicke, knallige Früchte.
2: Erdbeerplunder, habe ich heute

0: Mecken. Ich wünsche euch einen wunderschönen Samstag und jetzt habe ich noch ein sehr, sehr sympathisches Update von den Straßen für euch.
1: Einen wunderschönsten guten Morgen. Ich wollte einmal einen Blitzer melden auf der A3 beim Rastplatz Sülztal Richtung Overath-Lohmar. Mein Name ist Kilian Bachmann und ich wünsche euch einen schönen Samstag. Genießt die Sonne.
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0: Es war eins der Themen diese Woche. Ein Alkoholverbot für die Troisdorfer Innenstadt, das wird es nicht geben. Der Stadtrat hat sich diese Woche gegen entsprechende Maßnahmen entschieden. Damit bleibt das Trinken in der Fußgängerzone weiterhin erlaubt. Die Diskussion um mehr Sicherheit und Ordnung in der Innenstadt ist damit aber noch lange nicht vom Tisch. Kritiker hatten ein Verbot gefordert, um Konflikte und Störungen zu reduzieren. So zum Beispiel Anton Franzen, Ladenbesitzer in Troisdorf, und Radio Bonn Rhein-Sieg-Reporterin Katrin Urbschatz hat ihn getroffen.
1: Das kommt den ganzen Tag über. Ne? Die laufen sich auch hinterher, die zerschlagen sich, die brüllen sich an.
2: Das ist nur eins von den Problemen, von denen Anton in seinem Spielwarengeschäft der Rappelkiste in der Fußgängerzone wirklich ein Lied singen kann. Vor seinem Laden stehen nämlich auch noch Kartenständer. Und mit denen gibt es wirklich immer wieder Ärger.
1: Die klauen hier tatsächlich draußen die Ansichtskarten und Geburtstagskarten etc. Dann setzen sie sich unten in der Stadt, wo ehemals Müller ist. Da setzen sie sich auf die Bank, haben da ihr Sortiment dann liegen und verkaufen da fleißig die Karten.
2: Und deswegen ist er sogar schon vors Gericht gezogen. Denn der Wert dieser geklauten Karten beläuft sich mal eben auf fast 1.000 Euro. Und die Täter, die sind Anton sogar bekannt. Es sind nämlich oft die gleichen Gesichter, die man hier sieht. Ich meine, er betreibt die Rappelkiste jetzt auch schon seit 19 Jahren. Aber diese Probleme gab es früher nicht.
1: Die letzten 5 Jahre wird es immer schlimmer. Die sammeln sich hier, die wissen das und ja, sagen, nee, komm, wir können nach Troisdorf gehen, da passiert nichts, da tut sich nichts.
2: Eine mögliche Lösung wäre für Anton und seine Kundschaft das Alkoholverbot gewesen. Jetzt liegt es an der Stadt Troisdorf, für dieses Problem eine andere Lösung zu finden.
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1: Mit Christina Power. Schönen guten Morgen. Russland feiert am Vormittag in Moskau mit einer Militärparade. Den Tag des Sieges über Nazi-Deutschland und das im Schutze einer Feuerpause. Die hatte US-Präsident Trump vermittelt. Die Waffenruhe kommt besonders dem russischen Präsidenten Putin gelegen. Für Fernzüge der Deutschen Bahn gibt es ab heute Last-Minute-Tickets zu kaufen. Sie sollen immer samstags und sonntags für Fahrten in der jeweils folgenden Woche gebucht werden können. Die Bahn will damit neue Kundengruppen ansprechen. Und jetzt das Wichtigste von hier. 10 Euro im Monat, so viel kostet jetzt der Anwohnerparkausweis in Bonn. Das hat der Stadtrat in dieser Woche final entschieden. Ab Juni können Anwohner den Parkausweis vorübergehend nur noch für 6 Monate beantragen. Im Januar geht es dann wie gewohnt weiter. Dann kostet der neue Ausweis 120 Euro pro Jahr, deutlich weniger als zuletzt. Denn nach einer Erhöhung durch die Ratskoalition unter Oberbürgermeisterin Katja Dörner kostete der Parkausweis zwischenzeitlich sogar 360 Euro im Jahr. Die Bonner Polizei sucht nach Zeugen, um einen rätselhaften Unfall mit einem Pedelec aufzuklären. Am Donnerstagmorgen hatte sich ein 59-Jähriger aus Bonn-Ückesdorf mit seinem Pedelec zu seinem Arbeitsplatz in Bonn-Beuel aufgemacht. In der Regel fährt der Mann durch die Bonner Rheinaue und dann über die Südbrücke. Diesmal meldete er sich per Telefon bei Angehörigen, das war gegen 20 nach 8. Er berichtete von einem Unfall in der Rheinaue, klang dabei aber verwirrt und konnte nicht sagen, wo er sich befand und was passiert war. Die Familie des Mannes konnte ihn dann über sein Handy orten und auch finden, in der Nähe des Posttowers. Sein Rad, seine Kleidung und sein Helm waren beschädigt. Im Krankenhaus zeigte sich, dass der 59-Jährige nach einem Sturz schwer verletzt war. Die Bonner Polizei bittet jetzt Zeugen, sich zu melden. In der Beethovenhalle in Bonn steigt heute der Energiegipfel der Stadtwerke. Von 11 bis 18 Uhr sind im Foyer verschiedene Aussteller und auch Handwerksbetriebe mit dabei. Dazu gibt's Vorträge und ein Kinderprogramm. Es geht um Themen wie zum Beispiel Wärmepumpen, Solaranlagen und Wallboxen. Besucherinnen und Besucher können sich über die verschiedensten Themen informieren, Fragen stellen und sich die Vorträge anhören. Außerdem ist ein Schwerpunkt, wie die Energiewende auch auf lokaler Ebene gelingen kann. 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
2: Ein wunderschöner Samstag, der da auf uns alle wartet. Temperaturen gehen heute noch nach oben, teilweise hoch auf bis zu 25 Grad. Den ganzen Tag über ist die Sonne mit dabei. Und auch morgen der Sonntag sieht sehr freundlich aus. Da gehen wir hoch auf bis zu 23, 24 Grad. Gegen Abend könnten die ersten Gewitterchen reinziehen. Nichts Großes, aber dann ist auf jeden Fall die Chance auf Regen wieder ein bisschen gegeben. Aktuell dazu die Temperaturen 14,2 haben wir stehen. Bonn-Hartberg, glatte 15 sind es aktuell auf dem Ölberg. 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Beste Nachrichten von den Straßen. Alles frei, keine Staus. Nur einen Blitzer habe ich für euch auf der Königswinterer Straße, Ecke Gerichtsweg, wenn ihr Richtung Beuel unterwegs seid. Und dann will ich den Blitzer vom Kilian natürlich auch nicht unterschlagen. A3 Richtung Frankfurt, Höhe Lohmar, da wird geblitzt. Wenn ihr noch was gesehen habt, 0228 4007 111. Gute und sichere Fahrt euch.
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2: Einen schönen Samstag euch allen. Ich hoffe, ihr seid gut gestartet. Jetzt habe ich den Rag & Bone Man für euch mit Human und danach Lana Del Rey. Schönes Wochenende.

0: 9.40 Uhr ist es. Hier ist Radio von Rhein-Sieg am Samstag und in der Fußball-Bundesliga, da ist die Ziellinie schon wieder in sich. Der 33. Spieltag steht an und da hatte es der BVB am Abend mit dem Krisenclub von Eintracht Frankfurt zu tun. Borussia Dortmund, Eintracht Frankfurt am Ende 3:2 für die Schwarz-Gelben. Ansonsten heißt es auch am restlichen Wochenende aber, Rechenschieber raus, es stehen wichtige Entscheidungen an.
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2: Ja, neben dem Gerangel um die internationalen Startplätze geht es ja vor allem um die Frage, wer in der kommenden Spielzeit seinen Platz an die Schalke abgibt, die sich in Liga 1 ja dann erst einmal wieder neu vorstellen müssen.
3: I'm coming from Ruhrpott. Ruhrpott, you know Schalke. Schalke 04. Schalke.
2: Heidenheim, St. Pauli und Wolfsburg sind aktuell die aussichtsreichsten Bewerber um einen der Abstiegsplätze. Die Kölner sind ja so gut wie sicher und haben an diesem Spieltag die Möglichkeit, den Gang in Liga 2 auch rechnerisch abzuwenden und gleichzeitig beim Gegner aus Heidenheim den Aufzugknopf für eine Abwärtsfahrt zu drücken.
4: Der Kampf um den Abstieg im Fußball. Nun ist Aufstieg natürlich. Aufstieg, Aufwind.
2: Ja, und Gladbach hat den Klassenerhalt ja schon gefeiert. Das Spiel gegen Augsburg ist deswegen nur noch so eine Art, naja, Betriebsausflug mit Teilnahmepflicht.
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2: In Leverkusen reiben sie sich gerade verwundert die Augen, denn in der Tabelle stehen sie auf einmal auf Platz 4. Damit hätten sie den Startplatz für die Champions League sicher. Warum, wissen sie selbst nicht so richtig. Für die Vollendung dieses Fußballfiebertraums muss aber der direkte Konkurrent aus Stuttgart geschlagen werden.
6: Ich werde weiter dranbleiben und meinen Traum verwirklichen.
2: Tja, und da haben wir jetzt den Bayern-Salat aus und raus aus der Champions League.
7: Ja, ich glaube, wir waren heute keine Killer. Sowas hätten wir heute einfach gebraucht.
2: Aber trotzdem, schönen Anpfiff.

0: Es geht um Leben und Tod. Wenn jemand reanimiert werden muss, dann zählt jede Sekunde. Umso besser, dass es fürs Radio Bonn-Rhein-Siegland jetzt eine neue App gibt, die automatisch Ersthelfer alarmiert, die am nächsten am Notfall dran sind. Die Katretter-App.
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0: Onlinerin Katha Hoffmann. Ja, es heißt, ab jetzt kann jeder benachrichtigt werden, wenn jemand in der Nähe Hilfe braucht.
2: Ja, theoretisch schon, sofern man sich die Katretter-App runtergeladen hat und sich registriert hat. Das geht, wenn man mindestens 18 Jahre alt ist und irgendwann mal einen Erste-Hilfe-Kurs besucht hat. Ja, und was dann im Ernstfall passiert, das hat mir Daniel Schneider vom Katretter-Projektteam erzählt.
3: Wenn bei der Leitstelle eine Reanimation gemeldet wurde über die 112, werden die nächsten drei Personen, die örtlich am nächsten am Notfallereignis dran sind, alarmiert. Insofern der Einsatz angenommen wird, bekommt man die Einsatzadresse angezeigt und kann sich auf den Weg machen zur Reanimation. Kann vor Ort dann auch angeben, dass ich angekommen bin. Das sieht dann die Rettungsleitstelle auch entsprechend. Und nach dem Einsatz, wenn dann der Rettungsdienst mit dazugekommen ist und der Patient dann womöglich ins Krankenhaus transportiert worden ist, beende ich den Einsatz in der App wieder und bin von da an wieder ganz normal alarmierbar fürs System.
2: Ja, und obwohl die App noch ganz frisch ist, haben sich schon über 700 Leute registriert.
0: Wenn ich jetzt aber so ein bisschen genauer drüber nachdenke, mein letzter Erste-Hilfe-Kurs, das war zum Führerschein, das ist inzwischen jetzt auch schon fast wieder 12 Jahre her. Mir wird da schon was mulmig bei dem Gedanken, eine Person zu reanimieren.
2: Ja, das geht sicher vielen so und das ist auch Michael Rudersdorf vom Bevölkerungsschutz des Rhein-Sieg-Kreises bewusst. Er betont deswegen nochmal, dass man ja nicht alleine ist in der Situation.
4: Das werden in der Regel circa drei Personen vor Ort sein, die sich dann gegenseitig helfen, die sich dann auch beraten und die dann auch eventuell so ein bisschen einander Mut machen, zu helfen. Es ist immer noch besser, wenn jemand da ist, der versucht zu helfen, als wenn keiner kommt.
2: Den Erste-Hilfe-Kurs ab und zu mal aufzufrischen, schadet natürlich trotzdem nicht.
0: Ab jetzt ist die Katretter-App aktiv, also heißt es nur noch runterladen, anmelden und Leben retten.
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1: Mit Malta Albrecht, guten Morgen. Wegen des Iran-Kriegs droht Flugbenzin knapp zu werden und deshalb könnten in diesem Jahr viele weitere Flüge ausfallen, davor warnt der Flughafenverband ADV. Hauptgeschäftsführer Beisel hat der Welt am Sonntag gesagt, bis zu 20 Millionen Passagiere könnten betroffen sein. Es sei zu befürchten, dass vor allem bei Billig-Airlines und touristisch weniger wichtigen Zielen Flüge gestrichen werden. Einige Verbindungen könnten ganz wegfallen, andere Strecken würden seltener angeboten und deutlich teurer werden. Nach Angaben des Verbands kostet Kerosin aktuell etwa doppelt so viel wie vor dem Iran-Krieg und eine Entspannung sei in den nächsten Monaten nicht in Sicht, heißt es. Die Flughäfen fordern deshalb staatliche Entlastungen. Die Luftverkehrssteuer sollte kurzfristig ausgesetzt werden. Und was sonst noch wichtig ist, gibt es jetzt kurz und kompakt. Bis Montag soll im Ukraine-Krieg eine Waffenruhe gelten. Die USA hätten die Feuerpause vermittelt, teilte US-Präsident Trump mit. Der Kreml und der ukrainische Präsident Zelensky haben die Vereinbarung bestätigt. Russland feiert heute den Jahrestag des Siegs der Sowjetunion über Nazi-Deutschland im Zweiten Weltkrieg, unter anderem mit einer Militärparade in Moskau. Während der Waffenruhe wollen beide Seiten auch jeweils 1000 Kriegsgefangene austauschen. Der Wehrbeauftragte des Bundestags Otte hält Bußgelder für junge Männer, die den neuen Bundeswehrfragebogen ignorieren, nur für das letzte Mittel. Entscheidend sei, junge Menschen durch Transparenz und Attraktivität vom Wehrdienst zu überzeugen, nicht durch Sanktionen, sagte Otte dem RND. Wer auch nach Mahnungen nicht antwortet, muss mit 250 Euro Bußgeld rechnen. Die meisten reagieren laut Verteidigungsministerium von sich aus. In Gelsenkirchen werden gleich zwei Kühltürme des alten Kohlekraftwerks Scholven gesprengt. Nach Angaben des Energiekonzerns Unipa sollen sie gleichzeitig einstürzen. Das frühere Steinkohlekraftwerk galt in den 60er Jahren als das größte Deutschlands. Auf dem Gelände ist künftig eine neue Anlage geplant, die Strom aus Gas erzeugt und später auch auf grünen Wasserstoff umgerüstet werden könnte. Borussia Dortmund ist vorzeitig Vizemeister in der Fußball-Bundesliga. Der BVB hat am Abend die Gäste aus Frankfurt mit 3:2 besiegt. Damit ist den Dortmundern Tabellenplatz 2 nicht mehr zu nehmen. Heute Nachmittag geht der vorletzte Spieltag weiter. Spannend ist noch der Kampf um den Klassenerhalt, aber auch das Rennen um die Champions-League-Plätze. Danny Hoppe hat den Ausblick.
2: Seit dieser Woche wissen wir, dass die Bundesliga nur 4 Champions-League-Plätze bekommt. Die Bayern und der BVB sind schon dabei und auch der Tabellendritte Leipzig hat sein Ticket so gut wie sicher. Um den 4. Platz streiten sich jetzt noch Leverkusen, Stuttgart und Hoffenheim. Alle haben 58 Punkte und Leverkusen muss heute in Stuttgart ran. Für den Verlierer dürfte sich das Thema so gut wie erledigt haben. Es ist also ordentlich Druck in der Partie. Parallel dazu empfängt Hoffenheim Bremen. Auch unten wird spannend. St. Pauli und Wolfsburg liefern sich ein Fernduell im Kampf um den Relegationsplatz. St. Pauli spielt in Leipzig, Wolfsburg empfängt die Bayern. Ansonsten spielt Gladbach noch in Augsburg. Die Gladbacher sind schon seit dem letzten Spieltag gerettet.
1: Und das waren die Nachrichten mit Malte Albrecht.
0: Und jetzt das Wichtigste von hier.
3: Mit Christina Power, guten Morgen. Parken in Bonn wird deutlich günstiger, zumindest mit dem Anwohnerparkausweis. Der Stadtrat hat entschieden, den Preis auf 10 Euro pro Monat zu senken. Das ist eins der Themen gleich in den Lokalnachrichten um halb.
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4: Da haben wir so langsam ganz angenehme Temperaturen. Aktuell 15,6 Grad auf dem Ölberg, 15,3 sind es aktuell am Bonner Hauptbahnhof und 14,9 habe ich aktuell stehen in der Bonner Nordstadt. Das klettert heute noch weiter nach oben, bis auf 25 Grad kommen wir da. Morgen gehen wir hoch, teilweise auf die 23, 24 Grad Marke, erst gegen Nachmittag, abends rein, könnten ein paar Gewitter unterwegs sein. Deswegen am besten einfach zum Mittag schon grillen, dann seid ihr da auf jeden Fall im Trockenen. Der ausführlichste Verkehrsservice für Bonn und den Rhein-Sieg-Kreis. Aktuell keine Staus, nur Blitzer. Und zwar einmal auf der Königswinterer Straße, Ecke Gerichtsweg, wenn ihr Richtung Beul unterwegs seid. Habt ihr noch was gesehen? Meldet es gerne jederzeit über die 0228 4007 111. Gute und sichere Fahrt euch.
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4: Ein schönes Wochenende euch allen. Genießt es, erholt euch gut. Dazu gibt's alle Farben.

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1: So, und jetzt nochmal die kurze Erinnerung an alle. Morgen ist Muttertag. Kleine Aufmerksamkeit oder ein Anruf schadet auf gar keinen Fall. Wir haben uns mal auf der Straße umgehört, was eure Mama eigentlich so besonders liebenswert macht.
2: Meine Mama macht besonders, dass sie sehr geduldig ist und das ehrlicherweise auch schon ein bisschen zu viel, weil Mütter sich oft doch einen Tick zu viel zurücknehmen.
3: Dass sie immer für mich da war, dass sie zu Hause mal alles zusammengehalten hat, uns alle unterstützt hat, dass sie auch den Humor ins Haus mit reingebracht hatte.
4: Dass ich mich bei ihr wohlfühle und dass sie für mich wie eine beste Freundin ist.
5: Meine Mutter ist ein ganz spezieller Mensch, ja.
6: Sie ist irgendwie nicht nur eine Freundin, sondern auch immer eine Mama, eine Ratgeberin, jemand, den ich immer anrufen kann, jemand, der die besten Kuchen der Welt backt, jemand, der mir auch immer vorgelebt hat, wie es ist, Familie und Business unter einem Hut zu bekommen. Und ich kann mir gar kein Leben ohne sie vorstellen.
1: Ja, beste Kuchen der Welt, dem Titel würde ich meiner Mama auch geben, vor allen Dingen beste Torten. Also wirklich, da freue ich mich jetzt schon drauf. Ich habe ein paar Wochen Geburtstag, da gibt's eine große Schlemmerei für mich. Also, wichtig, morgen einmal an die Mama denken und jetzt liebe Grüße raus an den guten Freddy, weil der denkt jetzt einmal an alle, die auf den Straßen unterwegs sind.
7: Einen wunderschönen guten Morgen aus Oberbachem. Hier der Freddy vom Pflegedienst Klasen. Ich melde einen super, super Blitzer in Liesem an der Bushaltestelle Köllehof, am Köllehof in Richtung Oberbachem, ein Blitzer. Liebe Grüße an alle meine Patienten. Bitte viel trinken, es wird warm. In dem Sinne, bis später.
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0: 10.18 Uhr ist es. Hier ist Radio Bonn Rhein-Sieg am Samstag mit Anthony Robbins und einer entscheidenden Frage. Was machen eigentlich die Vereinten Nationen? Was passiert auf dem UN-Campus bei uns in der Stadt? Das könnt ihr seit neuestem erleben und euch erklären lassen. Radio Bonn Rhein-Sieg-Reporter Dominik Becker weiß, die Stadt macht jetzt Führungen über den UN-Campus möglich.
1: Sowas gab es wirklich noch nie. Also auf das Gelände der Vereinten Nationen, da hast du normalerweise einfach keinen Zugang. Jetzt aber dürfen wir, jetzt darf die Öffentlichkeit rein.
2: In diesem Gelände haben wir, bevor der Klimatower gebaut wurde, ursprünglich auch Führungen im alten Wasserwerk gemacht.
1: Das ist Martin Bubner, der ist gut 2 Stunden mit uns auf Tour, führt uns über das Gelände. Es geht in den Klimatower, ein sehr, sehr cooles, sehr futuristisches Gebäude. Es geht aber auch hoch auf den Langen Eugen. Da oben habt ihr wirklich einen unfassbaren Blick über die Stadt. Martin hat mir erklärt, was diese Führung für ihn so ausmacht.
2: Die Entstehung des UN-Campus zu zeigen, gleichzeitig auch damit zu verflechten, die ganze Bonner Geschichte, die ja offiziell 1999 endet, aber immer noch in der Zeit ja auch verzahnt ist mit den Bestrebungen, Bonn international aufzuwerten. Das war ja auch eine Kompensationsmaßnahme.
1: Also da steckt so viel Vergangenheit der Stadt Bonn drin, so viel Geschichte auch der Bundesrepublik Deutschland. Sehr, sehr wichtig und historisch, aber das ist auch was für die Zukunft. Das hat mir der Bonner Oberbürgermeister Guido Dios gesagt.
3: Wir wachsen im Bereich der UN allein dieses Jahr um 25% im Bereich der Mitarbeitenden. Und bei der weltweiten Lage, die wir inzwischen haben und auch in Europa haben, glaube ich, ist das sehr wichtig, sich darauf einzustellen, dass wir vielleicht in diesem Bereich eben auch noch unsere Arbeit deutlich intensivieren können.
1: Diese Führung, die Möglichkeit mal reinzuschnuppern, ja, das macht jetzt auch schon international Eindruck. Das hat mir Victoria Appleby von der Bonner Wirtschaftsförderung gesagt.
4: Auch die UN auch als Teil unserer Identität, auch als touristisches Thema präsent machen können. Sowohl für Menschen, die schon in der Region leben, als auch für Gäste aus aller Welt.
0: Rund 2 Stunden dauert eine Führung, die könnt ihr alleine oder auch in einer Gruppe buchen. Viel Spaß.
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1: Mit Christina Power. Guten Morgen. Auf dem Roten Platz in Moskau findet heute die traditionelle Militärparade anlässlich des Sieges über Nazi-Deutschland statt. Die Liste ausländischer Gäste ist kurz. Zuvor hatte US-Präsident Trump eine dreitägige Waffenruhe angekündigt. Ab heute bietet die Deutsche Bahn im Fernverkehr Last-Minute-Tickets an. Nach Angaben der Bahn sind die Tickets für Kurzentschlossene immer am Wochenende für die darauffolgende Woche buchbar. Sie werden vor allem auf Strecken angeboten, die nicht stark gebucht sind und die Randzeiten. Und jetzt das Wichtigste von hier. Wer in Bonn sein Auto mit einem Anwohnerparkausweis abstellt, zahlt künftig wieder weniger. Nachdem der Preis durch die Ratskoalition unter Oberbürgermeisterin Katja Dörner auf 360 Euro angehoben worden war, geht es jetzt wieder runter. Das hat der Stadtrat entschieden. Ab Januar 2027 kostet der neue Ausweis dann 120 Euro pro Jahr. Ab Juni können Anwohner den Parkausweis vorübergehend für 6 Monate beantragen. Ab Januar geht es dann wie gewohnt weiter. Eine Ermäßigung für Menschen mit Bonn-Ausweis gibt es dann nicht mehr. Ungeniert durch fremde Gärten laufen, das geht ab heute wieder bei der Aktion Offene Gartenpforte in Bonn, dem Rhein-Sieg-Kreis und der Region. Über 120 Gartenbesitzer aus dem Rheinland öffnen an 4 Wochenenden bis September ihre Gärten. Heute und morgen können sich Besucher die ersten anschauen. Von Bauerngärten über weitläufige Parkanlagen, Natur- und Nutzgärten bis hin zu aufwendig architektonisch gestalteten Gärten ist alles mit dabei. In Bonn können 24 Gärten, im Rhein-Sieg-Kreis 35 besucht werden. Die Telekom Baskets Bonn haben das Westderby in der Basketball-Bundesliga für sich entschieden. Sie haben am Abend ein deutliches Zeichen gesetzt und Trier mit 102 zu 77 geschlagen. Joel Aminu und Patrick Heckmann avancierten im ausverkauften Telekom Dome mit je 14 Punkten zu den Topscorern. Mit dem Sieg haben sich die Bonner vorzeitig den 4. Tabellenplatz in der Bundesliga gesichert, heißt Heimrecht im Playoff-Viertelfinale. Der Vorverkauf für die ersten beiden Spiele am 16. und 18. Mai läuft bereits. 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
2: Das hat für uns unser Wettermann Carsten Brandt.
3: Ja, die Pollenflugsaison startet wieder, weil das Wetter ist gut. Wieder Gräserpollen in der Luft, Anthony, 20 bis 24 Grad heute, 20 bis 24 Grad morgen. Gute Aussichten.
2: Aktuelle Werte zum Vormittagsstart, möchte ich jetzt mal sagen. In diesen Samstag hinein, da haben wir in Bad Honnef-Igilienberg 15,9 Grad, 14,9 sind es aktuell in Bornheim. Der ausführlichste Verkehrsservice für Bonn und den Rhein-Sieg-Kreis. Aktuell beste Nachrichten von den Straßen. Alles frei, nur 2 Blitzer, die ich euch mitgeben kann. Einen hat der Freddy uns gemeldet. In Liesem am Köllehof Richtung Oberbachen wird geblitzt. Und dann nochmal auf der Königswinterer Straße, Ecke Gerichtsweg. Wenn ihr Richtung Beul unterwegs seid, steht auch noch einer. Habt ihr weitere entdeckt, meldet die gerne jederzeit über die 0228 4007 111. Gute und vor allem sichere Fahrt euch.
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10.40 Uhr. Der Samstag mit Radio Bonn Rhein-Sieg am 9. Mai ein besonderer Tag, denn heute ist Europatag. Deswegen ist auch besonders viel los in der Bonner Innenstadt. Da gibt es verschiedene Veranstaltungen, vor dem Alten Rathaus zum Beispiel auf dem Marktplatz. Da läuft heute den ganzen Tag über der Europatag, unter anderem organisiert von den Vereinten Nationen. Gegen 11.30 Uhr wird die Veranstaltung dann offiziell eröffnet. Bis 16 Uhr gibt es dann Bühnenprogramm, Musik, Mitmachaktionen. Über 30 Organisationen sind diesmal mit dabei und setzen sich alle für den europäischen Zusammenhalt ein. Mit dabei ist unter anderem die UN-Flüchtlingshilfe zum Beispiel und auf der Bühne treten ein Chor aus der Ukraine und der Multikulti-Chor aus Bonn auf. Also, wenn ihr ein bisschen Europa erleben wollt und mitgestalten wollt, ist vielleicht der Europatag heute in der Bonner Innenstadt eure Anlaufadresse an diesem Samstag.

0: So, und hier jetzt nochmal die kleine Erinnerung. Denkt dran, morgen Muttertag, unbedingt einmal bei Mama durchklingeln. Und wenn ihr heute noch nichts zu tun habt, an diesem Samstag, warum denn nicht einfach mal bei den Freunden anrufen?
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3: Ja, Oberamtsrat Alfred Klausen in seinem März vor für diesen Wochenende.
4: Morgens, Alfred, na, wie ist's?
3: Na, du hast ja gute Laune.
4: Obwohl ich noch erkältet bin, ist heute ein ganz besonderer Tag für Hase und mich.
3: Erzähl.
4: Du, zum ersten Mal seit 4 Jahren machen wir Plus-Shopping.
3: Plus-Shopping?
4: Ja, Gertrud ist vor Freude heute Morgen fast durchgedreht, als sie die Post aus dem Briefkasten geholt hat.
3: Okay.
4: Da waren die Bankauszüge drin und wir sind zum ersten Mal seit 4 Jahren mit 83,26 Euro im Haben.
3: Wow.
4: Minus-Shopping fühlt sich einfach nicht so fröhlich an.
3: Also du meinst, wenn du shoppst, obwohl du im Minus bist?
4: Exakt. Und heute lassen wir es krachen.
3: Naja, aber mit, wie hoch wart ihr noch im Haben?
4: 83,26.
3: Damit lassen sich ja nun auch keine Bäume ausreißen.
4: Wieso, Alfred?
3: Ja, nicht mal 100 Euro, was willst du denn davon kaufen? 5 Unterhosen, 5 Paar Socken und eine Tüte Chippies.
4: Ja, Moment, wir müssen uns ja nicht an den Betrag halten.
3: Hä?
4: Ja, wir haben ja Dispo.
3: Aber es ist doch Plus-Shopping.
4: Ja, aus dem Plus heraus zurück ins Minus.
3: Hans-Werner.
4: Was denn? Sonst wäre es aus dem Minus noch weiter ins Minus. Da musst du selbst zugeben, dass wir uns verbessert haben.
3: Das sage ich dir beim
4: Käffchen.
2: Bingo. Gemeinsames Käffchen gefällig?

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1: Mit Malte Albrecht, guten Tag. Russland feiert den Sieg über Nazi-Deutschland vor 81 Jahren. Unter strengen Sicherheitsvorkehrungen hat in Moskau die Militärparade begonnen. Auf dem Roten Platz marschieren tausende Soldaten. Damit will Russland seine militärische Stärke demonstrieren. Aus Sorge vor ukrainischen Angriffen wird diesmal aber auf die Präsentation von Panzern und Raketen verzichtet. Es sind nur wenige ausländische Staatsgäste dabei und auch das mobile Internet ist abgeschaltet. Die abgespeckte Parade gilt gleichzeitig als Symbol für die Lage Russlands im Angriffskrieg gegen die Ukraine. Kiew erhöht weiter den Druck auf russische Truppen. Die Kämpfe stecken in einer Sackgasse. Trotzdem zeigte sich Kreml-Chef Putin sicher, den Krieg zu gewinnen. Er sagte in scharfem Ton, der Sieg war immer und wird immer auf unserer Seite sein. Kurz vorher hatte US-Präsident Trump überraschend eine Waffenruhe zwischen Russland und der Ukraine angekündigt. Sie gilt seit heute Nacht für 3 Tage, also bis einschließlich Montag. Moskau und Kiew bestätigten die Vereinbarung. Außerdem sollen während der Feuerpause auf jeder Seite 1000 Gefangene ausgetauscht werden. Und jetzt weitere Nachrichten in Kurzform. Wegen der anhaltenden Kerosinkrise rechnen die deutschen Flughäfen im Sommer mit vielen Flugausfällen. Im schlimmsten Fall könnten 20 Millionen Passagiere betroffen sein, sagte der Hauptgeschäftsführer des Branchenverbandes ADV Beisel der Welt am Sonntag. Gestrichene Flüge seien vor allem bei Billig-Airlines und touristisch weniger wichtigen Zielen zu befürchten. Die Weltgesundheitsorganisation hat inzwischen 6 Hantavirus-Infektionen auf dem Kreuzfahrtschiff Hondius bestätigt. Demnach gibt es außerdem 2 Verdachtsfälle. 3 Menschen waren nach einer Infektion gestorben, darunter auch eine Deutsche. Das Schiff soll morgen früh in Teneriffa ankommen. Die WHO warnte vor Panik. Das Risiko für die Allgemeinbevölkerung sei absolut gering, hieß es. Trotz geplanter staatlicher Förderung sind viele Menschen in Deutschland weiter skeptisch, was eine Altersvorsorge mit Aktien angeht. Das zeigt eine YouGov-Umfrage für die Postbank. Demnach würde fast jeder Zweite ein gefördertes Altersvorsorgedepot eher nicht nutzen. Nur gut ein Drittel könnte sich das vorstellen. Experten führen die Zurückhaltung vor allem auf mangelndes Finanzwissen zurück. Deutschland lebt ab morgen auf Pump. Rein rechnerisch haben wir dann alle natürlichen Ressourcen aufgebraucht, die eigentlich für das ganze Jahr reichen sollen. Das zeigen aktuelle Daten der Organisation Global Footprint Network. Würden alle Menschen weltweit so leben wie wir hier in Deutschland, bräuchte es demnach fast 3 Erden. Nach Angaben des Bundes für Umwelt- und Naturschutz Deutschland werden vor allem in Industrie, Verkehr und beim Heizen weiter große Mengen Kohle, Öl und Gas genutzt. Die Folgen seien längst spürbar, etwa durch Dürren, Starkregen und zunehmende Hitze in Städten, heißt es. Der BUND fordert deshalb deutlich mehr Tempo beim Umstieg auf erneuerbare Energien. Und das waren die Nachrichten mit Malte Albrecht.
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3: Mit Christina Power. Hallo zusammen. Der Bonner SC ja gleich sein letztes Heimspiel der Saison im Sportpark Nord, sind die Sportfreunde Lotte zu Gast. Die Partie steht im Zeichen der vereinseigenen Stiftung. Es gibt viele Aktionen. Das ist eins der Themen gleich in den Lokalnachrichten um 5:30.
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4: Viel Sonne heute mit dabei. Auch morgen der Sonntag richtig freundlich. Temperaturen gehen hoch, heute auf bis zu 25 Grad. Morgen sind wir so um die 24 unterwegs. Aktuell bewegen wir uns noch so um die 15 bis 16 Grad. Mit glatten 16 zum Beispiel in der Bonner Nordstadt oder 15,4 in Wachberg-Niederbachem. Der ausführlichste Verkehrsservice für Bonn und den Rhein-Sieg-Kreis. Einen Stau habe ich auf der A59 Richtung Köln zwischen Köln-Lind und Flughafen Köln-Bonn. 2 Kilometer, hier dauert es aktuell 5 Minuten länger. Und einen Blitzer noch, den hat uns der Freddy durchgegeben. In Niederbachem-Liesem am Köllehof Richtung Oberbachem wird geblitzt. Habt ihr noch was gesehen? Sagt auch gern Bescheid. 0228 4007 111. Gute und sichere Fahrt euch.
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4: Einen wunderschönen Samstag zusammen. Jetzt gibt's Andreas Burani zusammen mit Sido für euch.
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0: bis zum letzten Ton. Den nehmen wir natürlich mit. Hier ist Radio Bonn Rhein-Sieg am Samstag mit Anthony Robbins. 11.11 Uhr und es ist Zeit für einen Tipp für euch.
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2: Bock auf Sommerferien in Österreich. Hi, hier ist Emily. Und am 1. August geht es wieder los auf die Sommerfreizeit mit der Limperich-Ködinghofener Leiterrunde. Dort bin ich selbst schon seit vielen Jahren. Und dieses Jahr geht's ins wunderschöne Zillertal. Täglich gibt's coole Programmpunkte wie das Fußballturnier, Geländespiele wie Siedler von Catan, kreative Workshops, Quizshows und einen Casinoabend. Also 2 Wochen volles Programm für 9- bis 15-Jährige. Und aus Erfahrung kann ich euch sagen, das macht richtig Spaß. Anmelden könnt ihr euch auf der Website pgrunde.de und auch bei Instagram unter Li Kuelei.

0: 11.19 Uhr ist es. So langsam geht's Richtung Samstagmittag. Und wenn ihr jetzt sagt, boah, kochen auf den Samstag, ich hätte es lieber ein bisschen entspannter. Da können wir immer helfen.
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0: Gemeinsam mit unserer Gastro-Bloggerin Karin Krubeck. Die sagt euch, wo ihr diesen Samstag hingehen könnt.
2: Am Belderberg hat neu eröffnet das Bohème und man hört schon am Namen. Es geht ein bisschen um Künstler, um Freigeister und so ist auch das Design zu verstehen. Denn man kommt rein und es sind ganz viele Bilder dort exponiert. Es gibt eine kleine Ecke mit Charlie Chaplin-Filmen und so ist wirklich viel Inspiration, während man dort sitzt und eigentlich belgische Küche essen möchte. Denn darum geht es und man sitzt also da, kann sich ein bisschen inspirieren lassen, während man dann wartet auf Dinge wie, was ist typisch belgisch? Frikandel, Pommes, ein schöner Rinderschmoreintopf, aber natürlich mit dem Trappistenbier aus Belgien gemacht. Also solche Dinge, ganz, ganz klassisch. Klassische Hausmannskost aus Belgien, unterscheidet sich gar nicht so sehr, aber gibt hier und da immer wieder einen kleinen Twist und vielleicht ist es was für euch.
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1: Und hier kommen die Lokalnachrichten um 11.30 Uhr mit Christina Pauer. Hallo zusammen.
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1: Ja, die Altersvorsorge per Aktie bleibt für viele Menschen in Deutschland ein Tabu, trotz neuer staatlicher Förderung. Etwas weniger als die Hälfte der Erwerbstätigen hält es für unwahrscheinlich, ein gefördertes Altersvorsorgedepot zu eröffnen. Das ergab eine YouGov-Umfrage für die Postbank. Wegen drohender Lücken in der Kerosinversorgung warnt die Arbeitgebergemeinschaft Deutscher Verkehrsflughäfen vor möglichen Flugstreichungen und Preiserhöhungen. Hauptgeschäftsführer Beißel rechnet bei der Welt am Sonntag mit Streichungen, vor allem bei Billig-Airlines und touristisch weniger bedeutsamen Zielen. Und jetzt das Wichtigste von hier. Und jetzt kommen wir zu den Meldungen von hier. Der Prozess um eine mutmaßliche Betrügerbande, die Schrottautos als fahrtauglich verkauft haben soll, ist gestern gegen eine Geldauflage eingestellt worden. Das hat das Bonner Landgericht mitgeteilt. Der Grund? Das Gericht konnte den vier Angeklagten keinen bandenmäßigen Betrug nachweisen, wohl aber die Manipulation der Autos in betrügerischer Absicht. Das zählt aber nicht als Straftat, sondern als Vergehen. Die Angeklagten haben laut Anklage schrottreife Autos aufgekauft, notdürftig repariert und wieder verkauft. Oft hatten die Autos sogar einen Totalschaden. Letztendlich mussten zwei Angeklagte je 18.000 Euro und einer 1.500 Euro zahlen. Und so kommen alle ohne Eintrag ins Strafregister davon. 10 Euro im Monat, so viel kostet jetzt der Anwohnerparkausweis in Bonn. Das hat der Stadtrat in dieser Woche final entschieden. Ab Juni können Anwohner den Parkausweis vorübergehend nur noch für 6 Monate beantragen. Im Januar geht es dann wie gewohnt weiter. Dann kostet der neue Ausweis 120 Euro pro Jahr, also deutlich weniger als zuletzt. Denn nach einer Erhöhung durch die Ratskoalition unter Oberbürgermeisterin Katja Dörner kostete der Parkausweis zwischenzeitlich sogar 360 Euro im Jahr. Zuerst der Aufstieg, dann der Klassenerhalt in der Regionalliga und heute das letzte Heimspiel der Saison. Der Bonner SC spielt am Nachmittag im Sportpark Nord gegen die Sportfreunde Lotte. Der Spieltag steht ganz im Zeichen der vereinseigenen Stiftung, sagte uns BSC-Vorstandsmitglied Matthias Müseler.
2: Wir wollen mit verschiedenen Aktionen darauf hinweisen, was die Stiftung Bonner SC tut. Wir wollen mit vielen Aktionen unterstützen, dass wir die Arbeit der Stiftung auch weiterhin vorantreiben können und würden uns über zahlreichen Besuch und Unterstützung der Bonnerinnen und Bonner im Sportpark Nord am Samstag um 14 Uhr wirklich sehr freuen.
1: Die Stiftung fördert Kinder, Jugendliche und ältere Menschen in Bonn, die sich für Sport und Integration interessieren und einsetzen. Der BSC wird heute in besonderem Stiftungstrikot auflaufen. Außerdem gibt es einen speziellen designten Schal für 10 Euro zu kaufen. Und der gesamte Erlös, der geht dann an die Stiftung Bonner SC. 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
3: Das hat nochmal unser Wettermann Carsten Brandt für uns.
4: Anthony, hallo, das sieht richtig klasse aus. Tolle Aussichten für diesen Samstag und auch für diesen Sonntag. 20 bis 24 Grad, erst Sonntagnachmittag Gewitter.
3: Aktuelle Temperaturen, so langsam tasten wir uns ran an die 20-Grad-Marke. 19,2 haben wir stehen in Bonn-Beul-Bechlingenhofen und 17,4 sind es aktuell in Bornheim. Der ausführlichste Verkehrsservice für Bonn und den Rhein-Sieg-Kreis. Wir starten rein auf der A3 Richtung Frankfurt. Zwischen Kreuzborn-Siegburg und Bad Honnef-Linz. Hier 1 Kilometer stockender Verkehr, dauert aktuell 5 Minuten länger. Und die A59 Richtung Köln. Zwischen Köln-Lind und Flughafen Köln-Bonn 2 Kilometer Stau. Hier dauert es nochmal 10 Minuten länger. Dann noch eine Warnmeldung gerade reingekommen auf der A555 Richtung Bonn. In der Einfahrt Wesseling. Hier Gefahr durch Personen auf der Fahrbahn. Blitzer haben wir stehen. Einmal in Liesem am Köllehof Richtung Oberbachem. Und wenn ihr noch was gesehen habt, meldet es jederzeit. 0228 4007 111. Gute und sichere Fahrt euch.
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3: Schönen Samstag zusammen. Genießt die Sonne.
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0: So, gerade eben. Da gab es schon einen Tipp von unserer Gastro-Bloggerin Karin Krubeck, wo ihr heute essen könnt. Der nächste Tipp, der kommt jetzt von uns. Teil 2 sozusagen, denn das Streetfood Festival in Beul ist gestartet. Direkt am Beuler Rheinufer seit gestern stehen dort 30 verschiedene Foodtrucks aus aller Welt. Ihr könnt euch im Prinzip einmal um die Welt fressen. Der Eintritt ist frei und wie sich das anfühlt, sich da am Wochenende durchzuschlemmen, das haben wir Nico Jansen aus dem Radio Bonn Rhein-Sieg-Team mal testen lassen. Hallo Nico!
1: Ja, hallo an diesem wunderschönen Wochenende, Anthony. Die Sonne strahlt. Auch heute ist der Top-Tag, dieser Samstag. Und ich bin bei Markus im BCC Foodmasters Truck. Das ist einer von vielen Foodtrucks hier auf dem Streetfood-Festival in Bonn-Beul. Gestern hat uns Markus schon die lila Burgerbrötchen aufgeschnitten. Und Markus, du musst erklären, warum stehen bei dir so viele Chipstüten?
2: Also wir haben die Doreal Walking Nachos. Ist ja im Moment auch so ein Trend aus den USA.
1: Walking Nachos.
2: Walking Nachos. Also wir schneiden die Tüte einmal so auf.
1: Ja.
2: Ganz normal. Und dann kommen da ganz geile Zutaten rein. Wir haben einen hausgemachten Cold Slaw haben wir da. Dann kannst du es hier aussuchen. Pulled No Meat, Pulled Pork oder Pulled Chicken kommt mit rein. Und dann haben wir eine ganz geile Käsesoße.
1: Wow.
2: Und das kommt nochmal alles oben drauf, getoppt mit ein paar Röstzwiebeln und Barbecue-Soße. Und dann kann das Ganze aus der Verpackung gelöffelt werden. Ist ja auch so eine Menge drin, da werdet ihr mit 2 Leuten satt. Also das ist schon...
1: Ja. Allein nur die Chips haben 100 Gramm, 478 Kalorien. Da kommt noch was
2: dabei. Kommt noch was dabei.
1: Also teilt euch ruhig sowas zu zweit, weil dann kann man auch
2: kann man woanders auch was essen. Es sind super viele geile Kollegen hier und ja, man will ja am liebsten alles probieren, das geht ja meistens nicht. Ne?
1: Ich habe langsam Hunger, mir läuft das Wasser im Mund zusammen. Ab 12 geht's hier los, also kommt alle vorbei zum Streetfood Festival nach Bonn-Beul, direkt an der Kennedy-Brücke.
0: In 18 Minuten ist Auftakt. Viel Spaß euch.

0: wartet jetzt gleich die Raus ins Rheinland Freizeitshow mit Sven Jaworek auf euch und einem Theaterstück, von dem die meisten schon was gehört haben dürfen.
1: Ich denke schon, oder? Achtsam Morden? Ich kenne die Geschichte vom gleichnamigen Roman, den habe ich gelesen. Bei Netflix gibt es eine Serie dazu. Und wir waren in Rheinbach und haben uns die Theaterversion von Achtsam Morden angeschaut. Ist sehr gut angekommen.
2: Einfach nur gelacht, unterhalten gefühlt.
3: Total klasse, also wirklich super. Ein tolles Stück, wenn man sich überlegt, dass es ja nur drei Darsteller sind. Klasse.
4: Total toll. Nur empfehlen, herkommen, anschauen.
1: Wir stellen euch außerdem die Bonner Theaternacht vor. Die ist nächsten Mittwoch. Wir haben die Dinos in Dortmund besucht. Bei uns groovt der Berg. Und ins Kino geht's auch. Nicht mehr lang, dann erklingt der berühmte Star Wars Score im Saal. The Mandalorian and Grogu ist unser Film des Monats.
0: 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Ich bin raus, wünsche euch jetzt ein schönes Wochenende. Ciao zusammen. An alle.

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1: Mit Malte Albrecht. Schönen guten Tag. Deutschland geht mit den Vorräten der Welt ziemlich großzügig um. Schon morgen haben wir rein rechnerisch die natürlichen Ressourcen aufgebraucht, die eigentlich für das ganze Jahr reichen müssten. Das hat die Organisation Global Footprint Network ausgerechnet. Sie ermittelt jedes Jahr diesen sogenannten Erdüberlastungstag für einzelne Länder und für den ganzen Planeten. Wenn alle Menschen weltweit so leben würden wie wir in Deutschland, dann wären die Ressourcen der Erde schon nach gut 4 Monaten aufgebraucht, heißt es. Der Bund für Umwelt- und Naturschutz Deutschland macht den hohen Verbrauch fossiler Energien dafür verantwortlich. Als Hauptursache nennt er die energieintensiven Industrien, den Verkehr, Gebäude und die industrielle Tierhaltung. Die Folgen seien längst spürbar, heißt es, zum Beispiel durch Dürren, Starkregen und zunehmende Hitze in Städten. Der BUND fordert deshalb einen schnelleren Umstieg auf erneuerbare Energien. Letztes Jahr war der Erdüberlastungstag noch eine Woche früher. Dass er diesmal etwas später liegt, hängt vor allem mit neuen Berechnungsmethoden zusammen und nicht etwa daran, dass wir nachhaltiger leben. Und jetzt weitere Nachrichten im Überblick. Auf dem Roten Platz in Moskau hat die traditionelle Militärparade begonnen. Damit feiert Russland den Sieg über Hitler-Deutschland vor 81 Jahren. Anders als sonst üblich werden diesmal keine Panzer und Raketen präsentiert, aus Angst vor ukrainischen Drohnenangriffen. Beide Seiten hatten aber kurz vorher eine 3-tägige Waffenruhe vereinbart. In der CDU wird über mögliche Kürzungen bei Gesundheitsleistungen für Bürgergeldempfänger diskutiert. Der Arbeitnehmerflügel der CDU lehnt eine Forderung aus der eigenen Partei ab, die Leistungen für Empfänger einzuschränken, die vor dem Bezug nicht gearbeitet haben. Wer krank sei, brauche Hilfe, sagte CDA-Chef Radke dem Handelsblatt. Die Forderung war vorher vom CDU-Finanzexperten Buri gekommen. Nach der möglichen Geiselnahme in einer Bank in Sinzig sind der oder die Täter weiter auf der Flucht. Die Polizei geht von mindestens einem Mann aus, der gestern einen Geldtransporter abgepasst, Bargeld erbeutet und 2 Personen im Gebäude eingeschlossen hat. Der Täter konnte noch vor Eintreffen der Polizei fliehen. Die Deutsche Bahn bietet ab heute Last-Minute-Tickets an. Die gibt es schon ab 6,99 Euro, solange der Vorrat reicht. Verkauft werden sie immer am Wochenende für die darauffolgende Woche im Fernverkehr innerhalb Deutschlands. Die Tickets gelten nur in der 2. Klasse und in Zügen, wo es noch freie Plätze gibt. Die Wahrscheinlichkeit, ein Schnäppchen zu ergattern, ist also besonders hoch abseits der Hauptreisezeiten. Die Aktionspreise sind auf der Webseite und in der App mit einer Krone gekennzeichnet. Die Last-Minute-Tickets soll es erst einmal bis September geben. Die Bahn will mit der Aktion neue Kundengruppen ansprechen. Und das waren die Nachrichten mit Malte Albrecht.
2: Das Wetter.
3: Ein richtig schöner Samstag heute. Sehr viel Sonne hier und da, ein paar Wölkchen, die sind aber ganz harmlos. Und das Ganze bei 20 bis 24 Grad. Morgen bleibt es von den Temperaturen her noch mal ganz ähnlich. Da haben wir allerdings ein bisschen weniger Sonne. Und so zum späten Nachmittagabend hin können vor allem im Südwesten dann schon mal ein paar Schauer runterkommen. Und hier und da sind auch Gewitter möglich.
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3: Viel los auf den Straßen. Hier braucht ihr mindestens 20 Minuten länger. A1 Köln Richtung Münster zwischen dem Westhofener Kreuz und KM Zentrum 5 Kilometer 42 Minuten plus. Nochmal A1 jetzt Dortmund Richtung Köln zwischen Wermelskirchen und dem Kreuz Leverkusen 6 Kilometer plus 48 Minuten. A3 Oberhausen Richtung Köln zwischen dem Kreuz Hilden und dem Dreieck Langenfeld 5 Kilometer plus 32 Minuten. Die A30 Rheine Richtung Osterbrück zwischen Rheine und Ibbenbüren West 5 Kilometer 37 Minuten plus. Und zum Schluss noch die A46 Wuppertal Richtung Heinsberg zwischen Düsseldorf-Wersten und Neuss-Üdesheim 2 Kilometer. Da braucht ihr 20 Minuten länger. Da, wo es geht. Gute Fahrt.
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4: Es ist das Wochenende der vielen Wein- und Stadtfeste. Hallo zusammen zur neuen Ausgabe eurer Freizeitshow. Grüße auch nach Köln, wo heute die Tanzbrunnensaison offiziell eröffnet wird. Wir haben heute Theater, wir haben Dinos und bei uns groovt der Berg.

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1: Hier kommen ein paar Tipps, die wir für euch zusammengestellt haben. In Bad Godesberg steigt heute die Nacht der Galerien. Von 16 bis 22 Uhr hat der Bonner Bezirk seine Kunstgalerien für euch geöffnet. Insgesamt 8 Stationen. In Kalka haben gerade die Ritterspiele begonnen. Da bekommt ihr einen ritterlichen Markt, viel Handwerk, Musik und das Ritterturnier mit dem obligatorischen Lanzenstechen. Ort des Ganzen ist im Schwanenhorst in Kalka. Der Eintritt ist frei. Und ebenfalls in Kalka wird morgen Stadtfest gefeiert, 11 bis 18 Uhr unter dem Motto Endlich Mai. In Remscheid geht die große Maikirmes an diesem Wochenende zu Ende, heute und morgen noch auf dem Schützenplatz am Stadtpark. Kempen feiert an diesem Wochenende sein Altstadtfest, heute und morgen ab 11 Uhr. Und dazu werden auch die Highland Games ausgetragen. Und noch ein Tipp für die Woche. Alle Brühler können sich freuen auf die 50. Ausgabe des Brühlermarktes. Der Kultursommer 26 startet. Ihr bekommt verteilt auf mehrere Wochen Kabarett, Kunst, Musik, Mitmachaktionen. Und am Donnerstag fällt der Startschuss mit der Zeltinger Band. Es wird also direkt laut und rockig. Treffpunkt ist der Innenhof des Rathauses. 20 Uhr geht's los.
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0: seine Work-Life-Balance ins Gleichgewicht bringen will. Und bei dem Versuch, mehr auf sich zu achten, findet er sich plötzlich unter Kriminellen wieder. Das kommt beim Publikum ganz gut an.
1: Wie erwartet, einfach nur wieder toll. Einfach nur gelacht, unterhalten gefühlt.
2: Total klasse, also wirklich super. Ein tolles Stück, wenn man sich überlegt, dass es ja nur drei Darsteller sind und wie viele Rollen es gibt. Klasse.
3: Also diese drei Schauspieler, wie auf Fingerschnipp in diese Rollen reinschlüpfen, unglaublich. Total toll. Nur empfehlen, herkommen, anschauen.
0: Das Besondere an dieser Theaterversion, hier übernehmen drei Schauspieler insgesamt 19 Rollen. Christina Hallmann zum Beispiel wechselt zwischen 13 Rollen hin und her und hat entsprechend viel Text.
4: Es ist definitiv was anderes als Impro, aber ich habe mich tatsächlich sehr darauf gefreut, endlich mal wieder Text zu haben. Nicht, als ich dann das Textbuch bekommen habe, weil das war dann schon sehr umfangreich.
0: Achtsam Morden im Theater am Lohmarkt in Rheinbach. Aufführungen gibt es an allen Wochenenden im Mai.
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1: Mit Christina Pauer. Hallo zusammen. Ab Donnerstag verbraucht die Menschheit mehr Ressourcen, als die Erde in einem Jahr erneuern kann. Mit anderen Worten, wir leben so, als ob wir 1,7 Erden zur Verfügung hätten. Das berichtet die Organisation Germanwatch. Der Tag liegt damit einen Tag früher als noch im vergangenen Jahr. Russlands Präsident Putin hat sich bei der Militärparade zum 9. Mai sicher gezeigt, den Angriffskrieg gegen die Ukraine zu gewinnen. Er sei fest davon überzeugt, dass die Sache gerecht sei. Die Parade auf dem Roten Platz in Moskau fiel diesmal kleiner aus als sonst. Und jetzt das Wichtigste von hier. Die Bande war doch keine Bande, sagt das Bonner Landgericht. Es hat den Prozess um eine mutmaßliche Betrügerbande, die Schrottautos als fahrtauglich verkauft haben soll, gegen eine Geldauflage eingestellt. Denn das Gericht konnte den vier Angeklagten keinen bandenmäßigen Betrug nachweisen, wohl aber die Manipulation der Autos in betrügerischer Absicht. Das zählt aber nicht als Straftat, sondern als Vergehen. Die Angeklagten haben laut Anklage schrottreife Autos aufgekauft, notdürftig repariert und wieder verkauft. Oft hatten die Autos sogar einen Totalschaden. Letztendlich mussten zwei Angeklagte je 18.000 Euro und einer 1.500 Euro zahlen. Die Bonner Polizei sucht nach Zeugen, um einen rätselhaften Unfall mit einem Pedelec aufzuklären. Am Donnerstagmorgen hatte sich ein 59-Jähriger aus Bonn-Ückesdorf mit seinem Pedelec zu seinem Arbeitsplatz in Bonn-Beuel aufgemacht. In der Regel fährt der Mann durch die Bonner Rheinaue und dann über die Südbrücke. Diesmal meldete er sich per Telefon bei Angehörigen. Das war gegen 20 nach 8. Er berichtete von einem Unfall in der Rheinaue, klang dabei aber verwirrt und konnte nicht sagen, wo er sich befand und was passiert war. Die Familie des Mannes konnte ihn dann über sein Handy orten und auch finden, in der Nähe des Posttowers. Sein Rad, seine Kleidung und sein Helm waren beschädigt. Im Krankenhaus zeigte sich, dass der 59-Jährige nach einem Sturz schwer verletzt war. Die Bonner Polizei sucht Zeugen, die etwas beitragen können. Heute ist viel los in der Bonner Innenstadt. Vor dem alten Rathaus auf dem Marktplatz läuft den ganzen Tag der Europatag, unter anderem organisiert von den Vereinten Nationen. Noch bis 16 Uhr gibt es ein Bühnenprogramm, Musik und Mitmachaktionen. Über 30 Organisationen sind mit dabei. Sie alle setzen sich für den europäischen Zusammenhalt ein. Mit dabei ist unter anderem auch die UN-Flüchtlingshilfe und auf der Bühne treten ein Chor aus der Ukraine und der Multikulti-Chor aus Bonn auf. 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
1: Da haben wir gerade sehr schöne Temperaturen. Die Bonner Innenstadt meldet schon 22,1 Grad und in Windeckhurst sind es noch etwas frischere 15,2 bis zu 23 sind heute aber noch drin. Dazu gibt es viel Sonne. Morgen auch viel Sonne, später ziehen aber Wolken auf und zum Abend hin sind dann morgen auch Schauer und Gewitter möglich. Es wird aber wieder warm mit Werten über 20 Grad. Kurz nach 12:30, wir schauen auf die Straßen. Da ist es die 59 Bonn-Köln zwischen Spich und Flughafen Köln-Bonn. Da stockt es auf 2 Kilometern, braucht ihr 6 Minuten länger. Und in der Gegenrichtung, also Köln nach Bonn, zwischen Köln-Rath und dem Dreieck Köln-Porz ist auch gerade viel los, braucht ihr ein paar Minütchen länger. Und dann gibt es einen Blitzer auf der Königswinterer Straße Richtung Beuel, der steht an der Ecke zum Gerichtsweg. Gute Fahrt!
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2: Möge die Macht mit dir sein. Das ist zusammen mit Ich bin dein Vater. Der wahrscheinlich kultigste Spruch aus dem Star Wars-Universum, oder? Spätestens seit der Serie The Mandalorian kommt noch ein weiterer Satz dazu. Das ist der Weg. Und unser Weg führt gleich ins Kino. Da startet in wenigen Tagen The Mandalorian in Grogu. Und wir stimmen uns schon mal auf den Film ein.

0: Entschuldigung, wenn ich ins Kino will, wo muss ich da wohl lang?
1: Das ist der Weg.
0: Vielen Dank.
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0: Es ist der Kinofilm des Monats. Star Wars kommt zurück.
3: Lang lebe das Imperium.
0: The Mandalorian and Grogu. Nach 3 Serienstaffeln bei Disney Plus gibt's jetzt Pedro Pascal und Baby Yoda auf der großen Leinwand.
4: Bevor es losgeht, überprüfst du deine Rüstung.
0: Der Sternkrieg, muss man sagen, hat zuletzt ordentlich an Glanz verloren. Viel Kritik gab's an der letzten Trilogie. Dazu kam eine Serie nach der anderen. Einige waren echt nur mäßig. Aber The Mandalorian stach heraus. Die Geschichte vom Kopfgeldjäger Mando, der sein kleines, grünes, süßes Maskottchen beschützt. Im Grunde so eine Vater-Sohn-Story.
4: Das Kind wird Jahrhunderte länger leben als ich. Ich werde nicht immer da sein, um ihn zu beschützen. Den Rest gibt's erst nach dem Abendessen.
0: Visuell ist das in der Serie wie im Film mal topmodern, mal 70er Jahre Oldschool. Das macht den Charme aus. Die Story ist recht simpel, aber weil man die Charaktere mag, geht man auch voll mit. Besonders Baby Yoda ist echt putzig. Auf Spielfilmlänge komprimiert braucht's auf jeden Fall mehr Action als in der Serie, aber da sehen die Trailer ganz vielversprechend aus. Und mit Sigourney Weaver wird noch ein großer Star Teil des Star Wars Universums.
5: Es geht darum, einen weiteren Krieg zu verhindern.
0: Man braucht die Serie nicht gesehen zu haben, um den Film zu verstehen, versprechen die Macher. Und ich glaube, das wird mal wieder ein großer Erfolg für die weit, weit entfernte Galaxis.
4: Ich brauche eine Information.
0: Ach ja, Kinostart ist am 20. Mai.

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1: Grandiose Aussicht über das Bergische. Live-Musik. Und ganz viel gute Laune. Am Golfplatz auf dem Lüderich in Overath steigt heute Abend das große Open-Air-Konzert Der Berg Grooved. Mit dabei die Tanzgruppe Steinbrücker Schiffermädchen, unter anderem mit Sina.
2: Wir geben mit unserer peppigen Musik auf jeden Fall schon mal den guten Einstieg, dass die Leute Lust auf Party haben. Und das soll sich natürlich den ganzen Abend auch durchziehen.
1: Dann ist dabei der Overather Männerchor Laut aber schief. Und die Klüngelköp sind auch mit dabei. Klüngelköp, Robert feiert den Ort.
3: Wenn man hier steht und diese unfassbare Aussicht hat, dann ist es einfach eine ganz klare Sache, dass man sich hier wohlfühlt. Ne?
1: Rheinland-Reporterin Michelle Graf, worauf können wir uns denn noch freuen?
4: Zum Beispiel auf die große Drohnenshow oben auf dem Berg. Die dürfte für viele echt das Highlight des Abends werden. Da sind ganze 400 Drohnen am Himmel über Overath unterwegs. Und jetzt mal ehrlich, so ein Feuerwerk kennen wir ja schon alle, aber so eine Drohnenshow, das haben die meisten von uns ja noch nicht live gesehen.
1: Gute Nachricht für euch alle, es gibt noch Tickets für heute, ne?
4: Genau, es gibt noch normale Tickets und auch noch VIP-Tickets. Und richtig cool ist, dass ein Teil der Einnahmen aus den Verkäufen am Ende an den guten Zweck geht. Und zwar unter anderem an die Domino-Trauerbegleitung für Kinder und Jugendliche und an den Förderverein der offenen Jugendarbeit in Overath.
1: Der Berg Grooved auf dem Lüderich in Overath. Feiern gute Musik und gleichzeitig noch was Gutes tun. 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
1: Mit Malte Albrecht, guten Tag. Die Ukraine und Russland haben eine Waffenruhe vereinbart und offenbar wird sie eingehalten. Nach offiziellen Angaben gab es bisher keine Verstöße. US-Präsident Trump hatte die Feuerpause gestern Abend angekündigt. Sie trat noch in der Nacht in Kraft und soll insgesamt 3 Tage dauern. Der Kreml und der ukrainische Präsident Zelensky bestätigten die Vereinbarungen. Dazu gehört auch der Austausch von jeweils 1.000 Kriegsgefangenen. Damit ging am Vormittag auch die Militärparade in Moskau ohne ukrainische Angriffe über die Bühne. Zelensky hatte sein Militär extra angewiesen, den Roten Platz nicht ins Visier zu nehmen. Mit der traditionellen Parade wurde an den Sieg der Sowjetunion über Nazi-Deutschland im Jahr 1945 erinnert. Kreml-Chef Putin zeigte sich dabei erneut überzeugt, den Angriffskrieg gegen die Ukraine zu gewinnen. Die russische Armee werde inspiriert von einer Generation der Sieger im Zweiten Weltkrieg, sagte er. Die Parade fiel diesmal deutlich kleiner und kürzer aus als sonst. Auf die übliche Präsentation von Panzern und anderem schweren Militärgerät wurde aus Sicherheitsgründen verzichtet. Auch ausländische Staatsgäste waren nur wenige dabei. Die Sicherheitsmaßnahmen in Moskau waren massiv. Zeitweise wurde sogar das mobile Internet abgeschaltet. Und jetzt weitere Meldungen in der Zusammenfassung. Die Kassenärzte warnen vor deutlich weniger Arztterminen durch das geplante Sparpaket im Gesundheitswesen. Das berichtet die Bild-Zeitung und beruft sich auf ein Papier der Kassenärztlichen Bundesvereinigung. Demnach könnten rund 46 Millionen Behandlungsfälle im nächsten Jahr nicht mehr finanziert werden, vor allem in Haus- und Kinderarztpraxen. Nach dem Tod einer Niederländerin am Hunter-Virus gibt es in Spanien nun 2 weitere Verdachtsfälle. Nach Angaben der Behörden handelt es sich um Frauen, die im selben Flugzeug saßen wie die gestorbene Passagierin vom Kreuzfahrtschiff Hondius. Eine von ihnen zeigt leichte Symptome, die andere hat keine. Beide wurden isoliert. Ihre Testergebnisse stehen noch aus. Für Fernzüge der Deutschen Bahn gibt es ab heute Last-Minute-Tickets zu kaufen. Sie kosten ab 6,99 Euro aufwärts und können immer am Wochenende für die darauffolgende Woche gebucht werden. Die Tickets gelten nur in der 2. Klasse und in Zügen, wo es noch freie Plätze gibt. Die Aktion geht erst einmal bis September. Viele Menschen in Deutschland lehnen die Altersvorsorge mit Aktien ab, obwohl der Staat das ab Januar fördern will. Eine YouGov-Umfrage für die Postbank zeigt, mehr als jeder Dritte würde wahrscheinlich so ein gefördertes Depot eröffnen, fast die Hälfte dagegen nicht. Gefragter sind sichere Anlagen mit garantierter Auszahlung. Die neue Regelung sieht vor, dass Sparer staatliche Zuschüsse bekommen, wenn sie in Aktien und Fonds investieren. Als Grund für die Zurückhaltung nennen Experten vor allem mangelndes Finanzwissen. Viele Menschen könnten das Risiko von Aktien und Fonds nur schwer einschätzen, heißt es. Deshalb brauche es mehr Aufklärung. Und das waren die Nachrichten mit Malte Albrecht.
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3: Ein Freund von mir sagt ja immer, da motz ich nicht rum. Nee, bei so einem Wetter gibt's auch wirklich nichts zu motzen. 20 bis 24 Grad, ganz viel Sonne heute. Paar Wölkchen, ja, aber kein Regen. Morgen wird es erstmal noch ganz ähnlich. Die Temperaturen halten sich. Erstmal haben wir auch noch ein bisschen Sonne, allerdings deutlich mehr Wolken als heute. Und zum späten Nachmittag hin und am Abend müssen wir vor allem im Südwesten mit Regen rechnen. Da ist dann auch schon mal ein kleines Gewitter mit dabei.
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3: Ihr müsst ja mindestens 25 Minuten mehr einplanen. A1 Köln Richtung Münster zwischen dem Westhofener Kreuz und KM-Zentrum 5 Kilometer. 33 Minuten plus. A1 jetzt Münster Richtung Dortmund zwischen KM-Zentrum und dem Kreuz Dortmund-Unna 3 Kilometer 25 Minuten obendrauf. Nochmal A1 Dortmund Richtung Köln jetzt zwischen Wermelskirchen und dem Kreuz Leverkusen 6 Kilometer 41 Minuten plus. A2 Dortmund Richtung Oberhausen zwischen Henrichenburg und Recklinghausen Süd 1 Kilometer 1 Stunde plus. Und die A46 Wuppertal Richtung Heinsberg zwischen Düsseldorf-Holthausen und Neuss-Üdesheim 3 Kilometer. Da kommen 27 Minuten obendrauf. Da, wo es geht, gute Fahrt.
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4: Wisst ihr das? Wann kam das mit der Faszination für Dinos? Ich kann mich nicht erinnern, dass ich als Kind in den 80ern was mit Dinos am Hut hatte. Mag sein, dass das alles damals mit Jurassic Park anfing. In so einer Art Jurassic Park will ich euch jetzt als nächstes mitnehmen. In Dortmund steht eine große stillgelegte Industriehalle und darin finden wechselnde immersive Ausstellungen statt. Das Ganze nennt sich Phoenix de Lumière. Und eine davon befasst sich mit dem Leben der Dinosaurier. Ich war da und weil ich selbst kein großer Dino-Kenner bin, habe ich mir einen Experten mitgenommen.
5: Hi zusammen, ich bin Jakob. Ich bin heute nach Dortmund gefahren, weil ich mir die Dinos angucken will. Ich bin ein richtiger Dino-Experte.
4: Unser Besuch bei den Dinos in Dortmund, gleich als nächstes hier in eurem

0: Das Phoenix de Lumière in Dortmund. Ich hoffe, ich habe es richtig und einigermaßen französisch korrekt ausgesprochen. Das ist ein Museum für immersive Ausstellungen. Immersiv, also ihr steht mittendrin, ringsrum passiert was, oben, unten, überall. Ich habe mir den 7-jährigen Dino-Experten Jakob geschnappt und wir haben zusammen eine Reise in ein Land vor unserer Zeit gemacht.
1: Ich bin ein richtiger Dino-Experte.
0: Das heißt, du weißt alles über Dinos oder was?
1: Ja.
0: Du erkennst auch jeden Dino, den du siehst?
1: Nicht direkt alle, aber schon ganz, ganz viele. So, wir stehen jetzt in einer riesigen Halle. Und jetzt fängt's an.
2: Das ist der Dreadnoughtus. Diese Bullen sind 25 Meter lang und wiegen über 45 Tonnen.
0: Während an allen Wänden riesige Saurier langlaufen, erklärt uns ein Sprecher, mit wem wir es da direkt vor unserer Nase zu tun haben.
1: Der Brachiosaurus.
0: Es sind an diesem Mittag sehr viele jüngere Kinder da. Einige schauen ganz gebannt auf das Schauspiel vor ihnen. Andere rennen eher wild durch die Halle. Hier muss keiner still am Ort bleiben. Rumlaufen und entdecken ist gewollt. Es gibt zwar eine Besuchertribüne, aber ansonsten nur wenige Sitzplätze mitten in der Halle.
1: Ach du Schande, ist der riesig. Der Name von den Dinosauriern bedeutet so viel wie schreckliche Echse. Und der T-Rex, der war der König der Saurier. Ein paar Sachen wusste ich nicht. Wenn T-Rex ein Ei legt, ist das genauso groß wie ein Menschenbaby.
0: Die Show geht so 45 Minuten und für so manch einen 7-Jährigen reicht das dann auch. Stichwort Reizüberflutung.
1: Ui.
0: Zu viel?
1: Ja, ein bisschen zu viel am Ende. Das war echt cool, hat Spaß gemacht.
0: Die Dinos in Dortmund seht ihr noch bis Ende Juni, jeden Tag zwischen 12 und 17 Uhr, beziehungsweise am Wochenende bis 18 Uhr. Kinder zahlen 11, Erwachsene 17 Euro. Und gut zu wissen für euch, ihr zahlt einmal und dürft dann so lange bleiben, wie ihr wollt und könnt euch auch die anderen Ausstellungen anschauen.

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1: Ganz viele Wein- und Stadtfeste steigen an diesem Wochenende. Hier mal ein kleiner Auszug, ein paar Tipps für euch. Radevorm Wald feiert an diesem Wochenende sein Stadtfest. Heute und morgen ab 11 Uhr auf dem Marktplatz. Inklusive verkaufsoffener Sonntagmorgen. In Wuppertal ist an diesem Wochenende Wein- und Schlemmerfest auf dem Lienhardtplatz. Nicht allzu weit weg von Wuppertal liegt Felbert. Und da ist heute noch und morgen die Streetfood-Meile aufgebaut. Es ist ein Streetfood- und Music-Festival auf dem Platz am Offers. Heute bis Mitternacht, morgen ab 12 Uhr mit vielen Schlemmerständen und mit Live-Musik. Morgen gibt es den Weinfrühling auf dem Marienhof in Bornheim-Hersel im Rhein-Sieg-Kreis. Das ist eine historische Hofanlage und in dieser Kulisse könnt ihr das ein oder andere gute Tröpfchen genießen. Um 11 Uhr geht's los. Und noch ein Tipp für die Woche in St. Augustin, auch das im Rhein-Sieg-Kreis, beginnt am Mittwoch das Weinfest auf dem Karl-Gatzweiler-Platz. Das geht 5 Tage lang. Verschiedene Winzer schenken aus, es gibt ein bisschen Musik, kleine Snacks. Wahlweise geht's los um 15 Uhr oder um 12 Uhr und dann jeweils bis Mitternacht.
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1: Mit Christina Power. Hallo zusammen. Im kommenden Jahr könnte es deutlich weniger Behandlungen in den Arztpraxen geben. Grund dafür sind die geplanten Einsparungen im Gesundheitswesen. Nach Angaben der Kassenärztlichen Vereinigung wären dadurch rund 46 Millionen Behandlungsfälle nicht finanziert. Seit heute bietet die Deutsche Bahn im Fernverkehr Last-Minute-Tickets an. Nach Angaben der Bahn sind diese Tickets für Kurzentschlossene immer am Wochenende für die darauffolgende Woche buchbar. Sie werden vor allem auf Strecken angeboten, die nicht stark gebucht sind und die in Randzeiten liegen. Und jetzt das Wichtigste von hier. Der Prozess um eine mutmaßliche Betrügerbande, die Schrottautos als fahrtauglich verkauft haben soll, ist gestern gegen eine Geldauflage eingestellt worden. Das hat das Bonner Landgericht mitgeteilt. Der Grund? Das Gericht konnte den vier Angeklagten keinen bandenmäßigen Betrug nachweisen, wohl aber die Manipulation der Autos in betrügerischer Absicht. Das zählt aber nicht als Straftat, sondern als Vergehen. Die Angeklagten haben laut Anklage schrottreife Autos aufgekauft, notdürftig repariert und wieder verkauft. Oft hatten die Autos sogar einen Totalschaden. Letztendlich mussten zwei Angeklagte je 18.000 Euro und einer 1.500 zahlen und so kommen alle ohne Eintrag ins Strafregister davon. Die Polizei hat in Troisdorf einen 20-Jährigen festgenommen, der für zwei Raubüberfälle verantwortlich sein soll und möglicherweise auch für mehr. Das prüft die Polizei gerade und sucht weitere mögliche Opfer. Der Mann soll zunächst eine Tankstelle an der Moselstraße überfallen haben und mit einem kleinen Bargeldbetrag verschwunden sein. Anschließend konnte der 20-jährige Mann vorübergehend festgenommen werden. Wenige Tage später wurde ein Restaurant überfallen, der Mitarbeiter gab jedoch kein Bargeld raus und der Täter flüchtete ohne Beute. Weil die Polizei einen Zusammenhang zwischen beiden Taten vermutet, wurde der 20-Jährige vorläufig festgenommen und sitzt jetzt in U-Haft. Bei beiden Fällen war auffällig, dass der Täter eine Hand in seiner Jacke verborgen hielt, wodurch der Eindruck entstand, er könnte bewaffnet sein. Die Polizei prüft deshalb, ob es weitere ähnliche Fälle gab. Zuerst der Aufstieg, dann der Klassenerhalt in der Regionalliga und heute das letzte Heimspiel der Saison. Der Bonner SC spielt am Nachmittag im Sportpark Nord gegen die Sportfreunde Lotte. Der Spieltag steht ganz im Zeichen der vereinseigenen Stiftung, sagt BSC-Vorstandsmitglied Matthias Möseler.
2: Wir wollen mit verschiedenen Aktionen darauf hinweisen, was die Stiftung Bonner SC tut. Wir wollen mit vielen Aktionen unterstützen, dass wir die Arbeit der Stiftung auch weiterhin vorantreiben können und würden uns über zahlreichen Besuch und Unterstützung der Bonnerinnen und Bonner im Sportpark Nord am Samstag um 14 Uhr wirklich sehr freuen.
1: Die Stiftung fördert Kinder, Jugendliche und ältere Menschen in Bonn, die sich für Sport und Integration einsetzen und interessieren. Der BSC wird heute im besonderen Stiftungstrikot auflaufen. Außerdem gibt es einen speziell designten Schal für 10 Euro zu kaufen. Der gesamte Erlös dafür geht an die Stiftung Bonner SC. 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
1: Bei viel Sonnenschein bleibt es heute trocken und warm. Bis zu 23 Grad sind es dann am Nachmittag in der Spitze. Aktuell 19,9 in der Bonner Nordstadt und 19,5 in Bornheim-Wittig. Morgen geht sonnig los, später zieht es zu und Richtung Abend sind Schauer und Gewitter möglich. Es wird nochmal warm mit Werten um 22 Grad. Kurz nach 13:30 und so schaut's aus auf den Straßen im Radio Bonn-Rhein-Siegland. Erstmal auf die A4 nach Aachen zwischen Kreuz Köln-Gremberg und dem Kreuz Köln-Süd. 1 Kilometer Stop and Go plus 2 Minuten. Dann die 59 zuerst nach Köln zwischen Köln-Lind und Flughafen Köln-Bonn. 2 Kilometer Stau, kostet euch 7 Minuten. Und jetzt die 59 nach Bonn zwischen dem Dreieck Köln-Heumer und dem Dreieck Köln-Porz. 1 Kilometer Stau plus 4 Minuten. Gute Fahrt.
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3: Wenn ihr in Bonn und Umgebung wohnt, haltet euch schon mal den kommenden Mittwoch frei. Da steigt die 20. Bonner Theaternacht. Das große Bühnenhopping von Theater zu Theater. Die Oper ist dabei. Oder auch das GOP. Aber auch kleine Kulturhäuser wie das Kult 41 oder das Theater im Keller. Mehr dazu gleich hier.

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1: Wir verlassen mal kurz dieses Wochenende und gucken schon mal auf kommenden Mittwoch. Da steigt in Bonn eine Veranstaltung, über die die Initiatorin Magdalena Bahr sagt:
2: Die Theaternacht, das ist für mich das Beste, was Bonn an Kultur hervorbringen kann, ganz konzentrierter Form.
1: Die 20. Ausgabe der Bonner Theaternacht. Wer es nicht kennt, einen ganzen langen Abend lang könnt ihr sozusagen Theaterhopping durch die ganze Stadt machen. Oper, kleines Theater, Schauspiel, Pantheon, Springmaus, junges Theater, Rheinbühne, Eurotheater und viele, viele mehr. Überall wird was aufgeführt.
2: Programm für junges Publikum über Opernvorstellungen, klassische Theatervorstellungen, Performances, Tanz, Gesang, ganz viel Vielfalt.
1: Das Bonner GOP Varieté Theater macht auch mit, gar keine Frage, sagt Theaterdirektor Florian Engel.
3: Ich finde es eine großartige Veranstaltung, um Kultur kennenzulernen. Es ist einfach so eine ganz geringe Eintrittsbarriere, sich vielleicht auch mal Sachen anzuschauen, die nicht im eigenen Fokus stehen.
1: Einiges ist bereits ausverkauft. Schaut euch gerne mal das Programm an auf bonnertheaternacht.de. Das Starterticket kostet online 25 Euro und da könnt ihr euch euer Programm zusammenstellen und dann wünsche ich euch ganz viel Spaß am kommenden Mittwoch bei der 20. Bonner Theaternacht.
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1: Da sind wir fast wieder durch mit 2 Stunden Freizeitshow. Ich verspreche, gleich geht's zur großen Pause. Vorher kleine Zeitreise, 160 Jahre zurück. Damals wurde die Dorfschule Waldbrühl-Hermesdorf gebaut. Diese Schule steht inzwischen im Freilichtmuseum in Lindlar. Und da könnt ihr euch das Schulleben ganz, ganz früher angucken. Rheinland-Reporter David Bosbach hat mit Ankertöns David eine Tour durch das historische Schulgebäude gemacht.
2: Und der erste Blick jetzt in den Raum rein, ziemlich klein eigentlich.
3: Ja, der Schulsaal hat 55 Quadratmeter für 120 Kinder. Man saß hier schon Poppes an Poppes.
2: Ihr habt ja jetzt nicht einfach nur Bänke hier hingestellt, ihr habt auch interaktive Sachen mit reingebaut, ne?
3: Wir haben hier eine Ausstellung eingebaut zum Thema Bildungsgeschichte und haben aber trotzdem Schulbänke, Schulwandbilder, wir haben Lehrerpult, wir haben so einen Lehrmittelschrank mit Kuriositäten. Das ist schon Teil der ehemaligen Lehrerwohnung. Der hat tatsächlich im Schulhaus gewohnt mit seiner ganzen Familie.
2: Dann lass uns mal einen kleinen Blick hier kurz reinwerfen. Ja, das sieht wirklich alt aus.
3: Ja, vieles ist auch sehr alt, bis auf die Tapete, die haben wir rekonstruiert. Die Möbel sind alle um die 100 Jahre alt.
2: Ihr habt ja wirklich auf jedes kleinste Detail geachtet, wenn ich mich jetzt hier umschaue.
3: Aber der Aufwand hat sich, glaube ich, gelohnt.
1: Die historische Schule im Freilichtmuseum Lindlar, das ist unser letzter Tipp für heute. Und gleichzeitig auch schon mal eine Vorschau auf die nächste Woche, denn da steht die Freizeitshow unter dem Motto Museum. Und glaubt jetzt bitte nicht, dass es piefig und lame wird. Ganz im Gegenteil, versprochen. Mein Name ist Sven Javorek.
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1: Mit Malte Heilbricht. Guten Tag. Noch weniger Termine und noch längere Wartezeiten beim Arzt. Davor warnt die Kassenärztliche Bundesvereinigung. Anlass ist das geplante Sparpaket im Gesundheitswesen. Die Vereinigung hat ausgerechnet, dass durch die Reform rund 46 Millionen Behandlungen nicht mehr finanziert sind. Das hätte zur Folge, dass Arztpraxen weniger Patienten versorgen können. Zum Beispiel bei Hausärzten und Allgemeinmedizinern wären das rein rechnerisch etwa 90 Patienten weniger pro Quartal. Kinderärzte könnten rund 65 Patienten weniger behandeln. Der Chef der Kassenärztlichen Bundesvereinigung Gassen sagte der Bild-Zeitung, schon heute würden viele Untersuchungen und Behandlungen nicht bezahlt. Fachärzte würden mehr als 40 Millionen Termine ohne Vergütung übernehmen. Die Bundesregierung hatte die Reform Ende April auf den Weg gebracht. Ziel ist es, weiter steigende Beiträge in der gesetzlichen Krankenversicherung zu verhindern. Die Krankenkassen sollen mit dem Paket im nächsten Jahr um 16,3 Milliarden Euro entlastet werden. Geplant sind Einsparungen bei Praxen, Kliniken und Pharmabranche. Außerdem sollen Patienten bei Medikamenten mehr zuzahlen. Auch für Gutverdiener sind höhere Beiträge vorgesehen. Und zusätzlich soll die kostenlose Mitversicherung von Ehepartnern eingeschränkt werden. Die Reform muss noch durch Bundestag und Bundesrat. Und was sonst noch wichtig ist, gibt es jetzt kurz und kompakt. In Ungarn ist das neu gewählte Parlament zu seiner ersten Sitzung zusammengekommen. Gleich soll Wahlsieger Peter Modrá zum neuen Ministerpräsidenten ernannt werden. Er löst damit nach 16 Jahren den Rechtspopulisten Viktor Orbán ab. Anders als sein Vorgänger gilt Modrá als proeuropäisch. Er hat schon eine Systemwende in Ungarn angekündigt. Der Wehrbeauftragte des Bundestags Otte hält Bußgelder für junge Männer, die den neuen Bundeswehrfragebogen ignorieren, nur für das letzte Mittel. Das hat er dem Redaktionsnetzwerk Deutschland gesagt. Wer auch nach Mahnungen nicht antwortet, muss mit 250 Euro Bußgeld rechnen. Laut Verteidigungsministerium reagieren bisher aber die meisten von sich aus. Das von einem Hantavirus-Ausbruch betroffene Kreuzfahrtschiff Hondius nimmt weiter Kurs auf Teneriffa. Dort soll es morgen ankommen. Laut dem Betreiber zeigt aktuell niemand an Bord Symptome. 3 Menschen waren nach einer Infektion gestorben. 3 weitere wurden ausgeflogen, darunter eine deutsche Kontaktperson. Sie wird derzeit an der Uniklinik Düsseldorf untersucht und hat nach bisherigen Angaben keine aktive Infektion. Nach der möglichen Geiselnahme in einer Bank in Sinzig in Rheinland-Pfalz sind der oder die Täter weiter auf der Flucht. Es gebe keine neuen Erkenntnisse, heißt es bei der Polizei. Die Ermittler gehen von mindestens einem Täter aus. Der Mann soll gestern einen Mitarbeiter eines Geldtransportunternehmens abgepasst und einen Behälter mit Bargeld erbeutet haben. Anschließend habe er 2 Personen in einem separaten Raum der Volksbank eingeschlossen. Der Täter soll noch vor dem Eintreffen der Polizei geflüchtet sein. Und das waren die Nachrichten mit Malte Albrecht.
2: Das Wetter. Mit einem Mix aus leichten Wolken und viel, viel Sonne heute ohne Regen. Morgen gibt's das Gleiche dann so ziemlich nochmal, dann aber selten mal. Schon mit Regenschauern und höchstens 23 Grad. Montag dann wieder wechselhaft und es kühlt mit maximal 14 Grad auch etwas ab.
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2: Und das jetzt mit allen Staus ab 17 Minuten plus. Die A1 Köln Richtung Münster zwischen Schwerte und Carmen Zentrum 4 Kilometer halbe Stunde. Die 1 Münster-Dortmund zwischen Carmen Zentrum und Kreuz Dortmund Unna 7 Kilometer 20 Minuten. A1 Dortmund-Köln zwischen Wermelskirchen und Kreuz Leverkusen 5 Kilometer 40 Minuten. Die 3 Oberhausen-Köln zwischen Kreuz Hilden und Dreieck Langenfeld 5 Kilometer 25 Minuten. Und zum Schluss noch die A46 Wuppertal-Heinsberg zwischen Düsseldorf-Wersten und Neuss-Üdesheim 2 Kilometer 25 Minuten. Eine gute Fahrt!
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2: Oh Gott, oh Gott, oh Gott. Wer steigt ab? Wer schafft den Klassenerhalt? Und wer qualifiziert sich vielleicht doch noch für die Europapokalwettbewerbe? Der vorletzte Spieltag der Fußball-Bundesliga, der geht nachher weiter. Wir schauen drauf nach rund 10 Minuten Musik hier bei mir. Ich bin Sascha Fassbender. Einen schicken Samstag euch jetzt mit den 90ern. Army of Lovers Crucified.

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2: Der vorletzte Spieltag steht an und noch immer ist einiges offen, abgesehen von der Meisterschaft, klar. Noch ist aber kein Team endgültig abgestiegen und auch im Kampf um die Champions League sind noch zwei Plätze zu vergeben. Danny Hoppe aus der Sportredaktion. Einen davon will unbedingt Bayer Leverkusen und das Spiel heute könnte da entscheidend sein.
3: Genau, Leverkusen als Vierter muss zum Fünften nach Stuttgart. Beide haben 58 Punkte und wer hier heute verliert, für den wird es ganz schwer mit den Top 4. Seit dieser Woche wissen wir ja, die Bundesliga bekommt keinen fünften Champions League Platz und deshalb ist in dem Spiel heute nochmal mehr Druck drin. Passend zum Saisonfinale scheint Leverkusen aber wieder voll da zu sein. Das 4:1 gegen den dritten Leipzig kam in dieser Höhe überraschend und war vielleicht der beste Auftritt der Werkself.

0: Das wurde nach dem späten 1:0-Sieg natürlich ausgelassen gefeiert. Matchwinner Haris Tabakovic sprach danach von Erlösung, Trainer Eugen Polanski von Erleichterung. Zurücklehnen will er sich für die letzten zwei Spiele aber nicht. Er verweist auf die Tabelle und will sich dort noch verbessern, denn die entscheidet ja auch, wie viel TV-Gelder es gibt. Und dazu kämpft er auch darum, in Gladbach bleiben zu dürfen. Das ist weiter völlig offen. Sportchef Ruven Schröder hat kein klares Bekenntnis zu Polanski über die Saison hinausgegeben. Und auch sonst ist erstmal keine Ruhe in Sicht, denn es deutet sich im Sommer ein größerer Umbruch im Kader an. Es bleibt also spannend in Gladbach.
1: Oh ja, spannend ist es auch im Keller. Da ist es wirklich sehr emotional. Da liefern sich St. Pauli und Wolfsburg ein Fernduell im Kampf um den Relegationsplatz, also darum, wer absteigen könnte.
0: Ja, noch steht Wolfsburg dort, allerdings nur wegen des etwas besseren Torverhältnisses. Leichte Aufgaben haben beide heute nicht. St. Pauli kann am Nachmittag vorlegen, muss aber in Leipzig ran, also das wird schwierig. Wolfsburg spielt erst am Abend, es geht zu Hause gegen die Bayern. Bei denen wird spannend sein zu sehen, ob nach dem verpassten Champions-League-Finale die Luft raus ist oder ob sie sich den Frust von der Seele schießen wollen. Der Fußballgott hat aber so oder so ein schönes Drehbuch geschrieben, denn nächste Woche am letzten Spieltag treffen ausgerechnet Wolfsburg und St. Pauli noch direkt aufeinander, da ist Dramatik vorprogrammiert.
1: Eieieiei. In der Fußball-Bundesliga steht am Nachmittag der 33. Spieltag an, der vorletzte. Oben und unten könnten weiter Entscheidungen fallen. Infos waren das von Danny Hopper aus der Sportredaktion und eben genau der behält das Ganze im Blick. Danke, Danny.
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1: Mit Christina Power. Hallo zusammen. Nach dem Hunter-Virus-Ausbruch auf einem Kreuzfahrtschiff wachsen die Sorgen vor weiteren Infektionen. Experten beruhigen aber. Morgen soll die Hondius auf der Kanareninsel Teneriffa ankommen. Dort sollen alle knapp 150 Menschen an Bord untersucht und getestet werden. Bisher sind 3 Menschen gestorben, ein niederländisches Ehepaar und eine Deutsche. Mit einer Militärparade in Moskau hat Russland wie immer am 9. Mai den Sieg über Nazi-Deutschland gefeiert. Die Parade fiel in diesem Jahr aber deutlich kleiner aus, ohne Panzer und Raketen. Präsident Putin zeigte sich bei seiner Rede überzeugt, den Angriffskrieg gegen die Ukraine zu gewinnen. Und jetzt das Wichtigste von hier. 10 Jahre ist es her, dass Niklas Pöhler auf dem Nachhauseweg von Rhein in Flammen angegriffen und getötet wurde. Am Mittag hat die Stadt eine Gedenkstele für den getöteten 17-Jährigen eingeweiht. Sie wurde an dem Ort aufgestellt, wo es passierte. An dem Rondell an der Rheinallee-Ecke Rüngsdorfer Straße in Bad Godesberg. Im Mai 2016 war Niklas mit ein paar Freunden von Rhein in Flammen auf dem Weg nach Hause, als er von 3 jungen Männern angepöbelt wurde. Nach Beleidigungen schlug einer der Angreifer Niklas gegen die Schläfe. Der fiel zu Boden, wo einer der Angreifer weiter auf seinen Kopf eintrat. Eine Woche später starb Niklas Pöhler im Krankenhaus. Der Fall löste damals eine große Welle der Empörung aus. Der Täter wurde Jahre später zu 6 Jahren Haft verurteilt. Die Bonner Finanzkontrolle Schwarzarbeit hatte in dieser Woche bundesweit 2.900 Zollbeamte ausgesendet, um die Kurier-, Express- und Paketbranche zu überprüfen. Es ging schwerpunktmäßig um Schwarzarbeit und illegale Beschäftigung. Die Zöllnerinnen und Zöllner befragten dabei rund 7.000 Personen zu ihren Beschäftigungsverhältnissen. In 500 Fällen prüften sie die Geschäftsunterlagen. Schon vor Ort leiteten die Ermittler der Bonner FSK daraufhin mehr als 50 Straf- und hunderte Ordnungswidrigkeitsverfahren ein. In 1.700 Fällen ergaben sich Hinweise, denen der Zoll jetzt weiter nachgeht. Heute ist viel los in der Bonner Innenstadt. Vor dem alten Rathaus auf dem Marktplatz läuft den ganzen Tag der Europatag, unter anderem organisiert von den Vereinten Nationen. Noch bis 16 Uhr gibt es ein Bühnenprogramm, Musik und Mitmachaktionen. Über 30 Organisationen sind mit dabei. Sie alle setzen sich für den europäischen Zusammenhalt ein. Mit dabei ist unter anderem die UN-Flüchtlingshilfe. Und auf der Bühne treten ein Chor aus der Ukraine und der Multikulti-Chor aus Bonn auf. 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
1: Das sieht doch richtig schön aus draußen und wir haben auch schon richtig schön sommerliche Temperaturen. In Bonn-Hoholz 22,9 Grad, in Niederkassel-Ranzig 20,2. Bis zu 23 werden es heute in Summe, noch dazu viel Sonne. Morgen auch viel Sonne, später ziehen aber Wolken auf und zum Abend hin sind Schauer und Gewitter möglich. Es wird aber wieder warm mit Werten über 20 Grad. Kurz nach 3:30, wir schauen auf die Straßen im Radio Bonn-Rhein-Siegland. Erstmal auf die 59 nach Köln zwischen Köln-Lind und Flughafen Köln-Bonn. 1 Kilometer Stau kostet euch etwa 7 Minuten. Und dann die 565 nach Bonn zwischen Bonn-Beul und dem Dreieck Bonn-Nordost. Da ist auch gerade viel los, braucht ihr ein paar Minuten länger. Gute Fahrt!
2: Sascha Fassbender hier, macht euch ein schickes Wochenende jetzt mit Musik von zumindest meinem ganz persönlichen Lieblingskünstler bei uns hier. Das ist Bruno Mars mit I Just Might. Ist dieses Jahr hier in Deutschland auf Tour in Berlin und nebenan in den Niederlanden. Die Tickets fand ich persönlich jetzt ziemlich teuer, aber hier ist er ganz kostenlos.

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0: Mann, Mann, Mann. Gerade wirklich viel los in der Welt. Umso mehr brauchen wir Musik, die uns ablenkt und vielleicht auch so ein bisschen auf das Positive im Leben schaut. Und das hat sich unser Nico Santos zu Herzen genommen. Optimist heißt sein brandneuer Song und der Titel nimmt es auch schon vorweg. Es geht um das Positivbleiben.
1: Der Song für alle, die gerade kämpfen. Egal wie schwer es ist, gebt die Hoffnung nicht auf und versucht, das Gute zu sehen. Bleibt optimistisch.
0: Hat uns Nico Santos gesagt. Ja, das darfst du neben dem ganzen Stress, den du sowieso hast, ja auch nicht vergessen. Und ich finde, das ist ein ganz toller, beruhigender Song. Ganz puristisch. Seine Stimme und eine Akustikgitarre. Das war's auch schon. Ja, hier ist Nico Santos mit Optimist.
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1: Mit Malte Albrecht. Guten Tag. Die Kassenärzte rechnen damit, dass sie nächstes Jahr deutlich weniger Patienten behandeln können. Grund sind die geplanten Sparmaßnahmen im Gesundheitswesen. Nach Berechnungen der Kassenärztlichen Bundesvereinigung werden dadurch rund 46 Millionen Behandlungen nicht mehr finanziert. Für Hausärzte bedeutet das im Schnitt demnach etwa 90 Patienten weniger pro Quartal. Bei Kinderärzten wären es rund 65 Patienten weniger. Verbandschef Gassen sagte der Bild-Zeitung, schon jetzt würden viele Behandlungen gar nicht mehr bezahlt. Die Gesundheitsreform soll dafür sorgen, dass die Beiträge der gesetzlichen Krankenkassen nicht weiter ansteigen. Geplant sind Einsparungen bei Praxen, Kliniken und Pharmabranche, aber auch höhere Zuzahlungen für Medikamente, höhere Beiträge für Gutverdiener und Einschränkungen der kostenlosen Mitversicherung von Ehepartnern. Bundestag und Bundesrat müssen noch zustimmen. Und jetzt weitere Nachrichten im Überblick. Nach dem vorläufigen Aus für die geplante Entlastungsprämie soll nach anderen Lösungen gesucht werden. Bundeskanzler Merz sagte bei einem Besuch in Stockholm, die Koalition werde beraten, wie Bürger trotzdem etwas entlastet werden können. Geplant war eine steuerfreie Prämie von bis zu 1.000 Euro für Beschäftigte. Der Bundesrat hatte das Vorhaben gestern aber gestoppt. Russlands Präsident Putin zeigt sich weiter siegessicher im Ukraine-Krieg. Bei der Militärparade zum 9. Mai auf dem Roten Platz in Moskau sagte er, unsere Sache ist gerecht, wir stehen zusammen, der Sieg wird immer auf unserer Seite sein. Kurz vorher hatten Russland und die Ukraine unter Vermittlung der USA eine dreitägige Waffenruhe vereinbart. Beide Seiten werfen sich inzwischen aber schon erste Verstöße vor. In Gelsenkirchen sind am Vormittag gleich zwei Kühltürme des alten Kohlekraftwerks Scholven gesprengt worden. Nach Angaben des Energiekonzerns Uniper lief alles nach Plan. Auf dem Gelände soll künftig eine moderne Turbinenanlage entstehen, die Strom aus Gas erzeugt und später auch mit grünem Wasserstoff betrieben werden könnte. Ein Teil des Kraftwerks bleibt zur Sicherung der Stromversorgung aber noch bis 2031 am Netz. Die Fußball-Bundesliga biegt auf die Zielgerade ein. Am Nachmittag steht der vorletzte Spieltag an und vor allem im Abstiegskampf und im Rennen um die Champions League ist es noch spannend. Danny Hoppe aus der Sportredaktion. Bayer Leverkusen will auch unbedingt noch in die Königsklasse. Da wäre ein Sieg in Stuttgart heute Gold wert.
2: Ja, definitiv, denn seit dieser Woche wissen wir ja, die Bundesliga bekommt keinen weiteren Champions League-Platz. Das heißt, wer in die Königsklasse will, muss unter die Top 4 kommen. Bayern und Dortmund sind sicher dabei. Leipzig auch ziemlich sicher, dass heißt, ein Platz ist noch zu vergeben und um den streiten sich Leverkusen, Stuttgart und Hoffenheim. Alle haben 58 Punkte. Leverkusen hat als Vierter aber das beste Torverhältnis. Mit einem Sieg heute in Stuttgart hätte man sich zumindest die Schwaben fast sicher vom Hals geschafft. Spannend wird es auch im Abstiegskampf. Da liefern sich St. Pauli und Wolfsburg ein Fernduell im Kampf um den Relegationsplatz. St. Pauli spielt in Leipzig, Wolfsburg empfängt Meister Bayern. Ansonsten spielen die schon geretteten Gladbacher noch in Augsburg und Hoffenheim empfängt Bremen.
1: Danke, Danny. Und das waren die Nachrichten mit Malte Albrecht.
3: Das Wetter.
4: Das ist richtig schön. Viel blauer Himmel heute. Selten mal Wolken, aber die tun nichts außer Schatten spenden. Morgen wird's ähnlich bei maximal 23 Grad. Nur, dass morgen dann schon mal Regen runterkommt. Montag auch, dann aber etwas kühler.
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4: Ich habe jetzt hier für euch alle Staus ab einer Viertelstunde plus. Die A1 Köln Richtung Münster zwischen Schwerte und Carmen Zentrum. 3 Kilometer Stau, 20 Minuten. Die A1 Dortmund Köln zwischen Wermelskirchen und Kreuz Leverkusen. 7 Kilometer. Dreiviertelstunde. A3 Oberhausen-Köln zwischen Kreuzhilden und Dreieck-Langenfeld 4 Kilometer 20 Minuten. Die 42 Dortmund-Kamp-Lindfort zwischen Schalke und Kreuzessen-Nord 6 Kilometer 20 Minuten. Und zum Schluss noch die A46 Wuppertal-Heinsberg zwischen Düsseldorf-Holthausen und Neuss-Üdesheim 3 Kilometer 25 Minuten. Eine gute Fahrt euch!
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4: Es ist wirklich wettermäßig ein richtig schickes Wochenende. 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Hört ihr nach rund 10 Minuten Musik hier. Ich bin Sascha Fassbender. Einen schönen Samstag euch jetzt hier mit Hosier.

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1: Mit Christina Power. Hallo zusammen. Ab Donnerstag verbraucht die Menschheit mehr Ressourcen, als die Erde in einem Jahr erneuern kann. Mit anderen Worten, wir leben so, als ob wir 1,7 Erden zur Verfügung hätten. Das berichtet die Organisation Germanwatch. Der Tag liegt damit einen Tag früher als noch im vergangenen Jahr. Russlands Präsident Putin hat sich bei der Militärparade zum 9. Mai sicher gezeigt, den Angriffskrieg gegen die Ukraine zu gewinnen. Er sei fest davon überzeugt, dass die Sache gerecht sei. Die Parade auf dem Roten Platz in Moskau fiel diesmal kleiner aus als sonst. Und jetzt das Wichtigste von hier. In Bonn-Bad Godesberg steht seit dem Mittag eine 1,86 Meter große Gedenkstele. Sie erinnert an Niklas Pöhler, der hier vor 10 Jahren angegriffen worden ist. Sie wurde genau an dem Ort aufgestellt, wo es passierte, an dem Rondell an der Rheinallee Ecke Rüngsdorfer Straße in Bad Godesberg. Im Mai 2016 war Niklas mit ein paar Freunden von Rhein in Flammen auf dem Weg nach Hause, als er von 3 jungen Männern angepöbelt wurde. Nach Beleidigungen schlug einer der Angreifer Niklas gegen die Schläfe. Der fiel zu Boden, wo einer der Angreifer weiter auf seinen Kopf eintrat. Eine Woche später starb Niklas Pöhler im Krankenhaus. Der Fall löste damals eine große Welle der Empörung aus. Der Täter wurde Jahre später zu 6 Jahren Haft verurteilt. Was ist Donnerstagmorgen mit einem Pedelec-Fahrer in Bonn passiert? Das fragen sich Angehörige und die Polizei. Er hatte sich wie gewohnt in Bonn-Ückesdorf mit seinem Pedelec auf den Weg zur Arbeit in Bonn-Beudel aufgemacht. In der Regel fährt der 59-Jährige durch die Bonner Rheinaue und dann über die Südbrücke. Dieses Mal meldete er sich aber per Telefon bei Angehörigen. Er berichtete von einem Unfall in der Rheinaue, klang dabei aber verwirrt und konnte nicht sagen, wo er sich befand und was passiert war. Die Familie konnte ihn dann über das Handy orten und auch finden in der Nähe des Posttowers. Sein Rad, seine Kleidung und sein Helm waren beschädigt. Im Krankenhaus zeigte sich, dass der 59-Jährige nach einem Sturz schwer verletzt war. Die Bonner Polizei bittet jetzt Zeugen, die etwas gesehen haben, sich zu melden. Energie in allen Formen steht heute in der Bonner Beethovenhalle im Mittelpunkt. Noch bis 18 Uhr sind beim Energiegipfel der Stadtwerke verschiedene Aussteller und Handwerksbetriebe mit dabei. Sie informieren und stehen für Beratungsgespräche zur Verfügung, sagt Marco Westphal. Er ist der Geschäftsführer der Stadtwerke Bonn.
2: Und ich glaube, da kann dann sehr viel auch an guter Beratung entstehen, gerade in dieser 1-zu-1-Situation auch, ne? Also, dass Menschen in den Dialog gehen und nicht einfach nur eine Frage ins Internet schreiben, sondern eben da auch tatsächlich mit den Fachleuten, sei es jetzt in der Energieberatung, sei es mit dem Handwerk, sei es mit den Herstellern sich austauschen können und für sich selber dann gute Lösungen mitnehmen können.
1: Dabei geht es nach der Erfahrung der letzten Jahre vor allem um die Frage, wie ich meine 4 Wände auch in Zukunft heize. Aber auch um Themen wie Wärmepumpen, Solaranlagen oder auch Wallboxen. Außerdem ist ein Schwerpunkt, wie die Energiewende auch auf lokaler Ebene gelingen kann. 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
1: Bei viel Sonnenschein bleibt es heute trocken und warm. Bis zu 23 Grad sind es dann in der Spitze. Aktuell 21,1 in der Bonner Innenstadt und in Troisdorf-Rottersee auch 21,1. Morgen geht's sonnig los, später zieht's zu und Richtung Abend sind dann auch Schauer und Gewitter möglich. Es wird aber nochmal warm mit bis zu 22 Grad. Kurz nach 3:30, wir schauen auf die Straßen im Radio Bonn-Rhein-Siegland. Zunächst auf die A4 nach Aachen. Zwischen dem Kreuz Köln-Gremberg und Kreuz Köln-Süd, da ist gerade ein bisschen was los, plus 2 Minuten. Dann die 59, zunächst nach Köln. Zwischen Köln-Lind und Flughafen Köln-Bonn auch dichter Verkehr, plus 5 Minuten. Und jetzt die 59 nach Bonn, zwischen Köln-Rath und dem Dreieck Köln-Porz. Auch Stop-and-Go-Verkehr braucht ja 3 bis 4 Minuten länger. Gute Fahrt!
3: Ich bin Sascha Fassbender und wünsche euch ein schönes Wochenende. Jetzt hier mit den 80ern. Das ist Whitney Houston, I Wanna Dance With Somebody. Viel Spaß!

0: Das ist Shawn Mendes für euren Samstagnachmittag.
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0: Um das dunkelste Kapitel der deutschen Geschichte geht es diese Woche im Kino in einer Hollywood-Produktion, die so heißt wie eine Stadt in Franken, nämlich Nürnberg, Kinomann Jörg Albrecht.
2: Ja, das ist die Stadt, in der nach dem Ende des Zweiten Weltkriegs die insgesamt 13 Prozesse gegen hochrangige Vertreter des Naziregimes stattgefunden haben. Und vom ersten dieser Nürnberger Prozesse, dem gegen die Hauptkriegsverbrecher, handelt jetzt der Film.
3: Sie haben Hermann Göring gefangen genommen.
4: Was haben Sie mit ihm vor?
3: Das ist wohl die entscheidende Frage. Wir erschießen ihn nicht, wa?
4: Nicht, dass ich wüsste.
2: Hitlers Stellvertreter Göring ohne Gerichtsverhandlung zu erschießen, das war ursprünglich der Plan. Dann aber haben die Siegermächte doch entschieden, die deutschen Kriegsverbrecher juristisch zur Rechenschaft zu ziehen. Damit waren die Nürnberger Prozesse ein Meilenstein des Völkerrechts. Zum ersten Mal gab es ein internationales Tribunal, das Verbrechen gegen die Menschlichkeit geahndet hat.
0: Jörg, Nürnberg ist also ein reines Geschichtsdrama bzw. Gerichtsdrama, das einen Prozess aufrollt.
2: Das ist er auch, aber nicht nur. Der Film konzentriert sich auf zwei Männer, von denen den meisten wahrscheinlich nur einer bekannt sein dürfte. Das ist der schon erwähnte Hermann Göring. Ja, und der andere, das ist der Psychiater Douglas Kelly, der den Auftrag hatte, Göring und die anderen Angeklagten auf ihre geistige Zurechnungsfähigkeit zu untersuchen. Ein junger Amerikaner, der gern Kartentricks vorgeführt hat.
5: Irgendwann werde ich Ihnen auch mal einen Zaubertrick vorführen.
6: Was denn für ein?
7: Ich werde der Schlinge des Henkers entkommen.
6: Und wie haben Sie vor, das zu schaffen?
7: Wenn ich Ihnen das verrate, wäre es ja keine Zauberei.
2: Die Gespräche zwischen den beiden, zwischen dem selbstgefälligen, aber auch ziemlich charismatischen Göring auf der einen und Kelly auf der anderen Seite, die machen hier das Besondere aus.
0: Von wem werden die gespielt, Jörg?
2: Ja, der eine, der

0: anderen, den kennen wir als Freddie Mercury. Rami Malek ist der Psychiater. Beide liefern ab in einem fesselnden Mix aus Geschichts- und Gerichtsdrama.
1: So, Nürnberg ist neu im Kino in dieser Woche. Kinomann Jörg Albrecht hatte die Infos. Vielen Dank.
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1: Ich bin Babett Büchner. Das ungarische Parlament hat Péter Modja zum neuen Ministerpräsidenten gewählt. 140 der 199 Abgeordneten stimmten für den bürgerlichen Politiker, der damit Viktor Orbán nach 16 Jahren an der Macht ablöst. Der neue Regierungschef will Ungarn verändern und mit Brüssel verhandeln. Der Kampf gegen die Korruption und die Heimholung der gesperrten EU-Hilfen stehen auf seiner To-Do-Liste ganz oben. Im kommenden Jahr könnte es deutlich weniger Behandlungen in den Arztpraxen geben. Grund dafür sind die geplanten Einsparungen im Gesundheitswesen. Nach Angaben der Kassenärztlichen Vereinigung wären dadurch rund 46 Millionen Behandlungsfälle nicht finanziert.
2: Die Kassenärzte schlagen Alarm. Es drohen noch weniger Arzttermine, noch längere Wartezeiten und noch mehr Aufnahmestopps in Praxen. Denn das Gesetz sieht weniger Extrazahlungen an Ärzte vor. Aber die seien Unternehmer, sagt Kassenärztechef Gassen der Bild. Gibt es weniger Geld, müssten die Praxen ihre Angebote eben einschränken. Das Gesetz muss noch durch den Bundestag und Bundesrat. Thomas Bremser, Nachrichtenredaktion.
1: Mit einer Militärparade in Moskau hat Russland wie immer am 9. Mai den Sieg über Nazi-Deutschland gefeiert. Die Parade fiel in diesem Jahr aber deutlich kleiner aus.
3: Der Kreml hier in Moskau reagierte erleichtert, dass die Militärparade ohne die befürchteten Drohnenangriffe aus der Ukraine über die Bühne ging. Aus Angst vor Störungen verzichtete Kreml-Chef Putin diesmal auf die sonst übliche Waffenschau mit Panzern und Raketen. Sehr gelegen kam Putin und den tausenden Soldaten heute auch eine von US-Präsident Trump vermittelte Waffenruhe. Die hielt zwar zumindest hier in Moskau, an anderen Stellen aber warfen sich die Kriegsparteien wie bei Waffenruhen in der Vergangenheit erneut massenhafte Verstöße vor. Aus Moskau, Ulf Mauder.
1: Und zum Sport. Magdeburg hat einen großen Schritt in Richtung Klassenerhalt in der zweiten Fußball-Bundesliga gemacht. Die Mannschaft gewann gegen Kiel mit 3:1. Dresden verpasste die vorzeitige Rettung. Die Sachsen verloren mit 1:2 beim Abstiegskampfkonkurrenten Eintracht Braunschweig. Im Aufstiegskampf hat Hannover die Chance verpasst, Druck auf die Konkurrenz zu machen. Gegen Bochum stand es am Ende 1:1 unentschieden. Und das waren die Nachrichten mit Babette Büchner.
4: Das Wetter. Mal mit leichten Wolken, mal mit einem klaren Himmel ohne Regen, auch am Abend und in der Nacht. Das Ganze bei Tiefstwerten nachts zwischen 11 und 7 Grad. Morgen gibt's dann so ziemlich das Gleiche nochmal, dann aber selten auch mal mit Schauern und höchstens 23 Grad. Montag dann wieder wechselhaft und es kühlt mit maximal 14 Grad auch etwas ab.
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4: Und jetzt habe ich für euch hier alle Staus ab 10 Minuten plus. Die A1 Köln-Münster zwischen Schwerte und Kamener Kreuz 3 Kilometer. Stau 20 Minuten. Die 1 Dortmund-Köln zwischen Wermelskirchen und Kreuz-Leverkusen 6 Kilometer 40 Minuten. A3 Oberhausen-Köln zwischen Kreuz-Hilden und Dreieck-Langenfeld 3 Kilometer 20 Minuten. Die 42 Dortmund-Kamp-Lindfort zwischen Gelsenkirchen-Zentrum und Kreuz-Essen-Nord 3 Kilometer 10 Minuten. Und zum Schluss noch die A46 Wuppertal-Heinsberg zwischen Düsseldorf-Wersten und Neuss-Üdesheim 2 Kilometer 25 Minuten. Eine gute Fahrt!
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4: Ich bin Sascha Fassbender und ich habe für euren Samstagnachmittag jetzt hier ein interessantes Trio. Das sind hier David Guetta, Teddy Swims und Tones and I mit dem Song God.

0: mit The Fate of Ophelia. Und am Mittwoch, da war es dann wieder soweit. 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Hier ein kleiner Zusammenschnitt.
1: 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Willkommen zu Metallica. Welchen Song könnte man da exemplarischer nehmen als Enter Sandman? Zu Metallica habe ich auch eine Verbindung, und zwar, ich hatte eine Einladung, nicht nur zum Konzert, nicht nur zur Aftershow-Party, sondern auch mit der Band zusammen essen zu gehen. Tja, was soll ich sagen? Ich war zu faul, ich bin zu Hause geblieben, habe abgesagt und habe gedacht, naja, da höre ich mir den Song lieber mal so an. Bob Seger and the Silver Bullet Band, Against the Wind. Ich weiß noch, wie ich damals den ersten Auftritt hatte bei RTL Samstagnacht und Hugo Egon Balder mir hinterher gesagt hat, Junge, lass es, du hast null Talent. Da bin ich am nächsten Tag joggen gegangen und habe Against the Wind von Bob Seger eben gehört. Und deshalb, jetzt hört ihr jetzt auch diesen Titel und denkt immer dran, es gibt manchmal echt Gegenwind.
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0: Das Wetter.
1: Das bleibt mal klar, mal bewölkt, aber trocken auch am Abend und in der Nacht. Dabei geht's runter auf 11 bis 7 Grad. Morgen dann wieder Wolken und Sonne im Wechsel, aber selten auch mal nass mit höchstens 23 Grad.
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1: Und das jetzt mit allen Staus ab 10 Minuten. Die A1 Dortmund-Köln zwischen Wermelskirchen und Kreuz Leverkusen 6 Kilometer Stau 40 Minuten. A3 Oberhausen-Köln zwischen Kreuz Hilden und Dreieck Langenfeld 3 Kilometer Viertelstunde. A4 Olpe-Köln zwischen Untereschbach und Bergisch Gladbach-Bensberg 2 Kilometer 10 Minuten. Die A42 Dortmund-Kamp-Lindfort zwischen Gelsenkirchen-Zentrum und Kreuz Essen-Nord 4 Kilometer 10 Minuten. Und noch die A46 Wuppertal-Heinsberg zwischen Düsseldorf-Wersten und Neuss-Üdesheim 2 Kilometer 20 Minuten. Eine gute Fahrt. Es ist Wochenende, das Wetter passt und was soll ich sagen, die Musik auch. Hier sind die 80er, When the Rain Begins to Fall. Ich bin Sascha Fassbender, schickes Wochenende.

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0: du heiliger Bimbam, habt ihr euch schon mal selbst gegoogelt? Macht das ruhig mal. Das kann spannend sein und bei manchen wie unserem Hannes sogar sehr witzig.
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2: Habt ihr euch mal selbst gegoogelt? Ja, natürlich, wer nicht? Ich hab's auch gemacht und es gibt tatsächlich noch einen Hannes Höfer. Also der steht auch in der Öffentlichkeit. Und dieser Hannes Höfer ist Urologe. Jetzt frage ich mich, für wen ist das unangenehmer? Für mich als Comedian oder Dr. Höfer als Urologe? Vielleicht kriegt Dr. Höfer bald auch Google-Rezensionen wie Danke für den schönen Abend, meine Frau und ich hatten sehr viel Spaß, 5 Sterne. Oder ich bekomme Google-Rezensionen wie Ich hatte erst Sorge, als er mir den Finger in den Po gesteckt hat, aber Herr Höfer war sehr behutsam. Kommen jetzt vielleicht mehr Menschen zu meinen Auftritten, nicht wegen der Comedy, sondern weil sie einfach auf der Suche nach einem Facharzttermin sind? Kann ich Karten über Dr. Lipp verkaufen? Und freut sich Dr. Höfer genauso über Standing Ovations wie ich? Freunde, googelt euch nicht. Und wenn, dann googelt mich gleich mit, dann habt ihr was zu lachen.
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1: Ich bin David Büchner. Das ungarische Parlament hat Péter Modja zum neuen Ministerpräsidenten gewählt. Eine deutliche Mehrheit der Abgeordneten stimmten für den bürgerlichen Politiker, der damit Viktor Orbán nach 16 Jahren an der Macht ablöst.
2: Modjas Tisza-Partei hatte die Parlamentswahl im April mit klarem Vorsprung gewonnen. Der neue Regierungschef verspricht nicht weniger als eine Systemwende. Unter Orbán war Ungarn zu einer korrupten Halbautokratie verkommen. In Europa war das Land isoliert. Modjar möchte rechtsstaatliche und demokratische Verhältnisse schaffen. Die Ungarn sollen wieder eine Zukunft für sich und ihr Land sehen können, sagte er in seiner Antrittsrede. Aus Budapest, Gregor Mayer.
1: Nach einer von US-Präsident Donald Trump vermittelten Waffenruhe im Ukraine-Krieg hat Kreml-Chef Wladimir Putin seine Militärparade zum 9. Mai störungsfrei durchgezogen, wenn auch deutlich kleiner, ohne Panzer und Raketen. Die von ukrainischer Seite befürchteten Drohnenangriffe blieben aus. Russland feiert am 9. Mai den Tag des Sieges der Sowjetunion über Nazi-Deutschland. In seiner Rede zeigte sich Putin sicher, dass Moskaus Armee auch den Krieg gegen die Ukraine gewinnt. In Baden-Württemberg ist die letzte Hürde für eine Neuauflage der grün-schwarzen Landesregierung genommen worden. Die Delegierten von Grünen und CDU stimmten dem Koalitionsvertrag bei Parteitagen zu.
3: Schon seit 2016 regieren Grüne und CDU gemeinsam in Baden-Württemberg. Bislang hieß der Ministerpräsident Winfried Kretschmann. Nun soll am kommenden Mittwoch Cem Özdemir zum neuen Regierungschef gewählt werden. Er hatte sich im Wahlkampf regelmäßig von der Grünen Bundespartei abgesetzt und damit im Schlussspurt den CDU-Spitzenkandidaten Manuel Hagel doch noch überholt. Allerdings sehr knapp, deshalb gibt es im neuen Landtag eine seltene Pattsituation. Beide Parteien haben jeweils 56 Mandate. Thomas Brock, Nachrichtenredaktion.
1: Und zum Sport. Magdeburg hat einen großen Schritt in Richtung Klassenerhalt in der zweiten Fußball-Bundesliga gemacht. Die Mannschaft gewann gegen Kiel mit 3:1. Dresden verpasste die vorzeitige Rettung. Die Sachsen verloren mit 1:2 beim Abstiegskampf-Konkurrenten Braunschweig. Im Aufstiegskampf hat Hannover die Chance verpasst, Druck auf die Konkurrenz zu machen. Gegen Bochum stand es am Ende 1:1. Und das waren die Nachrichten mit Babette Büchner.
4: Das Wetter.
5: Das ist richtig schön und bleibt auch erstmal so. Viel klarer Himmel, auch später in der Nacht. Nur selten mal Wolken, aber weiter kein Regen. Dazu Tiefstwerte nachts zwischen 11 und 7 Grad. Morgen wird es dann so ziemlich ähnlich bei maximal 23 Grad. Nur dass morgen dann auch hier und da etwas ist, nass wird. Montag auch, dann aber noch was kühler.
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5: Ich habe für euch jetzt hier alle Staus ab 10 Minuten. Die A1 Dortmund-Köln zwischen Wermelskirchen und Kreuz Leverkusen, 5 Kilometer Stau, halbe Stunde. A3 Oberhausen-Köln zwischen Kreuzhilden und Dreieck Langenfeld, 4 Kilometer, 20 Minuten. A42 Dortmund-Kamp-Lindfort zwischen Gelsenkirchen-Zentrum und Kreuz Essen-Nord, 4 Kilometer, 10 Minuten. Die A44 Aachen-Mönchengladbach zwischen Dreieck Jackerath und Kreuz Holz, 1 Kilometer, 20 Minuten. Und noch die A46 Wuppertal-Heinsberg zwischen Düsseldorf-Wersten und Neuss-Üdesheim, 1 Kilometer, Viertelstunde. Eine gute Fahrt.
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5: 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Ich bin Sascha Fassbender. Einen schönen Samstag. 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

0: Das Wetter.
1: Es gibt weiter nur selten Wolken, auch am Abend und in der Nacht nicht. Dazu geht's runter auf 11 bis 7 Grad. Morgen wird's ähnlich, bei maximal 23 Grad. Nur, dass es morgen dann auch mal regnet.
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1: Ich habe für euch jetzt hier alle Staus ab 10 Minuten. Es geht los auf der A1 Blankenheim Richtung Euskirchen. Zwischen Blankenheim und Mechernich 2 Kilometer Stau, 20 Minuten. Die A1 Dortmund-Köln zwischen Burscheid und Kreuz Leverkusen 2 Kilometer, 20 Minuten. Die A40 Dortmund-Duisburg zwischen Wattenscheid und Dreieck Essen-Ost 6 Kilometer, 10 Minuten. A44 Aachen-München-Gladbach zwischen Dreieck Jackerath und Kreuz Holz 1 Kilometer, 10 Minuten. Und zum Schluss noch die A46 Wuppertal Richtung Heinsberg zwischen Düsseldorf-Wersten und Neuss-Üdesheim 1 Kilometer, Viertelstunde. Eine gute Fahrt euch! Schickes Wochenende euch. Sascha Fassbender hier. Kommt gut in den Samstagabend jetzt mit Musik von Leonie. Das hier ist Don't Worry.

0: manchmal verrückt, wirklich oft eklig, aber vor allem immer lustig. Das ist die Bloodhound Gang für euren Samstagabend gleich. Anders ist unser nächster Künstler, Miles Smith, begeistert uns schon seit ein paar Songs mit seiner sehr emotionalen und authentischen, ja, selbstgeschriebenen Songs. Für seine neue Single Drive Safe hat er sich jemanden dazugeholt und das hat ganz gut gepasst, sagt uns Miles Smith jetzt im Interview.
1: Yeah, I wrote this song with Niall Horan and it was a really...
2: Den Song habe ich mit Niall Horan gemacht. Das war eine tolle Erfahrung. Ich hatte letztes Jahr schon angefangen dran zu arbeiten, aber den Song nie so richtig hinbekommen. Als ich ihn Niall gezeigt habe, fand er die Anfänge super und wir haben zusammen weitergearbeitet in einem Studio in London. Dabei sind wir richtig gute Freunde geworden, haben einige Guinness getrunken und die Nächte durchgemacht.
0: Guinness, der kreativen Tipp. Warum denn nicht? Das ehemalige One Direction-Mitglied Niall Horan ist ein Riesenfan von Miles Smith. Beide haben ihre persönlichen Erfahrungen mit in diesen Song dann auch reingepackt.
2: Es geht um Unterstützung, dass du deinem Herzen folgst, deine Träume verwirklichst, auch wenn es Angst macht. Den Song mit jemandem zu machen, der genau das getan hat, und ich selbst bin noch mittendrin, es zu tun, hat sich richtig angefühlt.
0: Ja, und weil es sich so richtig und gut angefühlt hat, hört es sich eben so ehrlich und vor allem so authentisch an. Hoffentlich auch für euch. Hier kommen jetzt Niall Horan und Miles Smith mit Drive Safe. Das ist neu bei uns.
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1: Ich bin Babit Büchner. Mit der Wahl von Peter Modja zum Ministerpräsidenten ist in Ungarn die 16-jährige Ära von Viktor Orban zu Ende gegangen. Das Parlament hob mit deutlicher Mehrheit den Chef der bürgerlichen Tisza-Partei ins höchste Regierungsamt. Anschließend legte Modja den Amtseid ab. Die neue Parlamentspräsidentin hatte zuvor als erste Amtshandlung verfügt, dass nach 12 Jahren die Europafahne wieder an der Fassade des Parlamentsgebäudes angebracht wird. Mit einer Militärparade in Moskau hat Russland wie immer am 9. Mai den Sieg über Nazi-Deutschland gefeiert. Die Parade fiel in diesem Jahr dabei deutlich kleiner aus.
2: Der Kreml hier in Moskau reagierte erleichtert, dass die Militärparade ohne die befürchteten Drohnenangriffe aus der Ukraine über die Bühne ging. Aus Angst vor Störungen verzichtete Kreml-Chef Putin diesmal auf die sonst übliche Waffenschau mit Panzern und Raketen. Sehr gelegen kam Putin und den tausenden Soldaten heute auch eine von US-Präsident Trump vermittelte Waffenruhe. Die hielt zwar zumindest hier in Moskau, an anderen Stellen aber warfen sich die Kriegsparteien erneut massenhafte Verstöße vor. Aus Moskau, Ulf Mauder.
1: Das vom Hunter-Virus-Ausbruch betroffene Kreuzfahrtschiff Hondius soll morgen früh Teneriffa erreichen. Bei Tageslicht sollen die Menschen dann von Bord gehen können. Der Chef der Weltgesundheitsorganisation WHO versucht unterdessen, die Sorgen der Menschen auf Teneriffa zu zerstreuen.
3: Es ist sehr ungewöhnlich, dass sich der WHO-Chef in einem Brief direkt an die Bewohner der Insel richtet. Er verstehe ihre Sorgen, aber die seien unbegründet. Der Transport der Passagiere zu den Flugzeugen sei bestens organisiert, ein Kontakt mit Bürgern oder auch nur Gegenständen auf der Insel gar nicht möglich. Außerdem sei es erfreulich, dass auf dem Kreuzfahrtschiff kein neuer Verdachtsfall aufgetreten sei. Grundsätzlich versicherte der WHO-Chef erneut, dass das Hunter-Virus nicht mit Covid vergleichbar sei. Aus Wien, Matthias Röder.
1: Und zum Fußball. RB Leipzig ist sicher in der Champions League nach einem 2:1-Sieg gegen den FC St. Pauli. Und Augsburg darf weiter vom Einzug in die Conference League träumen nach einem 3:1 gegen Mönchengladbach. Außerdem spielten Stuttgart-Leverkusen 3:1 und Hoffenheim-Werder Bremen 1:0. Und das waren die Nachrichten mit Babette Büchner.
4: Das Wetter. Ein schöner Samstag geht zu Ende und den können wir noch locker ausklingen lassen mit etwas Abendsonne. Heute Nacht dann 7 bis 11 Grad. Es bleibt trocken. Morgen geht der Sonntag auch erst schön los. Allerdings mit mehr Wolken als heute. Dazu 20 bis 23 Grad. Aber im Laufe des Sonntags bilden sich im Süden NRWs einzelne Gewitter. Es kann dann auch Starkregen, Hagel oder Sturmböen geben.
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4: Kurz nach 6 hier kommen die längeren Meldungen. A1 Blankenheim-Euskirchen zwischen Blankenheim und Mechernich 1 Kilometer Stau. Nach einem Unfall ist die Autobahn dort vorübergehend gesperrt. Im Moment steht ihr dort eine Viertelstunde. A1 Dortmund-Köln zwischen Burscheid und Kreuz Leverkusen 3 Kilometer Stau, macht ein Plus von 20 Minuten. A42 Dortmund-Kamp-Lindfort zwischen Gelsenkirchen-Zentrum und Kreuz Essen-Nord 4 Kilometer Stau plus 15 Minuten. A46 Düsseldorf-Wuppertal zwischen Wuppertal-Barmen und Oberbarmen 1 Kilometer Stau, 10 Minuten kommen drauf. Und A46 Wuppertal-Heinsberg zwischen Düsseldorf-Wersten und Neuss-Üdesheim 1 Kilometer Stau, macht auch 10 Minuten drauf.
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4: Hallo Patrick Rickert hier. Na, schon Partystart klar? Und alle so, joa, na komm, dann machen wir aus dem joa mal ein ganz klares Ja, lieber Patrick. Hier kommt Baby Rexha und You're

0: Nick Astley und Never Gonna Give You Up. Schönen Samstagabend euch. Also es ist wirklich spannend. Wir haben hier einen Drucker in der Redaktion stehen und jeden Tag, wirklich jeden Tag, da zieht er, wenn du was drucken willst, erstmal ein Papier ein, zerknüttelt das und schreit dann Papierstau. Es ist zum wahnsinnig werden. Auch Kollegin Laura Potting verzweifelt so langsam und ich befürchte, es ist nicht mehr lange weg, dann wird sie dem Drucker was antun.
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3: Ich bin's, Laura.
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3: Ich werde es wie einen Unfall aussehen lassen, wobei, brauche ich gar nicht. Falls das Ding morgen nicht mehr angeht, weil komplett zerstört, wird niemand hier an Vandalismus denken, sondern einfach nur denken, ach guck, da hat der Drucker wieder Weltschmerz. Ich verstehe das nicht. Ich meine, unsere Handys können inzwischen unseren kompletten Haushalt steuern, von der Temperatur im Bad bis hin zum Dunkelheitslevel im Schlafzimmer aus Kilometern Entfernung. Wir können Organe transplantieren. Gut, also jetzt nicht ich im Speziellen, ja? Was? Ach, das ist gar kein Herz, das ist eine Leber. Ja, ist doch super. Dann hat er jetzt zwei. Weiter im Text. Also die Welt hat schon medizinische Wunder vollbracht. Wir waren auf dem Mond, hinter dem Mond, wir waren im Weltall. Und mein Drucker so, nee, A5, A5 kann ich nicht drucken, weil, also heute fühle ich mich einfach mehr nach Dinner 4. Und außerdem ist meine Patrone schon fast leer. Und mit fast leer meine ich, sie ist eigentlich noch voll, aber ich könnte ja mal so alle 5 Sekunden darauf hinweisen, dass ich eventuell in 20 Jahren keine Tinte mehr haben werde. Und außerdem sind deine Patronen eigentlich vom Original her. Sind deine Patronen eigentlich vom Originalhersteller? Hallo? Sind deine Patronen eigentlich vom Original? Halt den Rand, Mann! Ich sag's euch, so viele Dinge auf der Welt sind nur passiert, weil irgendein Drucker wieder gestreikt hat. Die Titanic zum Beispiel. In Wirklichkeit sind die Eiswarnungen nie angekommen, weil das Fach 2 im Drucker unten in der Mitte leer war. Die hängen da seitdem in einer Druckerwarteschlange. Alleine dieses Wort, Druckerwarteschlange, das sagt doch schon alles. So, ich muss gehen. Der Drucker sagt, er möchte gerne eine heiße Milch mit Honig haben und danach lackiere ich ihm noch die Füße. In Magenta! Ach nee, geht nicht, ist leer.
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0: Das Wetter.
1: Ich hoffe, ihr genießt die letzten Sonnenstrahlen. Der Abend wird ganz angenehm bei uns. Selbst nachts sind es noch 7 bis 11 Grad. Morgen starten wir mit etwas Sonne und mehr Wolken als heute. Dazu 20 bis 23 Grad. Ab dem Nachmittag, da kann es im Süden des Landes teilweise aber unangenehm werden mit Gewittern, Sturmböen, Starkregen oder Hagel.
0: NRW Verkehr.
1: Und hier steht ihr mindestens 8 Minuten länger. A1 Dortmund-Köln zwischen Burscheid und dem Kreuz Leverkusen. Da dauert es eine Viertelstunde länger. 3 Kilometer Stau. Da ist momentan vorübergehend die Autobahn nach einem Unfall gesperrt. A3 Oberhausen-Köln zwischen Dreieck-Langenfeld und Kreuz Leverkusen 7 Kilometer Stau, 10 Minuten plus. A4 Olpe-Köln zwischen Untereschbach und Bergisch-Gladbach-Beensberg 1 Kilometer Stau. Auch hier dauert es 10 Minuten länger. Die A42 Dortmund Richtung Kamp-Lindfort zwischen Gelsenkirchen-Zentrum und Kreuz Essen-Nord 3 Kilometer Stau, 8 Minuten kommen drauf. Und auf der A45 Dortmund-Hagen, da steht ihr zwischen Kastrop-Rauxel-Ost und Dortmund-Hafen auch 8 Minuten länger. Es gibt einen Stau von 2 Kilometern. Gute Fahrt! Halb 7, wir starten locker rein in den Samstagabend mit Musik von Herbert Grönemeyer, Lied 1, Stück vom Himmel. Schon mal ein guter Anfang, den Partymodus, den steigern wir in den nächsten Stunden, aber noch versprochen. Patrick Rickert hier, schönen Abend. Warum

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0: Abend euch. Jetzt gibt's einen Song, der fühlt sich an wie ein offenes Fenster. Frische Luft, Sonne im Gesicht und irgendwo mittendrin ein Beat, der so ja zwischen Pop und Disco liegt. Zieht einen auf jeden Fall mit. Rhythm Unknown von Moskena. Der Track ist sowas wie Neustart für und von Moskena. Der hat mich sein Leben einmal komplett umgekrempelt und neu sortiert. Produziert übrigens von Purple Disco Machine. Neu für euren Samstagabend Moskena und Rhythm Unknown.
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1: Ich bin Babette Büchner. Nach dem vorläufigen Stopp der Entlastungsprämie hat Bundeskanzler Friedrich Merz Beratungen der Koalition über andere Lösungen angekündigt. Man werde diskutieren, was noch getan werden könne, so der Kanzler.
2: Es war eine Schlappe für die Bundesregierung. Ihr Plan, dass Beschäftigte vom Arbeitgeber bis zu 1.000 Euro steuerfrei bekommen können, ist erst einmal vom Tisch. Der Bundesrat stimmte dem Gesetzentwurf nicht zu, wegen der befürchteten Einnahmeausfälle. Ob die Regierung nun den Vermittlungsausschuss anruft, um dort nach einem Kompromiss zu suchen, ist noch offen. Das Thema Entlastungen dürfte auf jeden Fall zentral sein beim Koalitionsausschuss am kommenden Dienstag. Aus Berlin, Thomas Brockt.
1: Das ungarische Parlament hat Peter Matja zum neuen Ministerpräsidenten gewählt. Eine deutliche Mehrheit der Abgeordneten stimmten für den bürgerlichen Politiker. Matja löst Viktor Orbán nach 16 Jahren an der Macht ab.
3: Matjas Tisza-Partei hatte die Parlamentswahl im April mit klarem Vorsprung gewonnen. Der neue Regierungschef verspricht nicht weniger als eine Systemwende. Unter Orbán war Ungarn zu einer korrupten Halbautokratie verkommen. Die Wirtschaft stagnierte, in Europa war das Land isoliert. Magyar möchte rechtsstaatliche und demokratische Verhältnisse schaffen. Die Ungarn sollen wieder eine Zukunft für sich und ihr Land sehen können, sagte er in seiner Antrittsrede. Aus Budapest, Gregor Mayer.
1: Grüne und CDU haben grünes Licht gegeben für eine Neuauflage der grün-schwarzen Landesregierung in Baden-Württemberg. Die Delegierten beider Parteien stimmten dem Koalitionsvertrag bei Parteitagen zu. Die beiden Verhandlungsführer Cem Özdemir und Manuel Hage warben für einen politischen Kurs der Mitte. Und zum Fußball. RB Leipzig ist sicher in der Champions League nach einem 2:1-Sieg gegen Abstiegskandidat FC St. Pauli. Und auch Stuttgart ist auf dem besten Weg in Richtung europäische Königsklasse. Die Mannschaft zog durch ein 3:1 im direkten Duell an Bayer Leverkusen vorbei. Augsburg darf weiter vom Einzug in die Conference League träumen nach einem 3:1 gegen Mönchengladbach. Und Hoffenheim gewann gegen Werder Bremen mit 1:0. Und das waren die Nachrichten mit Babette Büchner.
4: Das Wetter. Ein ruhiger Wetterabend steht uns bevor. Es bleibt nur locker bewölkt. Regen ist kein Thema. Die Luft bleibt auch angenehm mild. In der Nacht 7 bis 11 Grad. Auch am Sonntag geht es zunächst freundlich weiter mit einem Mix aus Sonne und Wolken. Im Süden können sich später allerdings Schauer und Gewitter bilden. Hier und da auch mit Starkregen, Hagel oder stürmischen Böen. Die Temperaturen dazu 20 bis 23 Grad.
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4: Es gibt eine Autobahnsperrung A1 Blankenheim-Euskirchen zwischen Nettersheim und Mechernich. Da läuft noch eine Unfallaufnahme. Außerdem steht ihr hier im Stau A1 Dortmund-Köln zwischen Burscheid und Kreuz Leverkusen 3 Kilometer, Viertelstunde drauf. A2 Oberhausen-Hannover zwischen Dortmund-Mengede und Dortmund-Nordost 2 Kilometer Stau, 20 Minuten plus. A4 Olpe-Köln zwischen Untereschbach und Bergisch-Gladbach-Beensberg 1 Kilometer Stau plus 10 Minuten. Dann die 4 Köln-Aachen zwischen Elsdorf und Märzenich 4 Kilometer Stau plus 20 Minuten. Und A57 Krefeld-Köln zwischen Köln-Woching und Kreuz Köln-Nord. 5 Minuten Zeitverlust, 3 Kilometer Stau. Gute Fahrt.
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4: Samstagabend, also durchatmen, runterkommen und einfach das Leben feiern. Und ich spiele uns dazu Michael Jackson. The Way You Make Me Feel. Patrick Rickert im Radio. Schönes Wochenende.

0: Samstagabend. Und wenn ihr gerade noch unterwegs seid, um was zu essen im Restaurant, dann sage ich schon mal guten Hunger und auch gutes Knipsen. Ne, kennen wir ja. Wir sitzen im Restaurant und irgendwer muss erstmal immer sein Essen fotografieren, wenn es kommt, für Insta. Ein Sterne-Restaurant in Berlin sieht es aber gar nicht mehr so gerne, wenn die Gäste das Handy am Tisch benutzen. Und deswegen fragt sich Kollege Kevin Zimmer, ja, was machen Sie denn jetzt, die Scharen von Food-Influencern und Bloggern?
1: Ja, wie wäre es einfach mal mit das Studium zu Ende bringen oder zu arbeiten?
2: Nö.
3: Nö?
2: Nö.
3: Nö.
2: Nö.
1: Nee. Aber so ist das nun mal heute, ne? Man geht schön essen, nicht zum sich was Gutes tun, sondern ja, hier für die Follower. Guckt mal, mein tolles Leben, ich kann mir sogar Essen leisten. Knips, knips. Gut, manchmal will das Restaurant eine schöne Stimmung mit ein paar Kerzen. Es ist natürlich viel zu dunkel für den Influencer. Naja gut, dafür gibt's ja Ringlicht immer mit dabei, ne? Hier geht's nicht mehr ums Essen, wie auch nach 20 Fotos, 3 Stories, TikToks und Reels ist das Essen wie ein klassischer Influencer aus Dubai. Schön, aber kalt.
4: Oh, das ist ja richtig was zum Anknabbern hier.
1: Jetzt muss man sich allerdings fragen, das Berliner Restaurant, das jetzt die Handys am Tisch verbieten möchte, heißt Nobelhart und Schmutzig. Will man mit dem Essen außer Fotografieren bei dem Namen da überhaupt noch... Naja gut, ein Kunde war auf jeden Fall so sauer, dass er seine Reservierung in dem Nobelladen storniert hat. Natürlich hat er das gepostet, ohne geht ja nicht. Andere Restaurantbetreiber finden zumindest gut, dass dieses Restaurant diese Diskussion schon mal angeregt hat. Nur dieses Restaurant in Berlin muss wissen, was sie da machen, wenn sie wirklich nur Gäste haben wollen, die ihre Handys weglegen und das Essen nicht mehr fotografieren. Ich meine, wir wissen alle, wer gerade angekündigt hat, keine Essensvideos mehr zu posten. Und ich finde, darauf muss man ja hinweisen, dass ab jetzt er, ein potenzieller Kunde, im Nobelhart und Schmutzig werden könnte. Markus Söder.
5: Hi, ich bin heute wieder mal im McDonald's. Ich liebe McDonald's.
1: Einzige Chance für den Laden, sie streichen die Tiere von der Karte.
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0: das Wetter.
1: Heute hatten wir viel Platz für die Sonne, morgen leider nicht mehr. Der Sonntag startet zwar mit so einem Sonne-Wolken-Mix, aber im Laufe des Tages zieht es sich immer mehr zu. Im Süden NRWs sind dann sogar Starkregen, Gewitter, Sturmböen oder örtlich auch Hagel möglich. Dazu 20 bis 23 Grad.
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1: Und hier kommen die längeren Meldungen. A1 Köln-Münster zwischen Schwerte und Unna, 3 Minuten Zeitverlust, 1 Kilometer Stau. A1 Dortmund-Köln zwischen Burscheid und Kreuz Leverkusen, 3 Kilometer Stau, macht eine Viertelstunde plus. Die A4 Olpe-Köln zwischen Untereschbach und Bergisch-Gladbach-Beensberg braucht jetzt 10 Minuten länger auf 1 Kilometer. Dann die A57 Köln-Krefeld zwischen Kreuz-Meerbusch und Krefeld-Zentrum, 1 Kilometer Stau, 5 Minuten plus. Und A59 Köln Richtung Bonn zwischen Dreieck St. Augustin-West und dem Dreieck Bonn-Nordost, da braucht ihr 5 Minuten länger. Es gab einen Unfall, eine Spur ist gesperrt. Bitte bildet da eine Rettungsgasse. Apache 207 ist ab dem Spätsommer auf Tour. Hier in NRW stehen Köln und Düsseldorf an. Es gibt auch noch Tickets. Und vielleicht kommt er ja wieder mit dem Flugzeug. Und jetzt werdet ihr euch denken, natürlich. Warum denn nicht mit dem Flugzeug? Soll er Bahn fahren oder was? Nein, ich meine seine Bühnenshow. Beim letzten Mal, da hatte er ein echtes Flugzeug auf der Bühne, total abgefahren oder abgehoben in dem Fall. Und Apache 207 mit Udo Lindenberg zusammen hören wir jetzt. Mit Komet. Patrick Rickert hier, schönes Wochenende. Ich höre

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0: Abend euch mit Nick Kershaw, I won't let the sun go down on me. Willkommen im Wochenende. Keine 5 Wochen mehr, dann startet die Fußball-Weltmeisterschaft. Und unser Fußball-Orakel Atze, der weiß heute schon, wer denn am Ende den Pokal in den Händen hält.
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3: Ja, nee, ist klar.
4: Das Eröffnungsspiel ist ja am 11. Juni im Estadio Azteca in Mexiko-Stadt. Azteca. Merkt ihr selbst, ne? Azteca. Damit ist ja auch klar, wer den Pokal ins Stadion trägt, oder? Ja, sicher. Oder Lothar Matthäus, wenn er diesen weißen Sombrero noch hat. Ja, von der WM 86. Da gab's doch dieses Video. Mexico, mi amor, mi amor. Na, klingelt's bei den Älteren schon, ne? Gott, war das peinlich, ey. Erstmals in diesem Jahr sind ja jetzt auch als Experten Thomas Müller und Mats Hummels dabei. Und da muss man fairerweise sagen, ja, die beiden sind doch noch gar nicht lang genug Fußballrentner, um ausreichend Scheiße labern zu können. Die haben noch viel zu viel Expertise. Ja. Das könnte den einen oder anderen Zuschauer verwirren. Ja. Und überhaupt, wenn ihr einen vernünftigen Tipp wollt, ihr fragt doch mich. Das Finale läuft zwischen Frankreich und England, todsicher. Mit England als Sieger. Und wer trainiert die Engländer? Richtig. Unser Thomas Tuchel. Und damit geht der Pokal wieder ins Land der Dichter und Denker. Und Lothar Matthäus.
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1: Nach dem vorläufigen Aus für die versprochene Entlastungsprämie hält Bundesfinanzminister Lars Klingbeil an Finanzhilfen für Beschäftigte fest. Seine Hand bleibe ausgestreckt, sagte Klingbeil. Die Bundesregierung wird bei ihrem nächsten Spitzentreffen am Dienstag über Lösungen beraten.
2: Man dürfe sich jetzt nicht im Klein-Klein zerlegen, sondern müsse den Bürgerinnen und Bürgern schnell ein Signal senden, mahnt Finanzminister Klingbeil. Nach dem Nein der Länder zur steuerfreien Prämie könnten beim Treffen am Dienstag Entlastungen über eine Reform der Einkommensteuer angeschoben werden. Davon sollen dann vor allem Menschen mit kleinen und mittleren Einkommen profitieren. Aber auch da ist fraglich, ob die Länder am Ende mitziehen. Denn sie lehnen die Entlastungsprämie für Beschäftigte vor allem wegen möglicher Steuerausfälle ab. Katrin Müller, Nachrichtenredaktion.
1: Mit der Wahl von Peter Modja zum Ministerpräsidenten ist in Ungarn die 16-jährige Ära von Viktor Orban zu Ende gegangen. Das Parlament hob mit deutlicher Mehrheit den Chef der bürgerlichen Tisza-Partei ins höchste Regierungsamt. Anschließend legte Modja den Amtseid ab. Die neue Parlamentspräsidentin hatte zuvor als erste Amtshandlung verfügt, dass nach 12 Jahren die Europafahne wieder an der Fassade des Parlamentsgebäudes angebracht wird. Nach dem Hantavirus-Ausbruch auf einem Kreuzfahrtschiff wachsen die Sorgen vor weiteren Infektionen. Experten beruhigen aber. Morgen soll das Schiff die Kanareninsel Teneriffa erreichen.
3: Für die fast 150 Menschen an Bord des von Infektionen mit dem Hantavirus betroffenen Kreuzfahrtschiffes Hondius geht eine 40-tägige Odyssee zu Ende. Wenn alles klappt wie geplant, können die Menschen aus 23 Nationen nun von der spanischen Ferieninsel Teneriffa aus endlich in ihre Heimat fliegen. Dort aber könnte sie eine längere Quarantäne erwarten, denn eine Entwarnung gibt es wegen der langen Inkubationszeit und unzuverlässiger Testmethoden erst Wochen nach dem letzten Kontakt mit einem Erkrankten. Aus Spanien, Januwa Ronneburger.
1: Und zum Fußball. RB Leipzig ist sicher in der Champions League nach einem 2:1-Sieg gegen den FC St. Pauli. Und auch Stuttgart ist auf dem besten Weg in Richtung europäische Königsklasse. Die Mannschaft zog durch ein 3:1 im direkten Duell an Bayer Leverkusen vorbei. Außerdem spielten Hoffenheim gegen Werder Bremen 1:0 und Augsburg gegen Mönchengladbach 3:1. Und das waren die Nachrichten mit Babette Büchner.
4: Das Wetter. Ein schöner Samstagabend steht an. Genießen wir ihn. Morgen wird der Sonntag ein bisschen schlechter. Morgen früh kommt erstmal noch die Sonne durch. Es zieht sich im Laufe des Tages aber mehr und mehr zu. In manchen Landesteilen kann es nachmittags recht ungemütlich dann werden. Vor allem im Süden NRWs mit Starkregen, Hagel und stürmischen Böen. Dazu 20 bis 23 Grad.
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4: Samstagabend kurz nach 8. Hier steht ihr noch im Stau. A1 Dortmund Richtung Münster zwischen Kreuz Dortmund-Unna und Unna. 6 Minuten Zeitverlust. A1 Dortmund-Köln zwischen Burscheid und Kreuz-Leverkusen. 8 Minuten kommen da drauf. Und A57 noch Köln-Krefeld zwischen Kreuz-Meerbusch und Krefeld-Zentrum. 2 Kilometer Stau, Viertelstunde plus. Und noch der Hinweis von der A59 Köln Richtung Bonn. Zwischen dem Dreieck St. Augustin West und dem Dreieck Bonn Nordost gab es einen Unfall. Eine Spur ist gesperrt. Es gibt da momentan keinen Stau. Aber wenn ihr daher müsst, denkt bitte an die Rettungsgasse.
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4: Oh Leute, Teenie-Flashback, 90er. Ich freue mich schon den ganzen Abend auf diesen Moment. Alle 90er-Kinder fühlen hoffentlich mit mir, denn dieser Mann hier war der Tanzgott auf der Bühne und singen konnte er auch, kann er immer noch. DJ Bobo, There is a Party, spiele ich uns jetzt für den Samstagabend. Patrick Rickert ist hier.

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0: Das Wetter.
1: Wir kommen trocken durch die Nacht. Die Temperaturen gehen runter auf 7 bis 11 Grad. Morgen, da wird der Tag nicht ganz so lupenrein wie heute. Es geht zwar mit Sonne los, allerdings kommen ein paar mehr Wolken im Laufe des Tages. Und am späten Nachmittag, da kann es dann vor allem im Süden NRWs Starkregen geben, Hagel und manchmal auch stürmische Böen. Und dazu gibt es 20 bis 23 Grad.
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1: Und hier steht ihr noch, A1 Dortmund-Köln zwischen Burscheid und Kreuz Leverkusen. 1 Kilometer Stau, macht 8 Minuten plus. A40 Essen-Duisburg zwischen Mülheim-Heimaterde und Winkhausen im Moment 5 Minuten plus. Und auf der A59 Köln Richtung Bonn zwischen dem Dreieck St. Augustin West und dem Dreieck Bonn-Nordost gab es einen Unfall. Eine Spur ist gesperrt. Falls ihr daher müsst, bitte denkt an eine Rettungsgasse. Samstagabend, ich lasse uns Jay-Z da zusammen mit Babyface und Foxy Brown. Hier ist Always Be My Sunshine. Patrick Rickert im Radio. Schönen Abend. Wow.

0: sind auch so 90er Jahre Eurodance-Legenden. Ne? No Mercy und Where Do You Go. Warum hat den Track eigentlich noch kein DJ geremixed? Ich weiß es nicht. Aber gut, muss ja auch nicht. Ne? Muss ja nicht jeder gute Song von damals neu durch den Computer gejagt werden. Ist ja auch mal sehr erfrischend, einfach ein Original zu hören. Ne? Wobei, Fun Fact, das Original von Where Do You Go kam eigentlich von Labouche. So, Klugscheißer-Modus aber schnell wieder aus. Wir hängen ja am Samstagabend fest und wollen Spaß haben. Und da kann ich mit Robin Schulz dienen. Hier ist Embers.
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1: Ich bin Babette Büchner. Nach dem vorläufigen Stopp für die von der Bundesregierung versprochene Entlastungsprämie hat Bundeskanzler Friedrich Merz Beratungen der Koalition über andere Lösungen angekündigt. Merz sagte, man werde in der Koalition diskutieren, was noch getan werden könne.
2: Es war eine Schlappe für die Bundesregierung. Ihr Plan, dass Beschäftigte vom Arbeitgeber bis zu 1.000 Euro steuerfrei bekommen können, ist erst einmal vom Tisch. Der Bundesrat stimmte dem Gesetzentwurf nicht zu, wegen der befürchteten Einnahmeausfälle. Ob die Regierung nun den Vermittlungsausschuss anruft, um dort nach einem Kompromiss zu suchen, ist noch offen. Das Thema Entlastungen dürfte auf jeden Fall zentral sein beim Koalitionsausschuss am kommenden Dienstag. Aus Berlin, Thomas Brockt.
1: Nach Angaben eines ukrainischen Armeesprechers nutzen Russland und die Ukraine die aktuelle Feuerpause dazu, ihre Truppen zu rotieren und zu verstärken. Daneben würden auch neue Waffen und Munition an die Frontlinien gebracht. Die Lage an den Fronten ist demnach ruhig. Russland hat heute in Moskau wie immer am 9. Mai mit einer Militärparade den Sieg über Nazi-Deutschland gefeiert. US-Präsident Donald Trump hatte die dreitägige Waffenruhe gestern angekündigt. Das vom Hantavirus-Ausbruch betroffene Kreuzfahrtschiff soll morgen Teneriffa erreichen. Der Chef der Weltgesundheitsorganisation WHO hat sich persönlich an die Menschen auf Teneriffa gewandt und gesagt, das Risiko sei gering.
3: Es ist sehr ungewöhnlich, dass sich der WHO-Chef in einem Brief direkt an die Bewohner der Insel richtet. Er verstehe ihre Sorgen, aber die seien unbegründet. Der Transport der Passagiere zu den Flugzeugen sei bestens organisiert, ein Kontakt mit Bürgern oder auch nur Gegenständen auf der Insel gar nicht möglich. Grundsätzlich versicherte der WHO-Chef erneut, dass das Hunter-Virus nicht mit Covid vergleichbar sei. Aus Wien, Matthias Röder.
1: Und zum Sport. Im Abendspiel der Fußball-Bundesliga hat der FC Bayern trotz des ersten verschossenen Bundesliga-Elfmeters von Harry Kane beim VfL Wolfsburg mit 1:0 gewonnen. Zuvor hatte sich RB Leipzig das Ticket für die Champions League geholt mit einem 2:1-Sieg gegen den FC St. Pauli. Außerdem spielten Hoffenheim gegen Werder Bremen 1:0, Augsburg gegen Mönchengladbach 3:1 und Stuttgart gegen Leverkusen ebenfalls 3:1. Und das waren die Nachrichten mit Babette Büchner.
0: Das Wetter.
4: Ein schöner Samstag geht zu Ende. Heute Nacht dann 7 bis 11 Grad. Es bleibt trocken. Morgen geht der Sonntag auch erstmal schön los. Allerdings mit mehr Wolken als heute. Dazu 20 bis 23 Grad. Aber im Laufe des Sonntags, da bilden sich im Süden NRWs einzelne Gewitter. Teilweise auch mit Starkregen, Hagel oder Sturmböen.
0: NRW Verkehr.
4: Es gibt noch eine Meldung von der A1 Dortmund-Köln zwischen Burscheid und Kreuz Leverkusen. Dort gibt es 1 Kilometer Stau. Ihr braucht 12 Minuten länger. Gute Fahrt.
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6: Hallo und ganz herzlich willkommen zu Blue.fm, einem studentischen Projekt der Hochschule Bonn-Rhein-Sieg. Mein Name ist Liv Müllerke.
7: Und ich bin Melanie Kruse. Heute übrigens mit unserer 20. Sendung. Ein kleines Jubiläum.
6: Es geht um Hightech und wie diese Technologien unser Leben immer tiefer beeinflussen.
7: Künstliche Intelligenz kann mittlerweile Gedichte und auch Songtexte schreiben. Wie gut klappt das?
6: Dazu schauen wir in ein Musikgenre, wo es ganz besonders auf Text ankommt. Rap.
7: Wir gehen der Frage nach, kann KI Gedanken und Gefühle glaubhaft imitieren?
6: Und entwickelt sich KI vielleicht sogar zu einer Art Gott?
7: Weiter geht es mit VR, einer Technologie, die uns medizinisch helfen kann. Zum Beispiel bei der Therapie von Höhenangst.
6: Aber jetzt erstmal Musik.

0: Das war Stromae mit Papa Ute. Das heißt, Papa, wo bist du?
1: Ein sehr persönlicher Song, den der Künstler seinem Vater widmet, welcher 1994 während des Bürgerkriegs von Ruanda verstorben ist.
0: Und damit sind wir mitten in unserem ersten Thema, KI. Denn von diesem Song ist seit Anfang des Jahres ein KI-Cover im Trend. Nun im Afro-Soul-Stil.
1: Es war eines der ersten KI-Lieder, das auf Social Media viral gegangen ist. Das löste eine riesige Debatte aus über Urheberrecht, Kennzeichnungspflicht von KI-Musik und die Zukunft der Musikbranche.
0: Hören wir mal rein.

0: Also hört sich eigentlich ganz schön an. Ich hätte jetzt nicht rausgehört, dass das von KI ist.
1: Genau da, finde ich, liegt ein großes Problem mit KI. Das habe ich zum Anlass genommen, mich mal umzuhören, wie weit wir da schon sind, in meinem Lieblingsgenre jetzt, dem Battle Rap.
0: Battle Rap? Das habe ich ja noch nie gehört.
1: Ja, das ist im Prinzip Kampf-Rap. Also im Prinzip ein lyrischer Boxkampf. Zwei Parteien treffen sich, beleidigen sich und im Normalfall gibt man sich am Ende halt die Hand. Also mit einem sportlichen Gedanken dahinter.
0: Verstehe. Und genau deshalb hast du dich mal umgehört und Stimmen aus der Battle-Rap-Szene eingeholt.
1: Genau.
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1: KI nimmt vielen Künstlern das Spotlight und die slop genannte Content-Flut ist oft schlicht frustrierend. Die KI malt nicht nur, sie hilft beim Schreiben und singt sogar für uns. Aber macht sie das eigentlich gut?
3: Wenn du jetzt wirklich zum Beispiel eine lange Reimkette bilden möchtest und du gibst ihr den Reim vor, kommt erstmal völliger Blödsinn. Dann kannst du aber hingehen und sagen, hey, ich möchte aber wirklich eine reine Assonanz auf die und die Silbe und gerade hast du das aber noch nicht so gut gemacht, weil, dann klappt es schon ganz in Ordnung. Aber es ist vom zeitlichen Aufwand, glaube ich, gerade dauert es länger, als sich dann einfach 5 Minuten hinzusetzen und selbst Reime zu finden.
1: Felix nennt sich selber als Rapper Riesenlauch und macht seit etwa 5 Jahren eigene Musik.
3: Ich habe zum Beispiel einen Song, der sehr viele Vergleiche zwischen Social Media und Meer hat, also Wasser. Und da kann KI natürlich auch sehr gut einfach die Brainstorming-Arbeit so ein bisschen unterstützen.
1: Von der KI komplette Zeilen zu bekommen, scheint hingegen eher etwas schwierig.
3: Also so weit fortgeschritten ist sie dann doch nicht, dass sie so wirklich kreativ denken kann und auch wirklich auf eigene Ideen kommt, die es so jetzt vorher nicht gab. Also dadurch ist natürlich auch von der Qualität meistens das gar nicht erst verwendbar.
1: Ich war auf einem Event für deutschen Battle Rap und habe mich mal umgehört, was die Künstler dazu zu sagen haben. Der Rapper Kakobi fasst das allgemeine Stimmungsbild zusammen.
4: Ich bin, was kreative Arbeiten angeht, komplett gegen KI. Die KI sollte für uns die Lagerarbeiten erledigen und nicht die kreativen Arbeiten.
1: Mit dieser Meinung steht der MC nicht alleine da. Auch andere lehnen die Verwendung von KI komplett ab. Beispielsweise Teach auf die Frage, ob er sich schon mal Textzeilen von der KI hat schreiben lassen.
5: Nein, absolut nicht. Ich benutze das zwar beruflich, aber ich finde, dass es im Battle Rap und Hip-Hop nichts verloren hat.
1: Andere hingegen haben zumindest mal die Zehenspitzen ins Wasser gehalten. Beispielsweise der Siegburger Lokalmatador Craze.
6: Ich hab's ausprobiert. Das war vor dem Caranova-Battle und das habe ich auch Caranova direkt erzählt, weil das war alles Quatsch, was die KI gesagt hat, aber eine Sache, und zwar hat die KI ihn Caranobas genannt und das fand ich richtig stark.
0: Liv, ich müsste da mal nachfragen.
1: Ja, sicher.
0: Das Caranova-Battle, damit ist vermutlich das Rap-Battle mit jemandem namens Caranova gemeint, oder?
1: Genau, also Caranova ist ein relativ großer deutscher Battle-Rapper aus Hildesheim und der hatte eben ein Battle gegen Craze.
0: Okay, kapiert. Hören wir weiter in deinen Beitrag rein. Im nächsten Teil gehst du auf die für den Rap typischen Reime ein.
1: Eine besonders große Schwäche sind die Reime, die Chatbots versuchen zu bieten. Gerade bei Mehrsilbigkeit, welche im Rap äußerst geschätzt ist, tun sie sich schwer. Kurz gesagt reimen sich im Prinzip vor allem die Silben von Wörtern aufeinander. In den meisten Musikgenres sind einsilbige Reime gang und gäbe, wie beispielsweise Herz auf Schmerz oder Rot auf Tod. Im Rap gelten derart simple Reime eher als Tabu und es werden entweder Reimketten aus kurzen, einfachen Reimen gebaut.
7: Ich bin laid back, du bist brain dead. Ich bin self-made, du bist safe mad. Ich bin viel zu fresh für die Playlist. Ich kann schon verstehen, wenn ihr hatet, okay, okay.
1: Oder es werden lange Wörter silbengenau aufeinander gereimt. Wie es beispielsweise der Rapper Kollega auf seinem Song bei Sonnenuntergang zeigt. Bei Bodybuilding Trainer auf Sonnenbrillenträger und Sondermüllcontainer reimt sich jede Silbe auf dieselbe Silbe des anderen Wortes. Das gilt im Jargon als sauberer Reim. Wenn die Silben nicht exakt passen, aber es sich im Gesamtbild noch reimt, gilt das als unsauber. Die Rapperin Testimony hat sich mit der KI darüber unterhalten.
8: Mein einprägendstes Erlebnis war, dass ich mal mit einer Kollegin über Mehrsilbigkeit gesprochen habe und dann ChatGPT gefragt habe, wie Mehrsilbigkeit gezählt wird. Und dann sagte ChatGPT, ein wunderbares Beispiel für einen mehrsilbigen Reim, dreisilbig, ist Känguru auf Papierflieger. Das war der Moment, wo ich dachte, Gott sei Dank, wir Battle Rapper werden nie von KI ersetzt.
1: Gerade bei der Produktion eines Songs gibt es aber auch noch ganz andere Aspekte, bei der die KI Einfluss haben kann. So kann Felix beispielsweise bei der Wahl des Beats schnell eine funktionierende Grundstruktur erhalten, von der aus er weiterarbeiten kann.
3: Ich habe zum Beispiel schon eine Melodie im Kopf, bin jetzt aber vielleicht selbst nicht so musikalisch begabt oder kann auch selbst keine eigenen Instrumente spielen und kann aber dadurch schon relativ gut mir so eine Art Prototyp bauen lassen.
1: Mit diesem Prototyp könnte er dann einfach zum Producer gehen und sagen, ich möchte etwas in dieser Art.
3: Und der sieht schon mal viel mehr, was meine Vision ist, als wenn ich jetzt einfach nur sage, ja, hier habe ich mir eine Trompete vorgestellt und da ein bisschen Gitarre im Hintergrund.
1: Trotz all diesen Fähigkeiten gibt es einige Dinge, die KI, so sind sich viele der Befragten einig, nicht kann.
3: Es gibt ja doch viele, viele Artists, die so ein bisschen ihre eigene Lebensgeschichte direkt oder indirekt thematisieren.
1: Der Rapper Teach ergänzt.
5: Aufgrund der Tatsache, dass Hip-Hop ja immer noch eine gewisse Kultur dahinter hat. Es ist nicht nur Musik, es ist ein gewisses Wertesystem, eine gewisse Lebensart, die damit zusammenhängt.
1: Kurz gesagt, die Seele. Das ist laut der einstimmigen Meinung der Künstler das, was die KI nicht reproduzieren kann. Die KI beißt sich in vielen Segmenten des Lebens fest, aber zumindest bis heute kann sie uns in Lyrik und echten Gedanken nicht dauerhaft ersetzen.
0: Also Känguru und Papierflieger, das ist ja wohl alles nur kein Reim.
9: Ja, genau. Und vor allem auch Papierflieger ist nicht mal dreisilbig. Papierflieger. Naja.
0: Aber Liv, jetzt viel wichtiger. Du hast gesagt, dass die Künstler einstimmig der Meinung sind, dass KI keine Seele hat. Das ist doch eine sehr spannende Aussage.
9: Ja, aber ich habe tatsächlich das Gefühl, dass das allgemein auch noch die gemeinschaftliche Meinung ist. Tatsächlich.
0: Da lohnt sich vielleicht auch noch mal ein bisschen stärker drauf einzugehen. Und dazu haben wir auch Hector Hakötter eingeladen. Er hat bei uns an der Hochschule eine Professur für Kommunikationswissenschaft und ist Philosoph.
9: Jetzt aber erstmal noch ein bisschen Musik vorher. Wir hören

0: Das war Messi von Lola Young. Für mich eine Hymne ans Unperfektsein.
1: Ganz anders, als es bei einem KI-Text klingen würde. Lola Young singt darüber, dass sie eben nicht glatt gebügelt ist.
0: Und genau das macht sie menschlich auch aus. Und genau das ist auch das, was die Rapper in meinem Beitrag gesagt haben, was für sie durch KI nicht

0: reproduzierbar ist.
1: Wir haben hier jetzt Professor Hector Hakötter zu Gast. Er ist Medien- und Kommunikationswissenschaftler und Philosoph. Herzlich willkommen.
2: Hallo.
3: Auch von mir ein herzliches Willkommen.
1: In dem Beitrag über Battle Rap, den wir gerade eben gehört haben, haben die Künstler gesagt, dass KI nicht alles aus dem Nichts erschaffen kann. So haben sie sich selbst ausgedrückt.
3: Damit meinten die, dass echte Gedanken und echte Gefühle von KI in Songtexten nicht glaubhaft imitiert werden können. Herr Hakötter, was sagen Sie dazu?
2: Ja, das ist eine ganz interessante Fragestellung, weil sie auf zwei Ebenen stattfindet. Die eine Frage ist ja, kann KI kreativ sein? Die andere Frage ist, kann KI Kreativität imitieren? Und das ist unterschiedliche Konzepte. Tatsächlich kann KI alles Mögliche imitieren. KI kann Spielen imitieren, KI kann Gefühle imitieren, aber KI kann eben keine Gefühle haben. KI kann auch nicht denken. Mein KI findet in Schaltkreisen mit elektrischem Strom statt. Das ist einfach was völlig anderes als unser Konzept, das wir über viele tausend Jahre Philosophie und Geistesgeschichte zum Thema Denken entwickelt haben. Entsprechend kann KI auch nicht kreativ sein. Aber unser Konzept von Kreativität ist ja ein ganzheitliches Konzept, bezieht also uns als ganze Menschen mit all unseren Gefühlen, Gedanken, Wahrnehmungen und so weiter ein. Und da ist eine KI, die ja nur ein Computerprogramm ist, nicht nur meilenweit von entfernt, sondern kann das aus systematischen Gründen nicht.
3: So ähnlich stört es mich ja auch immer. Sobald man einen Song hört, der von KI generiert wurde, ist man direkt geflasht. Aber sobald man sich 2 Songs oder 10 Songs anhört, dann tauchen da immer wieder diese gleichen Sprachbilder, die gleichen Muster auf. Stellen Sie diese Muster auch direkt fest, wenn Sie einen KI-geschriebenen Text lesen?
2: Die Kunst der Imitation durch solche KI-Programme ist ja zum Teil wirklich wahnsinnig gut. Und es ist im Einzelfall nicht immer leicht zu unterscheiden, hat das jetzt ein Mensch geschrieben oder hat das ein Computerprogramm geschrieben. Eine KI kann den Schachweltmeister besiegen, trotzdem können wir beim einzelnen Schachzug ja auch nicht sagen, dieser Zug ist jetzt vom Computerprogramm oder dieser Zug ist jetzt vom Schachweltmeister gezogen worden. Also die Kunst der Imitation hat die KI schon wahnsinnig weit gebracht. Aber ja, es gibt immer wieder Fälle, wo auch ich mir beim Lesen denke, im Moment, das hat doch dieser Mensch nicht selber geschrieben. Interessanterweise geht es dabei vor allem um Seminararbeiten und Bachelor- und Masterarbeiten meiner Studierenden. Ganz auffällig ist immer, wenn die Arbeiten zu gut sind, also wenn sie hyperkorrekt sind, wenn kein einziger Kommafehler mehr drin ist und so weiter, dann weiß man eigentlich sofort, das hat kein Student oder keine Studentin unserer Hochschule geschrieben, denn diese Fertigkeiten beherrscht einfach ein Computerprogramm sehr, sehr viel besser als jeder Mensch.
3: Wird es also in Zukunft dann KIs geben, die bewusst kleine Fehler einbaut, damit es ihr leichter fällt, auf textlicher Ebene Emotionen auszudrücken?
2: Das können diese Chatbots, die wir heute benutzen, ja heute schon. Es ist einfach eine Frage, hat man gut gepromptet und sozusagen auch die Anweisung gegeben, dass die Texte nicht hyperkorrekt oder einfach zu gut geschrieben sein sollen. Fehler einbauen ist kein Problem. Das schafft der Mensch genauso selber, wie auch ein Chatbot es schafft. Nur dem Chatbot muss man es sagen. Uns passieren die Fehler automatisch.
1: Aber wo liegt die Grenze? Also ab wann nehmen wir die KI dann quasi als Mensch wahr und nicht mehr als eine Maschine, die sie eigentlich ist?
2: Also menschliche Wahrnehmung ist ja ganz verrückt und lässt sich alles Mögliche vorspiegeln. Wer Lust hat, eine KI als Mensch wahrzunehmen, kann das bestimmt machen. Ja? Sobald wir anfangen, rational darüber nachzudenken, wissen wir ja, dass es nicht so ist. Also wir täuschen uns eben selber. Ja? Die menschlichen Täuschungen sind uns die liebsten Täuschungen. Ja? Wir machen uns ständig was vor im Leben. Warum sollen wir uns nicht in unserer Kooperation mit Computersystemen auch was vormachen? Wir machen uns auch im zwischenmenschlichen Bereich, wir machen uns in Beziehungen und in der Liebe was vor. Warum sollen wir uns nicht in unserem kommunikativen Austausch mit KI-Programmen etwas vormachen? Das heißt ja aber nicht, dass tatsächlich irgendein menschlicher Funke dahinter steht. Und wenn wir ernsthaft drüber nachdenken, wissen wir das ja auch.
1: Ja, vielleicht ist es eher so, dass wir uns das wünschen würden und somit uns täuschen lassen.
2: Ja, aber nochmal, das, was uns da Fragen und Antworten gibt, das sind Schaltkreise auf Platinen. Ja, und das ist weit entfernt von dem, was wir eine Gefühlswelt nennen.
3: Danke, Herr Hakötter. Bis hierhin.
1: Wir sprechen gleich weiter. Jetzt aber erstmal Musik. Das brandneue Stück von Fatoni, einem deutschen Rapper, der eine ganz eigene Sichtweise auf die Zukunft mit KI in seinem Song vertritt. Hören wir mal rein.
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0: Das war also Fatoni mit Wann werde ich endlich ausgetauscht? Und damit herzlich willkommen zurück bei Blue.fm, einem studentischen Projekt der Hochschule Bonn-Rhein-Sieg. Bei uns im Studio ist immer noch Hector Hakötter, Philosoph und Kommunikationswissenschaftler. Wir haben gerade eben darüber gesprochen, dass KI nicht selbst Gefühle und Emotionen hat, diese aber schon imitieren kann. Längst bauen Menschen ja richtige Beziehungen mit KI auf, zum Beispiel mit Chatbots. Und es geht noch weiter. Es steht die These im Raum, dass KI für uns Menschen als eine Art Gott fungiert. Was sagen Sie dazu?
1: Das ist ein Bild, das ein deutscher Philosoph und auch ein ganz früher, wenn man so will, Medientheoretiker entwickelt hat, Günther Anders. Der hat von der prometheischen Scham gesprochen. Er bezieht sich dabei auf den alten antiken Mythos von Prometheus, der angeblich den Menschen die Werkzeuge gebracht hat und deswegen fürchterlich von den Göttern bestraft worden ist, weil die Menschen durch ihre Werkzeuge nämlich Dinge erschaffen konnten, die vorher nur die Götter erschaffen konnten. Aber die Werkzeuge, so sagt Günther Anders, übrigens in den 1950er Jahren, die Werkzeuge sind viel besser geworden als alles, was wir selber mit unseren Händen oder unserem Kopf noch herstellen könnten. Eigentlich ein sehr, sehr visionärer Text, der wie eine Eins auf unser Nachdenken und unsere Diskussionen über künstliche Intelligenz heute passt. Und ich glaube, dass viele Menschen heute genau diese prometheische Scham fühlen, weil sie das Gefühl haben, die Computer haben uns schon überrundet. Die können besser rechnen, besser Schach spielen. Jetzt schreiben sie auch noch Battle-Rap-Texte und Liebesgedichte und können psychologische Beratungsgespräche führen. Wozu braucht es uns eigentlich noch? Wir kommen uns so klein vor gegenüber der Größe, die diese KI scheinbar hat.
2: Ja, aber genau da wird ja auch die religiöse Antwort gesetzt, von wegen Gott hat uns an der Schöpfung teilhaben lassen wollen und deswegen gibt er uns die Möglichkeit, selber zu schöpfen. Also ich halte die ganze These irgendwie für ein bisschen weit hergeholt, weil auch im Gegensatz zu den normalen Göttern, die wir so kennen, ist KI zu da, zu anwesend.
1: Das sehen, glaube ich, religiöse Menschen aber sehr anders.
0: Ja, vor allem auch gibt es Parallelen. Also für Götter bauen wir Altäre und Kirchen, für KI Handy, Computer, ganze Rechenzentren.
1: Die übrigens ähnlich teuer sind. Ja, so eine Kathedrale im Mittelalter hat ganz schön was gekostet, wenn man hört, mit welchen Milliardensummen aber heute solche Rechenzentren gebaut werden. Dann hat man hier schon auch eine Übereinstimmung. Ja.
2: Definitiv. Also kommt es vielleicht am Ende darauf an, ob wir die KI wie einen Gott behandeln und nicht, ob die KI ein Gott ist.
1: Immer ist ja die Frage, was machen wir Menschen mit unseren technischen Erfindungen? Es gibt auch Leute, die ihr Auto anbeten. Gerade in Deutschland soll das sehr verbreitet sein. Ich glaube, einige Menschen müssten so ein bisschen private Technikfolgenabschätzung machen und sich überlegen, welches Verhältnis sie selber eigentlich zu unseren technischen Hervorbringungen haben.
0: Also Personen, die ihre Autos vergöttern, die kenne ich auch genügend. Aber was macht es dann mit unserer Gesellschaft, wenn wir jetzt von einem selbst geschaffenen Konstrukt, also der KI, etwas Göttliches sehen bzw. sehen wollen?
1: Ja, hier sind natürlich, wenn wir über die Gesellschaft und die Beziehung zur KI reden, schon auch Machtfragen angesprochen, weil wir haben ja ohnehin schon, auch bevor noch von KI im gesellschaftlichen Diskurs die Rede war, ganz enorme Überwachungsprozeduren erfahren müssen durch Social Media, durch Regierungen, durch Polizeisoftware, durch Videokameras im Alltag, im Straßenverkehr und so weiter. Ja. Die KI kann all diese Informationen aber nehmen und dadurch völlig neue Informationen generieren, die natürlich Menschen, die Macht haben oder Macht haben wollen, für sich nutzen können. Und darüber sollten wir sehr kritisch nachdenken, ob das Ziel sein kann, warum wir diese Technologie erschaffen haben.
2: Ich meine, letztlich ist KI ja von uns und stützt sich auf unsere Daten. Sie kann also de facto eigentlich nicht mehr wissen als wir. Trotzdem kann man mit ihr relativ leicht ominöse Zukunftsprognosen herstellen, die dem ungeschulten Auge dann als Allwissen vorkommen könnten.
0: Letztlich sind es Halluzinationen. Man sagt ja auch, dass KI halluziniert, also Inhalte erfindet. Sind gerade diese unsicheren Aussagen das, worauf die Gottesthese fußt?
1: Ja, es ist immer die Frage, welchen Status wir den Informationen, die wir zum Beispiel bei einer KI-Recherche abgerufen haben, zusprechen. Und vertrauen oder glauben wir diese Informationen oder wissen wir, dass diese Informationen stimmen? Wenn wir es nicht wissen, sind wir auf Glauben und Vertrauen angewiesen. Und dann haben wir schon so eine Vokabel, die auch in den theologischen Kontext passt, nämlich das Glauben. Ja? Und sehr, sehr oft kriegen wir heute Informationen präsentiert, die wir gar nicht mehr selber überprüfen können. Gerade durch die Kombinatorik, die die KI ja bietet, durch das Maschinenlernen, werden also Informationen neu zusammengefügt, auf die wir so gar nicht gekommen wären. Wir können aber nur glauben, dass das stimmt und haben häufig im Alltag ja nicht die Möglichkeit, das selber empirisch zu überprüfen.
0: Aber was bedeutet das jetzt, wenn wir der KI Macht über uns und unser Leben geben? KI uns überwacht und kontrolliert. Wer ist in der Pflicht, solche Szenarien zu verhindern?
1: Es gibt überhaupt nur eine Instanz, die hier verpflichtet ist, einen Diskurs zu führen, eine Entscheidung zu treffen. Das ist die Gesellschaft und natürlich alle Mitglieder der Gesellschaft. Also auch jeder und jede einzelne Computeranwenderin, jeder Mediennutzer muss sich ständig diese Fragen stellen. Und wir tun das im gesellschaftlichen Diskurs. Übrigens auch über diese Medien. Wir diskutieren diese Sachen ja über X und Facebook und Instagram und so weiter. Da passiert unglaublich viel Blödsinn, aber diese Plattformen werden ja auch genutzt, um gute und gewinnbringende Diskussionen zu führen. Da sehen wir genau diese Dialektik von Technik. Das ist ein gesellschaftlicher Aushandlungsprozess, der fortwährend stattfindet, der auch immer schon stattgefunden hat. Ich weiß noch, als ich Kind war, wurde darüber diskutiert, dürfen Kinder vorm Fernseher sitzen? Oder ist das nicht vielleicht total schlecht? Kriegen die quadratische Augen? Verblöden die? Die gleichen Diskussionen führen wir jetzt wieder mit der neuesten Technik. Das heißt, die Diskussionen sind eigentlich immer sehr, sehr ähnlich. Wir müssen sie nur aktualisieren auf den Stand der Technik, mit dem wir heute im Alltag umgehen.
2: Auf jeden Fall vielen, vielen Dank für dieses Gespräch.
1: Ich danke für die Einladung. Dankeschön.
0: Wir nehmen mit, dass diese Debatte um KI als eine Art Gott nicht so neu ist, wie man glauben mag, sondern eher durch den Fortschritt dieser Technologie neu entfacht. Jetzt aber erstmal wieder Musik.
2: Da passt perfekt unser nächster Song für dich. Es steht der Sommer vor der Tür. Hier kam's the Sun von den Beatles.

0: immer wieder toll, diese alten Beatles-Klassiker. Ich sehe mich da schon oben auf den Klippen in den Sonnenuntergang schauen.
1: Boah, für dich klingt das toll, aber für mich mit Höhenangst gruselig. Weißt du, ich kann nicht mal auf einem 3-Meter-Brett nach unten gucken. Springen geht gerade noch so, aber gucken keine Chance. Und auf einer Klippe hast du ja nicht mal noch Griffe, um dich irgendwie festzuhalten.
0: Okay, da ist die Vorstellung vielleicht nicht so geeignet, aber keine Sorge, Liv, Hilfe naht. Wir kommen nämlich zu unserem nächsten Thema, wo es wieder um Hightech geht. Die kann uns auch richtig helfen, nämlich virtuelle Realität, also VR, wie man sagt.
1: Unser Reporter Leander Müllenholz hat sich auf der weltweit größten Messe für Computer und Videospiele, der Gamescom, umgeschaut und am Stand der Hochschule eine Demo entdeckt, die Höhenangst simulieren kann.
2: Du stehst auf einem Hochhaus, unter dir hunderte Meter bis zum Boden, vor dir ein schmales Brett. Ein Schritt nach vorne, ein Luftstoß, das Brett vibriert. Der Bauch meldet sich, ein flaues Gefühl. Verdammt hoch hier.
3: Das war auf jeden Fall aufregend, weil es wirklich sich so mega echt angefühlt hat und ich schon nach ein paar Sekunden gemerkt habe, wie mir so ein bisschen schwindelig wird, als ich vor dem Abgrund stand. War so ein bisschen Adrenalinkick. Es hat sich so für so einen Moment halt wirklich extrem echt angefühlt.
2: Der Besucher steht in einer Messehalle auf der Gamescom. Vor den Augen eine VR-Brille. Die Demo der Hochschule Bonn-Rhein-Sieg will genau dies auslösen. Das reale Gefühl von Höhenangst. Nicht nur fürs Auge, sondern auch für den Körper. Entwickelt wurde die Höhenangst-Demo von Tobias Bromberg, Student und Mitarbeiter im Labor für Visual Computing der Hochschule Bonn-Rhein-Sieg. Mit der Applikation taucht man in eine virtuelle Welt ein, erzählt er. Das nennt man Immersion.
4: Dazu kommt dann noch, dass die Kommunikation mit einem Bassshaker, der eben die Planke, auf der man balanciert, in Vibration versetzt. Und wir haben auch Ventilatoren, die halt quasi dann den Wind simulieren.
2: Diese Technik kennt man sonst aus 4D-Kinos oder Erlebnisparks. In der Demo werden NutzerInnen mit einer realen Situation konfrontiert. Durch Kombination von VR und anderen Sinneseindrücken wie Vibration und Wind schafft die Höhenangst-Demonstration ein multisensorisches Erlebnis.
4: Die Frage ist halt, wie hilfreich das in der Therapie ist. Das hat ja wenig mit der Entwicklung des Programms an sich zu tun, sondern eher mit dem Einsatz. Aber Anwendungsfälle gibt es auch in der Psychiatrie dann dementsprechend. Also die Konfrontation könnte man auf jeden Fall mit VR machen.
2: Eine Studie aus dem Jahr 2024 zeigt, dass Konfrontationstherapie bei der Behandlung von Angststörungen helfen und in Kombination mit konventionellen Therapien sogar effektiver sein könnte. Es wird viel geforscht, zum Beispiel am Uniklinikum Bonn. Dort arbeitet man an VR-basierten Diagnose- und Therapieverfahren für psychische Störungen. Die Wissenschaftler entwickeln neue Untersuchungs- und Therapieansätze für ADHS, Panikstörung, Platzangst und andere Angststörungen, Depressionen sowie Zwangsstörungen. Auf der Gamescom bleibt die Höhenangst-Demo vor allem ein Experiment zum Ausprobieren. Wer die Brille absetzt, steht wieder fest auf dem Boden, mit einer ziemlich klaren Erinnerung daran, wie schnell der Körper sich täuschen lässt.
1: Ja, Konfrontationstherapie habe ich ja auch schon mal gemacht, aber jetzt mit VR würde ich das auf jeden Fall nochmal versuchen.
0: Also ich drücke dir da auf jeden Fall die Daumen und diesen Ansatz, den gibt es ja auch schon hier und da von niedergelassenen Therapeuten und auch von Kliniken.
1: Ja, also ich werde mich umgucken und vielleicht ja sogar nochmal berichten. Aber jetzt wollen wir auch mal wieder ein bisschen Energie reinkriegen und dafür haben wir unseren nächsten Song, Ray mit Where is my husband?

0: Liv, somit sind wir am Ende unserer heutigen Jubiläumssendung angekommen. Was nimmst du mit?
1: Also bei VR kann man auf jeden Fall mit der Konfrontation von Ängsten arbeiten. Und gerade bei meiner Höhenangst ist das sicherlich auch eine gute Ergänzung zur klassischen Therapie.
0: Also ich habe gelernt, dass es nicht neu ist, dass wir technische Erfindungen zum Gott erheben. Und dass es an uns hängt, ob wir das bei KI zulassen.
1: Genau, KI kann nämlich wirklich gut das Menschsein imitieren. Aber am Ende aus systemischen Gründen keine Gedanken oder Gefühle reproduzieren.
0: So, unsere gesamte Sendung könnt ihr auf unserer Website nochmal nachhören. bludert-fm.de und auch unsere bisherigen Sendungen findet ihr dort.
1: Ja, das war's dann auch schon für heute. Mein Name ist Liv Müllerke.
0: Und ich Melanie Kruse. Mit dem Song Man I Need von Olivia Dean sagen wir Tschüss und bis zum nächsten Mal.
1: Tschüss.

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2: Ich bin Ursula Winkler. Wie geht es weiter nach dem vorläufigen Aus für die umstrittene 1.000 Euro Entlastungsprämie? Die Bundesregierung sucht nun nach Alternativen, um die Menschen in Deutschland bei den steigenden Energiepreisen zu unterstützen.
3: Wegen schlechter Umfragewerte und internen Streits steht Schwarz-Rot bereits unter Druck. CSU-Chef Markus Söder warnt die Koalition in der Welt am Sonntag nun vor einem Scheitern. Möglicherweise könnte eine Lösung aber komplett anders aussehen als mit der Prämie geplant. Bundeskanzler Friedrich Merz kündigte zumindest Gespräche über neue Wege an, um die gestiegenen Belastungen durch die Energiepreise abzufedern. Am Dienstag soll im Koalitionsausschuss über das weitere Vorgehen beraten werden. Babette Büchner, Berlin.
2: Sowohl die russischen als auch die ukrainischen Streitkräfte nutzen nach Angaben aus Kiew die aktuelle Feuerpause zum Heranführen von Verstärkungen sowie zur Rotation ihrer Truppen. Daneben würden auch neue Waffen und Munition an die Frontlinien herangebracht, sagte ein ukrainischer Armeesprecher. Die Lage an den Fronten sei vorerst ruhig. Zwar gäbe es noch einzelne Kämpfe, doch diese seien deutlich weniger intensiv. Nach dem Hunter-Virus-Ausbruch auf einem Kreuzfahrtschiff wachsen die Sorgen vor weiteren Infektionen. Experten beruhigen aber. Am Morgen soll das Schiff die Kanareninsel Teneriffa erreichen und vor einem Hafen anlegen. Die Ausschiffung der Menschen soll dann bei Tageslicht beginnen. Bisher sind 3 Menschen gestorben, ein niederländisches Ehepaar und eine Deutsche.
4: Für die fast 150 Menschen an Bord des von Infektionen mit dem Hunter-Virus betroffenen Kreuzfahrtschiffes Hondius geht eine 40-tägige Odyssee zu Ende. Wenn alles klappt wie geplant, können die Menschen aus 23 Nationen nun von der spanischen Ferieninsel Teneriffa aus endlich in ihre Heimat fliegen. Dort aber könnte sie eine längere Quarantäne erwarten, denn eine Entwarnung gibt es wegen der langen Inkubationszeit und unzuverlässiger Testmethoden erst Wochen nach dem letzten Kontakt mit einem Erkrankten. Jan-Uwe Ronneburger, Spanien.
2: Zum Fußball. Im Abendspiel der Bundesliga hat der FC Bayern beim VfL Wolfsburg mit 1:0 gewonnen. Zuvor hatte sich RB Leipzig das Ticket für die Champions League geholt mit einem 2:1-Sieg gegen St. Pauli. Die weiteren Ergebnisse: Hoffenheim-Bremen 1:0, Augsburg-Gladbach 3:1 und Stuttgart-Leverkusen ebenfalls 3:1. Und das waren die Nachrichten mit Ursula Winkler.
5: Das Wetter. Ein ruhiger Wetterabend steht uns bevor. Es bleibt nur locker bewölkt. Regen ist kein Thema. Die Luft bleibt auch angenehm mild. In der Nacht 7 bis 11 Grad. Auch am Sonntag geht es zunächst freundlich weiter mit einem Mix aus Sonne und Wolken. Im Süden können sich später allerdings Schauer und Gewitter bilden. Hier und da auch mit Starkregen, Hagel oder stürmischen Böen. Die Temperaturen dazu 20 bis 23 Grad.
0: NRW Verkehr.
5: A1 Dortmund Richtung Köln zwischen Burscheid und dem Kreuz Leverkusen. 1 Kilometer Stau. 6 Minuten braucht ihr länger. Dann die A2 Oberhausen-Dortmund zwischen Dortmund-Mengede und dem Rastplatz Kleine Herrenthal gab es einen Unfall, da ist die Autobahn im Moment blockiert. Und es gibt noch einen Stau auf der A2 Oberhausen Richtung Hannover zwischen Dortmund-Mengede und Dortmund-Nordost. Der ist 1 Kilometer lang, Zeitverlust 12 Minuten. Gute Fahrt!
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5: Na, Bock auf Party? Geht doch! Patrick Rickert hier, schönen Abend!

0: 182 All the Small Things. Willkommen im Wochenende. Im Sommer kommt Bruno Mars nach Deutschland, aber nicht nur zu uns. Er tourt dann durch ganz Europa mit seiner The Romantic Tour. In Amerika ist er schon seit dieser Woche unterwegs und die erste Live-Show in Las Vegas, die hat er mit einem Gebet und einem Kreuzzeichen eröffnet. Gott, ich danke dir, hat er gesagt, dass du mir einen weiteren Tag geschenkt hast, um das zu tun, was ich liebe. Dann hat er noch dafür gebetet, dass Publikum und Band beschützt werden. Es gab Glockenläuten, einen Altar. Also er war schon sehr, sehr kirchlich unterwegs, bevor die Show dann irgendwann endlich mal losging. Also falls ihr Tickets für den Sommer habt, könnt ihr euch schon mal drauf einstellen. Bruno Mars, jetzt für den Samstagabend. Hier kommt I Just Might.
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0: Das Wetter.
1: Heute hatten wir viel Platz für die Sonne, morgen leider nicht mehr. Der Sonntag startet zwar mit so einem Sonne-Wolken-Mix, aber im Laufe des Tages zieht es sich immer mehr zu. Im Süden NRWs sind dann sogar Starkregen, Gewitter, Sturmböen oder örtlich auch Hagel möglich. Dazu 20 bis 23 Grad.
0: NRW Verkehr.
1: Es gibt noch zwei Meldungen. A1 Dortmund-Köln zwischen Burscheid und Kreuz Leverkusen 2 Kilometer Stau und A2 Oberhausen-Hannover zwischen Dortmund-Mengende und Nordost 1 Kilometer Stau. Macht 10 Minuten drauf. Gute Fahrt euch. Schönen Samstagabend. Patrick Rickert hier und ich spiele uns Salt'n Pepper.

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0: Depeche Mode, Master and Servant. Ja, wir schlagen uns gemeinsam den Samstagabend um die Ohren. Schön, dass ihr dabei seid. Und ich weiß ja, in der Woche, da hört ihr uns gerne mal nebenbei. Ne? Da wird das Radioprogramm vielleicht so zur Hintergrundmusik im Homeoffice oder weiß nicht, auf der Baustelle beim Autofahren. Aber am Samstagabend, es wäre viel zu schade, diese Musik hier nur in den Hintergrund zu verfrachten. Hier kommen David Guetta, Alphaville und Ava Max, Forever Young.
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1: Ich bin Ursula Winkler. Nach dem vorläufigen Stopp für die von der Bundesregierung versprochene Entlastungsprämie hat Bundeskanzler Merz Beratungen der Koalition über andere Lösungen angekündigt. Wir werden darüber diskutieren, was wir noch tun können, sagte er.
2: Es war eine Schlappe für die Bundesregierung. Ihr Plan, dass Beschäftigte vom Arbeitgeber bis zu 1.000 Euro steuerfrei bekommen können, ist erst einmal vom Tisch. Der Bundesrat stimmte dem Gesetzentwurf nicht zu, wegen der befürchteten Einnahmeausfälle. Ob die Regierung nun den Vermittlungsausschuss anruft, um dort nach einem Kompromiss zu suchen, ist noch offen. Das Thema Entlastungen dürfte auf jeden Fall zentral sein beim Koalitionsausschuss am kommenden Dienstag. Thomas Brock, Berlin.
1: Kreml-Chef Putin ist bereit zu direkten Gesprächen mit dem ukrainischen Präsidenten Selenskyj, aber nur in der russischen Hauptstadt. Wer sich mit ihm treffen wolle, müsse nach Moskau kommen, sagte Putin. Selenskyj schließt bisher eine Reise nach Moskau aus. Putin betonte, dass eine friedliche Lösung des Konflikts Sache der Ukraine und Russland sei. Aber wenn jemand helfen wolle, seien sie dafür dankbar. Obwohl sich die USA bisher um Vermittlung bemüht hatten, könne er sich von europäischer Seite Ex-Bundeskanzler Schröder als Vermittler vorstellen. Das vom Hantavirus-Ausbruch betroffene Kreuzfahrtschiff Hondius soll am Morgen Teneriffa erreichen und vor einem Hafen anlegen. Die Ausschiffung der Menschen soll dann bei Tageslicht beginnen. Der Chef der Weltgesundheitsorganisation WHO, Ghebreyesus, hat sich persönlich an die Menschen auf Teneriffa gewandt und gesagt, das Risiko sei gering.
3: Es ist sehr ungewöhnlich, dass sich der WHO-Chef in einem Brief direkt an die Bewohner der Insel richtet. Er verstehe ihre Sorgen, aber die seien unbegründet. Der Transport der Passagiere zu den Flugzeugen sei bestens organisiert, ein Kontakt mit Bürgern oder auch nur Gegenständen auf der Insel gar nicht möglich. Außerdem sei es erfreulich, dass auf dem Kreuzfahrtschiff kein neuer Verdachtsfall aufgetreten sei. Grundsätzlich versicherte der WHO-Chef erneut, dass das Hantavirus nicht mit Covid vergleichbar sei. Aus Wien, Matthias Röder.
1: Zum Fußball. Im Abendspiel der Bundesliga hat der FC Bayern beim VfL Wolfsburg mit 1:0 gewonnen. Zuvor hatte sich RB Leipzig das Ticket für die Champions League geholt mit einem 2:1-Sieg gegen St. Pauli. Die weiteren Ergebnisse: Hoffenheim-Bremen 1:0, Augsburg-Gladbach 3:1 und Stuttgart-Leverkusen ebenfalls 3:1. Und das waren die Nachrichten mit Ursula Winkler.
0: Das Wetter.
4: Ein schöner Samstagabend steht an. Genießen wir ihn. Morgen wird der Sonntag ein bisschen schlechter. Morgen früh kommt erstmal noch die Sonne durch. Es zieht sich im Laufe des Tages aber mehr und mehr zu. In manchen Landesteilen kann es nachmittags recht ungemütlich dann werden, vor allem im Süden NRWs, mit Starkregen, Hagel und stürmischen Böen. Dazu 20 bis 23 Grad.
0: NRW Verkehr.
4: Um kurz nach 11 gibt es noch eine Meldung von der A1 Dortmund-Köln zwischen Burscheid und Kreuz Leverkusen. 2 Kilometer Stau.
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4: Hallo, schönen Samstagabend. Ich bin Patrick Rickert.

Alles. Und Milkshake. Ja, Milk natürlich. Milch vor allem. Milkshake am Samstagabend. Und so ein Samstagabend kann ja schon viel grundsätzlich, oder? Egal, ob es ein ruhiger Abend zu zweit ist zu Hause, die Küchenparty mit Freunden oder gleich vielleicht noch der späte Clubbesuch. Diese Nummer hier passt auf jeden Fall in allen Fällen perfekt. Der Loud Luxury Remix von Taylor Swift's The Fate of Ophelia.

0: Das Wetter.
1: Wir kommen trocken durch die Nacht. Die Temperaturen gehen runter auf 7 bis 11 Grad. Morgen, da wird der Tag nicht ganz so lupenrein wie heute. Es geht zwar mit Sonne los, allerdings kommen ein paar mehr Wolken im Laufe des Tages. Und am späten Nachmittag, da kann es dann vor allem im Süden NRWs Starkregen geben, Hagel und manchmal auch stürmische Böen. Und dazu gibt es 20 bis 23 Grad.
0: NRW Verkehr.
1: Eine halbe Stunde vor Mitternacht ist noch eine Meldung übrig geblieben von der A1 Dortmund Richtung Köln. Und zwar gibt es zwischen Burscheid und Kreuz Leverkusen 2 Kilometer Stau. Gute Fahrt euch!

Rick Rickert hier, eine halbe Stunde bleibe ich noch bei euch. Das, was hier so geheimnisvoll anmutet, das ist Fatboy Slim. Right here, right now. Schönen Abend.

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0: Wir gehen mit Inixis durch den Partyabend. New Sensation und keine Angst, aus dem Partyabend machen wir durchaus eine Partynacht. Nur weil gleich Mitternacht ist, da hören wir ja nicht auf. Also keine Sorge, die Partymusik geht uns so schnell nicht aus. Die bleibt bis in die frühen Morgenstunden. Da könnt ihr also noch ein bisschen Party machen, tanzen oder was auch immer ihr so macht in der Nacht von Samstag auf Sonntag. Schönes Wochenende euch. Jetzt mit Cyril. Hier kommt Stumbling in
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1: Ich bin Ursula Winkler. Nach dem vorläufigen Aus für die versprochene Entlastungsprämie hält Finanzminister Klingbeil an Hilfen für Beschäftigte fest. Seine Hand bleibe ausgestreckt, sagte er. Die Bundesregierung will bei ihrem nächsten Spitzentreffen am Dienstag über Lösungen beraten.
2: Man dürfe sich jetzt nicht im Klein-Klein zerlegen, sondern müsse den Bürgerinnen und Bürgern schnell ein Signal senden, mahnt Finanzminister Klingbeil. Nach dem Nein der Länder zur steuerfreien Prämie könnten beim Treffen am Dienstag Entlastungen über eine Reform der Einkommensteuer angeschoben werden. Davon sollen dann vor allem Menschen mit kleinen und mittleren Einkommen profitieren. Aber auch da ist fraglich, ob die Länder am Ende mitziehen. Denn sie lehnen die Entlastungsprämie für Beschäftigte vor allem wegen möglicher Steuerausfälle ab. Katrin Müller, Nachrichtenredaktion.
1: Im kommenden Jahr könnte es deutlich weniger Behandlungen in den Arztpraxen geben, wegen der geplanten Einsparungen im Gesundheitswesen. Nach Angaben der kassenärztlichen Vereinigungen wären dadurch rund 46 Millionen Behandlungsfälle nicht finanziert.
3: Die Kassenärzte schlagen Alarm. Es drohen noch weniger Arzttermine, noch längere Wartezeiten und noch mehr Aufnahmestopps in Praxen. Denn das Gesetz sieht weniger Extrazahlungen an Ärzte vor. Aber die seien Unternehmer, sagt Kassenärztechef Gassen der Bild. Gibt es weniger Geld, müssten die Praxen ihre Angebote eben einschränken. Das Sparpaket soll dafür sorgen, dass die Beiträge der gesetzlichen Krankenkassen nicht weiter ansteigen. Das Gesetz muss noch durch den Bundestag und Bundesrat. Thomas Bremser, Nachrichtenredaktion.
1: Das vom Hantavirus-Ausbruch betroffene Kreuzfahrtschiff Hondius soll heute die Kanareninsel Teneriffa erreichen und vor einem Hafen anlegen. Die Ausschiffung der Menschen soll dann bei Tageslicht beginnen. Die Heimreise der deutschen und anderen europäischen Passagiere ist laut spanischen Behörden gesichert. Sie werden in versiegelten Fahrzeugen über einen abgesperrten Korridor transportiert und direkt in ihre Herkunftsländer zurückgeführt. 3 Menschen waren an Bord gestorben. Zum Fußball. Im Abendspiel der Bundesliga hat der FC Bayern beim VfL Wolfsburg mit 1:0 gewonnen. Zuvor hatte sich RB Leipzig das Ticket für die Champions League geholt mit einem 2:1-Sieg gegen St. Pauli. Die weiteren Ergebnisse: Hoffenheim-Bremen 1:0, Augsburg-Gladbach 3:1 und Stuttgart-Leverkusen ebenfalls 3:1.
4: Das Wetter. Das wird eine ganz schön frische Nacht. 5 bis 10 Grad sind maximal drin, aber immerhin bleibt es noch trocken. Dann gucken wir auf den Tag heute. Der sieht erstmal noch ganz schön aus mit einem Mix aus Sonne und Wolken und bis zu 22 Grad. Allerdings, so zum späten Nachmittag hin, müssen wir vor allem im Südwesten dann mit ein paar Schauern rechnen. Hier und da ist auch mal ein Gewitter drin.
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6: A61 Koblenz-Mönchengladbach zwischen Mönchengladbach-Güderath und Mönchengladbach-Wegrath. Dichter Verkehr, 7 Minuten Zeitverlust. Wir wünschen allen unterwegs gute Fahrt.
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4: Hallo, kommt gut durch die Nacht mit mir. Ich bin Vera Körber und wir geben Vollgas mit Run DMC und It's Like That.

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0: Das Wetter.
1: Das wird eine ganz schön frische Nacht. 5 bis 10 Grad sind maximal drin, aber immerhin bleibt es noch trocken. Dann gucken wir auf den Tag heute. Der sieht erstmal noch ganz schön aus mit einem Mix aus Sonne und Wolken und bis zu 22 Grad. Allerdings, so zum späten Nachmittag hin, müssen wir vor allem im Südwesten dann mit ein paar Schauern rechnen. Und hier und da ist auch mal ein Gewitter drin.
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2: A1 Dortmund-Köln zwischen Burscheid und Kreuz Leverkusen. 1 Kilometer Stau. Wir wünschen allen unterwegs gute Fahrt.
1: Hallo, ich bin Vera Körber. Ja, normalerweise sagt Jason Derulo ja selbst seinen Namen, ne, bei jedem Song. Bei dem hat er aber irgendwie mal eine Ausnahme gemacht. Er hat dann sagen lassen, müsst ihr gleich genau hinhören. Ich sage ihn jetzt nochmal, Jason Derulo für euch mit Talk Dirty.
3: Jason Derulo.
1: Aha, da war's, Jason Derulo. Eine schöne Nacht wünsche ich euch.
4: Good job.

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1: Ich bin Ursula Winkler. Wie geht es weiter nach dem vorläufigen Aus für die umstrittene 1.000 Euro Entlastungsprämie? Die Bundesregierung sucht nun nach Alternativen, um die Menschen in Deutschland bei den steigenden Energiepreisen zu unterstützen.
2: Wegen schlechter Umfragewerte und internen Streits steht Schwarz-Rot bereits unter Druck. CSU-Chef Markus Söder warnt die Koalition in der Welt am Sonntag nun vor einem Scheitern. Möglicherweise könnte eine Lösung aber komplett anders aussehen als mit der Prämie geplant. Bundeskanzler Friedrich Merz kündigte zumindest Gespräche über neue Wege an, um die gestiegenen Belastungen durch die Energiepreise abzufedern. Am Dienstag soll im Koalitionsausschuss über das weitere Vorgehen beraten werden. Babette Büchner, Berlin.
1: Sowohl die russischen als auch die ukrainischen Streitkräfte nutzen nach Angaben aus Kiew die aktuelle Feuerpause zum Heranführen von Verstärkungen sowie zur Rotation ihrer Truppen. Daneben würden auch neue Waffen und Munition an die Frontlinien herangebracht, sagte ein ukrainischer Armeesprecher. Die Lage an den Fronten sei vorerst ruhig. Zwar gäbe es noch einzelne Kämpfe, doch diese seien deutlich weniger intensiv. Das vom Hunter-Virus-Ausbruch betroffene Kreuzfahrtschiff Hondius soll am Morgen Teneriffa erreichen und vor einem Hafen anlegen. Die Ausschiffung der Menschen soll dann bei Tageslicht beginnen. Der Chef der Weltgesundheitsorganisation WHO Tedros hat sich persönlich an die Menschen auf Teneriffa gewandt und gesagt, das Risiko sei gering.
3: Es ist sehr ungewöhnlich, dass sich der WHO